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0: Morgen, Rüsselsheim. Guten Morgen, Thomas.
1: Guten Morgen, Willi. Du hast mich jetzt voll überrumpelt, du. Ich war gerade noch in Gedanken. Mein Mikro kackt wieder ab.
0: Mich hat die Uhr überrumpelt, weil wir hatten kein Signal vor der Sendung. Also vor der Sendung gab es ein riesengroßes Funkloch.
1: Okay. Ist doch nichts Neues, oder?
0: Anscheinend, ich weiß nicht.
1: Also wie gesagt, meine Frau meckert in letzter Zeit immer rum, dass wir immer wieder verschwinden, wenn sie uns hört. Wir werden immer wieder mal weg.
0: Okay.
1: Nur wenn sie dann über den Fernsehen geht und über die App, da scheint es eine App zu geben, wo man uns empfangen kann, dann funktioniert es. Also die hört uns im Moment über Fernsehen dann mehr zu.
0: Okay.
1: Ja. So über Handy wie früher, nothing. Nothing but the blues.
0: Yeah. Nothing but the blues. Aber das ist ein gutes Stichwort, Thomas. Nothing but the blues. Weil dann würde ich jetzt einfach mal ein Liedlein on the air hauen.
1: Ein kleines Liedlein.
0: Ein ganz ein süßes kleines Liedlein. Und dann würde ich überprüfen, ob das Radio im Off-Raum.
1: Also ich habe es angemacht vorhin. Ich gehe mal raus und höre dann mal zu.
0: Achso, du hast schon angemacht.
1: Ich habe schon angemacht, ja.
0: Okay.
1: Dann ja. Hau mal das Liedchen raus.
0: Wenn ich ein Junge wäre mit Nina Hagen.
1: Oh.
0: Viel Spaß.

0: Hagen, wenn ich ein Junge wäre.
1: Tja.
0: Ich bin irgendwie wieder, ich weiß nicht, über Frau Hagen gestolpert.
1: Okay.
0: Die hat echt geile Sachen gemacht.
1: Du wirst lachen, ich habe mir gerade die Frage gestellt, da bin ich wieder konträr zu dir. Ich habe mir gerade wieder die Frage gestellt, was sie denn Großartiges außer der ersten Platte noch gemacht hat. Also da kam nichts mehr danach raus, was mich jetzt weggeblasen hat, ehrlich gesagt.
0: Ja.
1: Da gab es ja noch so einen African Reggae, der war noch ganz lustig. Den habe ich im Gravity damals öfters mal aufgelegt.
0: Die hat ja zwei Platten, also mit Split hat sie zwei Platten gemacht. Einmal die erste, Nina Hagen, ja. Und dann die Unbehagen.
1: Die Unbehagen, genau.
0: Obwohl, die fand ich auch schon relativ schwach. Da waren total langweilige, so dieses eine Stück mit dem Hundegebell. Aber dafür war
1: die... Aber sie hat halt wirklich eine fantastische Stimme gehabt, die Frau. Die hat ja eine Wahnsinns Gesangsausbildung gehabt, wie ihre Mama.
0: Die ist an sich selbst gescheitert.
1: Ja.
0: Also vermute ich, kenne sie nicht.
1: Die war so wahrscheinlich ein bisschen zu abgedreht.
0: Ja.
1: Aber wie gesagt, Stimme war schon klar. So nur wo die dann anfangen, ihre Tochter Cosma Shiva zu nennen und von UFOs erzählt hat und so, da habe ich gedacht, okay, jetzt ist vorbei. Also jetzt stellst du dich da und selber irgendwie ein Beinchen. Also,
0: ja.
1: Aber du wirst lachen, ich hatte letztens gerade in eine andere Richtung so einen Gedanken. Da hatte ich wieder mal Patti Schmidt gehört. Dann habe ich auch gedacht, die Frau, die das ist ja auch irgendwie traurig. Die wird immer nur mit dem einen Song in Verbindung gebracht, Because the Night. Und ausgerechnet den hat auch noch Bruce Springsteen geschrieben. Das ist doch scheiße, wenn du nur mit einem Song in Verbindung gebracht wirst, im großen Ganzen.
0: Ja,
1: die
0: ja, richtigen klar.
1: Fans natürlich, die wissen, dass da noch mehr dahinter steckt. Aber im großen Ganzen mit diesem einen Song in Verbindung gebracht wirst, den hat ja auch noch jemand anders geschrieben. Das ist ja irgendwie kacke, oder?
0: Ja. Und eindeutig.
1: Was ich nie verstanden habe, ist, dass die Grandmother vom Punk genannt wurde. Was die früher gemacht hat, das hat für mich nichts mit Punk zu tun gehabt.
0: Alles andere als Punk.
1: Das habe ich nie verstanden.
0: Null.
1: Genau wie der Karl Palmer. Immer groß als was Reggae oder Blues-Sänger irgendwie gehandelt wurde.
0: Von Emerson, Lake und
1: Palmer. Nee, der andere Palmer. Da gab es noch ein paar mehr. Dieser Solosänger, der mit Arcadia zusammengesungen hat.
0: Weiß ich nicht.
1: Moment,
0: kenn ich nicht.
1: Google dich gleich, kennst du.
0: I don't know. Aber ich gucke jetzt mal in der Zwischenzeit.
1: Blind.
0: Eieiei.
1: Eben floppt es ohne Ende, ja.
0: Es floppt ohne Ende, aber ich wollte mal gucken, Patti Smith, weil ich bringe die leider auch immer mit diesem Because the Night.
1: Ja, ist so.
0: Als allererstes genau, ihr wisst, was ich nicht meine. Leute, es ist total früh, es ist kurz nach 7, 6 Minuten nach 7. Thomas und ich haben uns heute ins Studio gequält.
1: Nicht Karl Palmer, Robert Palmer hieß er, der Typ, den kennst du.
0: Robert Palmer, den kenne ich auch.
1: Der wurde komischerweise auch immer irgendwie mit ich weiß es nicht mehr, Reggae oder Plusenfeld gebracht, wo ich immer denke, wann denn, wo denn? War ich da in einem Paralleluniversum oder so? Keine Ahnung.
0: Horses. So heißt ihre allererste Platte. Ihr erstes Album Horses. Dann gibt es Radio Ethiopia, dann gibt es Easter, da war dieses Because the Night drauf. Oh, dieses Easter ist auch nicht schlecht. Easter Monday we were talking, Easter Sunday we were walking.
1: Ich kann dir sonst erst gar keinen Song von der aufzählen, weil die mich nie so...
0: Nur Because the Night?
1: Ich glaube, ich habe ein, zwei Sachen mal reingehört und habe gedacht, ups, ja, weil das total konträr zu Because the Night war. Und habe ich gedacht, nee, das ist nicht so mein Ding.
0: Das ist zwar ein Oldie, aber das hören wir jetzt an, kommst du egal.
1: Ja, wir haben ja...
0: Patti Smith. Das ist zumindest kein Oldie, der totgedüttelt ist.
1: Wir haben ja auch einen Lehrauftrag hier.
0: Wie du immer so schön sagst, genau. Lehrauftrag erfüllt, die Bildungsscheine rieseln von der Decke. Wir hören Easter von Patti Smith.
1: Bin gespannt.

0: Und Thomas, was sagst du?
1: Naja, da das eine Pötin ist, hiermit liebe Grüße an den Pötmann.
0: Eine Pötin.
1: Eine Pötin.
0: Eine Pötfrau. Ja. Thomas wollte eigentlich Poetin sagen.
1: Ja.
0: Eine Pötin.
1: Eine Pötin.
0: Eine Pötin. Geil. Eine Pötfrau. Geil, geil. Ja.
1: Für mich wäre es nichts.
0: Für mich auch nicht. Nee. Für mich auch nicht. Sie mag nett und sympathisch sein, aber ja. Sie hat mit Sicherheit auch ihre Berechtigung, wobei ich Godmother of Punk überhaupt nicht verstehe, wie du schon eben gesagt hast. Na gut, okay. Ich kann mich erinnern, ich habe die Platte damals gekauft wegen dem Cover.
1: Ja, und es ist vor allen Dingen auch eine Kampffeministin. Das muss man auch erstmal wegstecken.
0: Weiß ich nicht.
1: Die scheinen ja? so drauf zu sein. Sehr wahrscheinlich hat sie deshalb auch Jake Altman damals in Rockpalast nicht gegrüßt, weil das so die Machismos schlechthin waren, da mit ihrem Centerfold-Song und was weiß ich und kaum angezogene College Girls im Videoclip. Und so. Sehr wahrscheinlich war das der Grund, weshalb sie die nicht leiden konnte. Keine Ahnung. Ja, ist jetzt natürlich reine Mutmaßung. Ich weiß es nicht.
0: Jake Altman, ich könnte dir kein einziges Lied von denen aufzählen.
1: Ich hatte eine Platte von denen, die Freeze Frame, die war ganz lustig, aber man hat sich auch ganz schnell dran satt gehört. Da war der Song zum Beispiel drauf, Centerfold. Ne?
0: Ich bin überzeugt davon, dass die Band in Deutschland nur wegen dem Namen erfolgreich geworden ist.
1: Er war ja Disc-Jockey vorher.
0: Okay.
1: Radio-Jockey, der Radiomoderator. Okay. Mensch, mega.
0: Ja gut, wir waren früher immer Rockstars.
1: So waren bei uns war es umgekehrt. Ne?
0: Ja. So muss jeder seinen Weg finden. Und auch gehen.
1: Ja, okay, ich meine, Rockpalast hat bei mir schon so ein paar Initialzündungen gehabt. Also so ein paar Bands, wo ich vorher nicht kannte. Southside Johnny and the Ashbury Jukes, Johnny Winter, Rory Gallagher und so Sachen. Die habe ich vorher nicht so gekannt, wo ich dann kennen und lieben gelernt habe schon so ein bisschen. Ne?
0: Ja.
1: Gestern gerade wieder eine Doku über den Rory Gallagher gesehen. War ja eigentlich auch eine ganz traurige Gestalt, der wirklich gestorben ist mit dem Gedanke, dass ihn eigentlich keiner mehr kennt oder so. Ne?
0: Ja.
1: Der war sich seiner Berühmtheit eigentlich nie selbst bewusst.
0: Ne? Okay.
1: Und da war ein ganz genialer Interviewausschnitt. Da haben sie Jimi Hendrix damals in der Talkshow gefragt, wie man sich so als bester Gitarrist der Welt fühlt. Und da hat er geantwortet, da müssen sie Rory Gallagher fragen. Cool, oder?
0: Das ist wirklich cool.
1: Zeigt aber auch von Größe, ne, wenn du so eine Antwort gibst, ne? Dass du dich selber hinten anstellst, jemand anders vor dir stellst. Ne?
0: Absolut, natürlich.
1: Fand ich total cool. Ja. Der Rory.
0: Der Rory.
1: Ich weiß, Jürgen hatte mal eine Kassette, so eine 2-Stunden-Kassette mit einem Live-Konzert von ihm drauf. Die habe ich hoch und runter gehört, Anfang der 70er. Ja, wie gesagt, wo andere noch Sweet gehört haben, so ein Zeug, da habe ich ja den Krimmel schon gehört, und Frank Zappa und so ein Kram.
0: Nee, also mit Rory Gallagher konnte ich auch nie was anfangen.
1: Na gut.
0: Johnny Winter und Edgar Winter, die waren halt irgendwie faszinierend, weil das Albinos waren. Das war dann schon irgendwie so eine Hausnummer.
1: Edgar Winter ging total an mir vorbei.
0: An mir auch, wie gesagt, aber weil sie halt Albinos waren.
1: Ja.
0: Ich irgendwie ein, zwei Platten hatte ich rumstehen, aber ich könnte dir kein einziges Lied von denen nennen, keinen einzigen Albumtitel, nichts, keine Ahnung. Ich weiß es nicht. I don't know.
1: Ich fand es schon geil, beim Rockpalast hatte Johnny Winter sich, jetzt weiß ich nicht, hinter den Bassist gestellt oder vor den Bassist. Und der Bassist hat bei ihm gegriffen und Johnny Winter hat gespielt und umgekehrt. Also jeweils hatte der andere die Hände an der Mensur am Brett und der andere hat dann unten gespielt. Also die mussten umgekehrt denken und ich fand es total faszinierend, dass sie das drauf hatten. Ne? Also das war fantastisch. Ja. Müsste mal haben. Ja, du greifst und spielst anders. Ja, das musst du erst beim Kopf koordinieren und so weiter. Da musst du schon gut sein. Ne?
0: Die Spielchen. Das hat man in den 70er Jahren gern, sehr, sehr gerne gemacht. Ich habe eine Nachricht bekommen ich zauber mir diese Nachricht gerade mal hier drauf, weil dann haben wir das auch, weil ich will, habe Angst, dass ich es vergesse. Von Tanjas Pfotentreff. Die liebe Tanja, Leiterin einer Hundepension hier in Rüsselsheim, die war im letzten Jahr, ich glaube sogar auch im August, war die bei einem Leinreiter mit dabei. Und die haben jetzt einen Flohmarkt.
1: Okay.
0: Jetzt am Samstag, am kommenden Samstag.
1: Aber wenn ich Hunde habe, bin ich doch froh, wenn die keine Flöhe haben. Da brauchst du einen Flohmarkt.
0: Nee, das ist ganz einfach. Du kämpfst deinen Hund zu Hause aus
1: und
0: tust alle Flöhe irgendwo rein in eine dichte Box, ganz wichtig, dicht. Muss natürlich ein paar Luftlöcher stechen, klar, damit die nicht, ist klar. Und dann bringst du die, bringst du deine Flöhe mit zum Flohmarkt. Und da kannst du dann deine Flöhe gegen andere Flöhe eintauschen.
1: Flohbörse sozusagen.
0: Flohbörse.
1: Ja, für Flohzirk. Das ist ein Plural von Zirkus. Zirken. Flohzirken.
0: Flohzirken. Es ist ein Flohmarkt und da geht es um Hundezubehör. Also, aber nicht nur, es geht natürlich auch um Katzenzubehör und wobei natürlich der Schwerpunkt natürlich bei Hunden liegt, weil es ist ja auch eine Hundepension. Kommt vorbei und stöbert 15.8. von 11 bis 16 Uhr im Langsee 4 in 65428 Rüsselsheim am Main. Aus Tanjas Hundepension viele sehr gut erhaltene Hundeartikel suchen ein neues Zuhause.
1: Schöne Idee.
0: Es gibt lecker Kuchen, für den kleinen Hunger ist gesorgt. Kuchen pro Stück 1 Euro, glaube ich, hat sie gesagt.
1: Okay.
0: Nagel mich nicht fest, aber ich glaube, so war das. Auch für Katzen gibt es was. Neben Hundebedarf gibt es auch ein paar Kleinigkeiten für die Samtpfötchen. Und es gibt eine große Papageienvoliere. Kommt vorbei und schaut euch unsere Papageienvoliere an. Wobei ich hier jetzt nicht genau weiß, ob die Papageienvoliere zum Verkauf steht. Das weiß ich nicht.
1: Mein Opa hat mal eine Riesenvoliere im Garten gehabt mit ganz vielen Vögelchen. Die hatte dann irgendwann im Stadtpark Rüsselsheim geschenkt für ihr großes Vogelhaus da.
0: Okay.
1: Also dass ich mich nicht mehr drum kümmern konnte.
0: Und da steht es heute noch.
1: Die Voliere nicht, aber vielleicht ein paar Nachkommen von den Vögeln. Obwohl, ich glaube, Vögel tun in Gefangenschaft sich nicht so gern fortpflanzen, meine ich.
0: Keine
1: die, die reagieren sehr, sehr empfindlich auf Gefangenschaft, was Fortpflanzung anbelangt.
0: Ich habe keine Ahnung. Ich weiß es nicht.
1: Aber wir hatten eine Voliere. Später hatte ich dann irgendwie die Riesenvoliere für ein Häschen, was ich hatte, und das da drumherum galoppiert ist.
0: Okay.
1: Ja.
0: Also wir reden hier von Hundebekleidung, von Hundehütten, von Zwingern, von Transportboxen und Transporttaschen, von Leinen, Hundegeschirr, Zubehör, Hundebetten und Hundetreppen.
1: Ja.
0: Und vielleicht hat die liebe Tanja auch so diese Kühlmatten. Kennst du die? Die
1: sind
0: total abgefahren. Das sind so irgendwo, das ist ja wie so eine Matte und die. Ach, was weiß ich, aufgrund von ihrer Zusammensetzung zieht die halt irgendwie, was weiß ich, also nimmst du so die Wärme in der Luft nicht so auf
1: Und
0: irgendwann wird sie auch warm, ganz klarer Fall. Aber sie bleibt wesentlich länger kühl als alles andere.
1: Okay.
0: Ich kenne das in der umgekehrten Version. Ich habe mir ganz früh in Amerika, in den 80er Jahren, habe ich mir so ein Vorbrett gekauft. Da kannst du irgendwelche tiefgefrorenen Sachen draufstellen und einfach stehen lassen. Und das ist innerhalb von einer halben Stunde ist es aufgetaut.
1: Oh, cool.
0: Nicht alles, aber das meiste. Also der Auftauprozess ist beschleunigt durch, was weiß ich, da waren irgendwelche komischen Rillen und auch so ganz besondere Material, was die Kälte halt aufgenommen und schnell abgeleitet hat. Und durch diese Rillen gab es auch einen besonderen Luftzirkulation, Labersülz, bla, keine Ahnung. Hat gut funktioniert, leider ist irgendwann ist der Lack abgegangen und das war dann nicht so witzig. Dann hat es nicht mehr so gut funktioniert.
1: Anzunehmen, ja.
0: Ja, also wie gesagt, kommet zuhauf Tanjas Pfotentreff.
1: Ja.
0: Flohmarkt am 15.8. um 11 Uhr geht das los. Ja. Rund um den Hund.
1: Es geht doch bald wieder die Rüsselsheimer Cap los. Ist mir gerade so eingefallen. Das vorletzte oder letzte Wochenende im August. Muss ich jetzt nochmal goggeln.
0: Ende August ist es immer. Wo sie da dieses riesengroße...
1: Riesenrad und so.
0: Das riesengroße... Ja. Riesenrad. Kann man das sagen? Riesengroßes Riesenrad?
1: Nee, kann man nicht sagen.
0: Ist das eine Redundanz?
1: Das ist eine Redundanz, glaube ich.
0: Wo bin ich wieder schlau? Ich schmeiße mit Fremdwörtern um mich rum.
1: Du bist so schlau.
0: Ich bin so schlau.
1: Mit fremden Worten.
0: Mit fremden Worten. Oh Mann. Heute ist der 13. August, ein Donnerstag. Immer wenn ihr unsere Zauberstimmchen im Radio hört, ist es immer ein Donnerstag.
1: Und ich unterbreche Freitag.
0: Und ich unterbreche immer ganz schnell. Ich habe schnell gegoggelt. Vom 21. bis 25. August ist die Rüsselsheimer Cap.
1: Okay, also wenn Radio Rüsselsheim umzieht.
0: Ja.
1: Weil Radio Rüsselsheim zieht um.
0: Wir ziehen uns um.
1: Nicht nach Groß-Gerau. Nein.
0: Ja, die mögen uns nicht, die Groß-Gerau.
1: Wir ziehen nur uns nicht.
0: Ja, wir gehören zum Kreis, aber die mögen uns nicht.
1: Ja. Die veröffentlichten unsere Sendungsankündigung nicht auf Facebook.
0: Die werden immer gesperrt. Ich schicke denen auch gar keine, ich schicke denen auch nichts mehr. Mein Gott.
1: Es sei denn, es sind Chemtrails drauf, die veröffentlichen sie dann.
0: Wirklich, das ist das Sinnloseste, was ich in meinem Leben gesehen habe. Wenn du schickst denen irgendwelche, ich habe ja, ich habe, wir versuchen immer so ein kleines, so ein kleines bisschen eine zielgruppengerechte, adäquate Ansprache, eine, ja, wie auch immer, ein bisschen witzig zu sein, ein bisschen Unsinn zu machen, ein bisschen Spaß zu haben. Und, aber die versteht irgendwie unsere Witze nicht.
1: Also, ja, sei uns nicht vergönnt, also von der Kostgera her.
0: Und dann habe ich irgendwann einfach wirklich, weil es mir gestunken ist, habe ich gesagt, okay, weil die Gruppe von denen, die Facebook-Gruppe von denen, ist vollgepackt mit irgendwelchen blöden Wolken, sinnlosen blöden Wolkenbilder. Weil was gibt's Langweiligeres als Wolkenbilder? Ja, sicher, die sehen toll aus, aber ich muss so hochgucken und wenn ein bisschen Glück habe und die Sonne scheint, sehe ich es live noch viel schöner. Und da habe ich am Anfang denen immer Wolkenbilder geschickt, die haben sie auch alle veröffentlicht. Aber dann war ich eines Tages, mit meiner Wolkenbildauswahl dann doch nicht stringent genug. Also da war da noch zu viel ursprünglicher Witz und Schalk und Schabernack dabei. Haben sie wieder prompt nicht mehr.
1: Ja, die Gera, die verstehen da keinen Spaß.
0: Machen wir nicht.
1: Da sitzt ja auch das Finanzamt, kein Wunder, ne? Und die Führerscheinstelle. Kein Wunder, dass sie keinen Humor verstehen.
0: Donnerstag, der 13. August, der 225. Tag des Jahres 2026. Es verbleiben noch 140 Tage bis zum Jahresende. Und die Schule hat angefangen.
1: Ja.
0: Krass. Die tun mir so leid.
1: Ja, vor allem meine beiden Englischen sind ja dann auch gleich in eine neue Schule mit neuen Klassenkameraden. Das ist ja jetzt schon das Aussortieren, Realschule, Gymnasium und bla bla bla. Okay. Das heißt, der Start war noch ein bisschen schwieriger, weil neues Umfeld, neue Schule, neue Schulkameraden.
0: Oh, Scheiße.
1: Das ist dann immer erstmal ein Kloß im Bauch. Man, es legt sich ja in der Regel ganz schnell. Also ich habe da keine Negativerfahrung, wenn ich mich bei mir zurückerinnere. Das ging relativ schnell. Und man muss nur mit Schläge drohen, da klappt es. Und nee, also die haben es gut verkraftet. Ich habe schon gefragt, wie es war und alles gut.
0: Okay. Ja. Nee, ich habe es überhaupt. Oh Leute, ich kann mich gut erinnern. Das ist auch dieses alte Spiel. Das ist so dieses, ja, du kommst in die Grundschule und denkst jetzt anfangs, oh Gott. Und dann ist alles easy und locker und toll. Und du denkst ja, ole, ole, ole. Und dann kommst du in die weiterführende Schule und viel Spaß. Ja.
1: Also ich bin praktisch zweimal umgeswitcht worden. Einmal von der vierten in die fünfte dann. Ich habe es leider nur zur Hauptschule anfänglich erstmal geschafft. Neue Schulkameraden und dann wurde dann nochmal in der siebten Klasse, glaube ich, aussortiert. Da sind viele in die Berufsfachschule gegangen damals.
0: Okay.
1: Und da waren irgendwie auch so zwei Hauptschulklassen, die dann nochmal zusammengeschmissen wurden und da war ich dann auch nochmal dabei. Also ich bin praktisch zweimal komplett neues Umfeld und blablabla. Aber ich habe es überlebt, was soll's.
0: Ja. Oh, krass. Nee, also, ich darf gar nicht dran denken. Ich darf echt nicht dran denken. Die tun mir immer so leid. Die tun mir wirklich immer so unfassbar leid. Und wir wollten eine Pizza bestellen am Dienstag. Und Dienstag ist ja, es ist ja nicht Montag. Montag ist ganz normal regulärer Schulbeginn. Und die ABC-Schützen, also die Erstklässler, die Dienstag. Gehen erst am Dienstag, ja, genau. Und da haben wir natürlich überhaupt 0, gar nicht dran gedacht. Und bei der Pizzeria unseres Vertrauens, ich sag den Namen nicht, wollten wir anrufen und Futter bestellen. Eine supergeile Pizzeria, wirklich endgeil.
1: Okay.
0: Absolut sensationell. Originalpizza, Originalpasta, wie du es in Italien kriegst. Sensationell. Irgendwie 1-2 Euro teurer als so der normale Durchschnittspizza-Mensch. Also absolut vertretbar. Und da ist immer das Band dran gegangen. Ich so, hä, was ist denn hier los? Und dann sind wir irgendwann hingefahren und die haben auch so ein Restaurant da und das Restaurant war geflutet mit Erstklässlern und mit Familien, mit Verwandtschaft. Und ja,
1: okay. Die den ersten Schultag gefeiert haben.
0: Die den ersten Schultag gefeiert haben, ja, und dann klar sind die einfach nicht ans Telefon gegangen.
1: Ja,
0: ja. Ja gut, und meine Frau und ich haben uns da mitten, so mitten reingesetzt, haben dann irgendwie die Bestellung aufgegeben, mitten reingesetzt und drauf gewartet. Oh Mann.
1: Lustig. Total anderes, na, was heißt anderes, nicht komplett anderes Thema, weil du es gerade erwähnt, ich habe gestern wieder mal eine Doku, wie du weißt, schaue ich mir keine Dokus an, klappe die tausendste. Da war gestern eine Sendung über Deutsche, die in New York Restaurants aufgemacht haben.
0: Okay.
1: Und da hat ein deutsches Paar, die haben da so eine Würstchenbude aufgemacht, wo du Bratwurst und Rindswurst und so bestellen, gute deutsche Rindswurst, gute deutsche Bratwurst,
0: okay.
1: Die verdienen sich dumm und dämlich.
0: Glaube ich.
1: Und ich bin bald auf den Arsch gefallen, was sie da für eine Bratwurst und eine Rindswurst verlangen. $11. Mit Brötchen, nichts anderem. Nur die Wurst, Brötchen, Ketchup und Senf, was du so willst, $11. Ja. Meine Fresse. Da haben sie auch gefragt, Leute, geht's noch? Und haben die gemeint, ja, die Kosten sind ja wahnsinnig hoch. Allein die Stromrechnung für die Mini-Bude. Was weiß ich, die haben es gestern genannt, ich will jetzt nichts Falsches sagen, aber es ging in die zigtausend Dollar, ja, was sie da abdrücken müssen. Also wir müssen die Preise so hochschrauben. Ne?
0: Ich kann mich erinnern, ich war ein klitzekleines Kind, ich war 13 Jahre alt, da war ich zum ersten Mal in meinem Leben in New York gewesen. Wir haben die Verwandten besucht und wir haben dann einen Abstecher nach New York gemacht, mit so einem großen Reisebus und so, was ist so diese Standardtour. Und ich war immer ganz fasziniert von den Parkplätzen, weil du hast da für einen Parkplatz am Tag irgendwie $250 bezahlt. Damals schon. Das war Ende der 70er Jahre. Mitte der 70er Jahre, 76 war das. Und ich war als Kind, ich war weggeblasen, weil ich konnte mich natürlich gut daran erinnern, wie mein Onkel, der einen Führerschein hatte, mein Vater hat überhaupt keinen Führerschein, niemals gehabt. Mein Onkel hat einen Führerschein, hat sich immer über irgendwelche Parkhausgebühren aufgeregt oder über Parkuhren, wenn man da irgendwie einen Groschen einwerfen musste auf der Zeil, wenn man da mal stehen wollte und sich irgendwas kaufen wollte, hat er sich immer fürchterlich drüber aufgeregt. Und der Unterschied von einem Groschen und von, was weiß ich, $200 war mir durchaus bewusst damals. Und ich wirklich mit offenem Mund.
1: Wahnsinn. Was ich mehr fantastisch fand, ist es früher in etlichen Filmen aufgetaucht, dass du da Parkplätze hattest, wo praktisch am Anfang einer in einem Häuschen sitzt, der da das Auto von dir in Empfang nimmt, Auto zum Parkplatz fährt.
0: Ja.
1: Und wenn du kommst, willst du dein Auto wieder haben, gibst du da ein Ticket ab, dann holt er das Auto, fährt es vor, du steigst ein, also bezahlst und fährst dann. Das fand ich immer so klasse, nur so diesen Service. Ja.
0: Das findest du in jeder amerikanischen Großstadt. Das haben wir, als wir ausgestellt haben auf diesen ganzen komischen Messen in Amiland, in den amerikanischen Großstädten, hatten wir das öfter gehabt. Lustigerweise mit Hotels. Valet Parking an Hotels, also sprich, du gibst einfach dein Auto ab, genau wie du es eben beschrieben hast. Und wenn du dann, wenn du es wieder haben willst, gibst du den Zettelchen ab und irgend so ein Kasper bringt dir dein Auto. Ich weiß nicht, wie oft es uns passiert ist, dass wir da irgendwie bestimmt 10, 20, 30 Minuten auf dieses blöde Auto gewartet haben, weil die haben uns natürlich nicht in irgendein dämliches Parkhaus gestellt, auch nicht in ihr eigenes, weil meistens hatten sie gar kein eigenes. Ja. Weil
1: irgendwo Seitenstraße, wo Platz war.
0: Irgendwo in der Seitenstraße, ganz genau, um die gesamte Kohle einzustreichen.
1: Ja. Da müssen wir uns erstmal dran erinnern, wo habe ich welches Auto hingestellt. Ne?
0: Ja, oder wenn es wirklich ein Parkplatzproblem gab, dann mussten die Nasen halt irgendwie 2 Kilometer weit latschen, um zu der Kiste hinzukommen, weißt du? Das war teilweise ganz schön krass, also ganz schön nervig.
1: Cool.
0: Weil wenn du da irgendwie so eine Deadline hast, du musst den Stand aufbauen und du hast nicht viel Zeit, den Stand aufzubauen. Ja. Und wenn die dann am Nachmittag oder am Mittag schon die Messentür aufmachen und die Besucher strömen herein und du sitzt an deinem halbfertigen Stand. That's not funny. That's not funny. Oh, was haben wir uns aufgeregt. 140 Tage noch bis zum Jahresende. Mann, oh Mann, oh Mann. Aber man merkt, dass der Sommer eigentlich schon sich Richtung
1: Ende neigt. Man merkt es halt morgens auch, wenn ich losfahre jetzt zum Radio.
0: Es ist schon kühl.
1: Ja, kühl und dunkle.
0: Sehr dunkle, ja. Sonnenaufgang im Taunus heute war 6 Uhr irgendwas. Und ja, also ich habe dann irgendwie, was weiß ich, auf der, ich glaube 519 ist das, habe ich dann die Sonne aufgehen sehen. Krass.
1: Hammer, ja.
0: Krass, krass, krass. Kalenderwoche ist die 33. und Sternzeichen ist es immer noch der Löwe.
1: Rau.
0: Das Löwentier. Graupsi, Graupsi. Und was für ein Lied spielen wir als nächstes, lieber Thomas?
1: Ach du, wenn du mich schon so fragst, wie wär's denn mit I Was a Very Good Year von Robbie Williams und Frank Sinatra?
0: It Was a Very Good Year von Robbie Williams und Frank Sinatra. 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

0: It was a very good year. Robbie Williams Schwester, und
1: Schwester. Und ich habe gerade einen Hammer Tinnitus im Ohr.
0: Und auf einmal war er da.
1: Frank Sinatra.
0: Ja, der Frankie.
1: Ja, hier kommt langsam die Sonne raus.
0: Ja.
1: Ein warmer Tag, ein heißer Tag, glaube ich, heute wieder.
0: Oh ja, oh ja. Also ich häng die letzten Tage komplett in der Seile.
1: Okay.
0: Mit mir ist nichts anzufangen. Meine Frau, die schon wieder kurz vorm... Guten Morgen, Schatzi auch. Übrigens, du hörst ja bestimmt wieder zu. meine Frau, die wird mich wahrscheinlich am liebsten schon wieder mit einer Pumpgun umlegen, weil ich total in der Seile hänge und... Nur im Matschbier, ne? Du hast das Gefühl, du kriegst keinen Sauerstoff in die Lunge. Bist dauernd am Japsen und hast das Gefühl, du kriegst keinen Sauerstoff ins Blut. Also häng schon seit Tagen total in der Seile. Wunder, dass ich das den einen Tag geschafft habe, mit meinem Engelchen in den Schwimmbad zu gehen. Weil das war eine Tortur, ehrlich. Ich war froh, als er nach 3 Stunden gesagt hat, er will nach Hause, weil er selber keinen Bock mehr hatte. Weil länger hättest du auch nicht mehr ausgehalten. Ganz, ganz schlimm. Ja. Ja. Steckhitze nicht mehr so gut weg wie früher. Ist einfach so. Ja.
1: Du, so eine Hitze gab es halt auch noch nie. Das ist leider so. Ich weiß, all die Nasen sagen, ja, früher gab es auch schon einen heißen Sommer. Ja, mag sein. Ich habe noch keinen einzigen fucking Sommer in Deutschland erlebt, wo es über 40 Grad war. Das war dieses Jahr absolute Premiere. Als ich aus Griechenland zurückgekommen bin, ich fragte den Taxi Kasper, was für eine Temperatur ist es? Und er sagt 42 Grad. Und dann, als wir zu Hause waren, waren es dann noch mal eins mehr, waren es 43 fucking Grad. Das habe ich noch nie.
0: Hammer, ne?
1: Das habe ich noch nie in Deutschland gesehen. Ich habe es auf Samos selten gesehen. Samos ist meistens so zwischen 30 und 35 Grad. Aber da hast du halt immer, du weißt es, du warst da, hast halt immer diesen Wind vom Meer.
0: Ja, ja.
1: Und der immer so für ein bisschen Abkühlung sorgt, für so eine Brise sorgt. Du hast natürlich auch solche krassen Tage auf Samos, aber da ist nicht ein Tag wie der nächste, wie der nächste, wie der nächste. Und das fand ich so krass. Und was mich auch total nervt, ist diese komische Schwüle. Und das muss gar nicht so heiß sein. Das waren irgendwie, was weiß ich, ein paar 20 Grad, aber trotzdem hast du das Gefühl gehabt, du bist irgendwie in einem Backofen.
0: Das ist ja genau der Punkt, wo du das Gefühl hast, du kriegst keinen Sauerstoff in die Lunge. Ne?
1: Ja,
0: das
1: natürlich.
0: Da bist du am Hächeln, hast du das Gefühl, du kriegst keine Luft.
1: Und es ist gar nicht so heiß. Ja. Und du denkst dir, was ist denn hier los?
0: Ja,
1: und früher gab es das null. Sorry, also das habe ich nie erlebt.
0: Gehe ich mal von aus, ich habe das nie so verfolgt mit Temperaturen, ehrlich gesagt, aber ich unterstreiche das mal jetzt einfach so. Ich glaube auch nicht, dass es das früher gab in den Dimensionen.
1: Ja, und da habe ich dann irgendwie, ich weiß nicht, mir ist einmal die Parkscheibe geschmolzen. Das war im Sommer 2018. Da ging es auch meiner Meinung nach los mit diesen ganzen krassen heißen Sommern, die wir jetzt so ja seitdem eigentlich fast jeden Sommer haben. Nicht jeden, aber fast jeden Sommer.
0: Ja.
1: Ich weiß, zur Corona-Zeit gab es irgendwie ein, zwei Sommer, die waren relativ verregnet. Also die waren gar nicht so doll. Kann ich mich gut daran erinnern, hat auch die Presse hier geschrieben. Ja, von wegen Klimawandel. Ich fürchte, wir kommen an diesem Klimawandel nicht mehr dran vorbei.
0: Klimawandel gibt es doch gar nicht, das ist doch Bullshit.
1: Ja, ist eine Erfindung.
0: Absolut,
1: absolut. Ja, alle, früher gab es auch schon heiße Sommer, genau.
0: Eben, genau.
1: Sonst nicht so anstellen.
0: Ah, immer diese, schlimm. Chemtrails sind dran schuld.
1: Die Chemtrails sind dran schuld. Cem Özdemir Trails. wir gucken hier immer so ein kleines bisschen zurück, bevor wir heute zurückgucken, wollen wir auch nochmal dem Hessenschau-Ticker die Ehre geben und schauen, ob irgendwas passiert ist. Ja, Störung im Frankfurter Tunnel, 7.41 Uhr, also das ist sowas von brandaktuell. Störung im Frankfurter Tunnel. Alle S-Bahnen sind betroffen.
0: Oh je.
1: Im kompletten S-Bahn-Netz im Rhein-Main-Gebiet kommt es gerade zu Verspätung. Grund ist eine Störung im Tunnel zwischen der Konstabler Wache und der Ostendstraße in Frankfurt.
0: Entschuldigung.
1: Nach Angaben der Deutschen Bahn dauert die Störung voraussichtlich noch bis zum Vormittag. Momentan werde das Gleisbett mit Schotter gestopft.
0: Hier hast du ein bisschen Schotter, weißt du,
1: krasse Schotter. Die Strecke ist währenddessen aber nicht gesperrt, die Züge können vorbeifahren, allerdings nur ganz langsam, weshalb es zu Verspätungen kommt und die sogenannten Taktverstärkerbahnen ausfallen. Die sogenannten Taktverstärker. Sonnenfinsternis trifft Einschulungen. Was? Sonnenfinsternis und heute Einschulungen vertragen sich auch nicht besonders gut. Kind konnte kaum einschlafen nach der ersten Sonnenfinsternis im Leben. Plus Vorfreude auf heute. Hat jemand die Einschulung verpennt anscheinend. Aber das Spektakel konnten wir uns dank Kamera Leute, ja. Eine Maracuja für Wiesbaden, neue Koalition.

0: Reparaturarbeiten zwischen Bad Hersfeld West und Homberg-Efze nach dem LKW-Brand sind beendet. Okay, ja, nee. 1878, 13. August. Im Nordwesten von Virginia werden zufällig die Luray Caverns entdeckt. Die drei Entdecker verheimlichen zunächst den Fund des Höhlensystems und erwerben den Grund und Boden preiswert in einer laufenden Zwangsversteigerung. Ihr Kauf wird später nach Erkennen des wahren Wertes annulliert. Das finde ich witzig. Irgendwelche Saftnasen haben da irgendwas gefunden und haben es aber nicht weitergesagt. Sie haben sich schnell unter den Nagel gerissen. Und wenn du dir dann die Luray Caverns anguckst, ein mit 26 Hektar das größte Höhlensystem im Osten der USA. National Natural Landmark, gekennzeichnete Höhle mit ihren farbenprächtigen Räumen, liegt etwas außerhalb der Stadt Luray in unmittelbarer Nähe des Shenandoah National Parks und den Blue Ridge Mountains. Shenandoah,
1: jawohl.
0: Im Nordwesten von Virginia. Virginia.
1: Mountain Mama.
0: Take my home. Home. Country Road. Stalaktiten und Stalagmiten. Was, kennst du den Unterschied zwischen Stalaktiten
1: und Stalagmiten? Stalaktiten sind die, die von oben runterkommen, und Stalagmiten sind die, die von unten nach oben wachsen. Ne?
0: Genau.
1: Ja. Ich gucke ja an Dokus, weißt du.
0: Ja, aber mit welcher Eselsbrücke merkst du dir das?
1: Überhaupt nicht, das war jetzt...
0: Das könnte ich mir nie merken. In 2 Minuten habe ich es wieder vergessen.
1: Okay. Frag mich nächste Woche nochmal. Mal sehen, ob ich es wieder hinkriege.
0: Ich geh von aus. Bist du kein Fan von Eselsbrücken? Also ohne Eselsbrücken wüsstest du ja nicht, wo West und Osten ist und so weiter.
1: Es gibt schon Sachen, wo ich mir Eselsbrücken baue. Lustigerweise meistens bei Namen, weil ich kann mir Namen schlecht merken.
0: Okay.
1: Ansonsten, nee, macht auch wenig Sinn. Das ist komisch, es muss mich interessieren, dann bleibt es in der Birne. Wenn es mich nicht interessiert, dann kannst du es mir 1000 Mal erklären, ich habe es dann schon wieder vergessen. Also meine Frau kann dir da Lieder von singen, weil ich manchmal immer wieder dasselbe frage innerhalb von einem Monat. Weil was mein Gehirn als unwichtig erachtet, wird einfach nicht abgespeichert.
0: Sofort,
1: wenn ich auch 1000 Mal danach frage und mir meinen müsste, es könnte ja wichtig sein, weil ich ja dauernd danach frage. Weil mein Kopf sagt, nee, ist nicht wichtig, kann ich machen, was ich will, dann wird es nicht abgespeichert. Das
0: geil.
1: Ist ganz verrückt.
0: Geil.
1: Meine Frau, die sagt, Mensch, kannst du das nicht merken? Sag ich mir, Schatzi, tut mir leid. So einen unwichtigen Scheiß und geht mein Kopf gleich wieder aus. Ja, das ist so. Ja.
0: Krass. 1942, auch 13. August, Walt Disneys Trickfilm Bambi hat Premiere in den USA in der Radio City Music Hall in New York City.
1: Ja, ich habe mir vor kurzem den Bambi-Horrorfilm angeguckt.
0: Es gibt einen Bambi-Horrorfilm?
1: Gezeichnet
0: also. Hoffentlich.
1: Nein. Mit Realdarstellern, okay, das Bambi-Vieh ist natürlich aus der Trickkiste entsprungen.
0: Okay.
1: Aber ganz übel. Also Bambi rächt sich an den Mördern. Seine Mama oder keine Ahnung. Es sind schon richtige Slasher-Szenen da mit dabei.
0: Das ist auch lustig.
1: Ich hab mir den aus Gag und Dollerei, weil er irgendwie für 99 Cent oder sowas zu kriegen war, habe ich gedacht, komm, das ziehst du jetzt rein. Weil im Moment, das boomt ja. Ne? Winnie-Pooh als Horrorfilm, Mickey Mouse als Horrorfigur. Du kennst doch diesen ersten Mickey-Maus-Zeichentrickfilm, wo er auf dem Shuffleboot da das Lenkrad schwingt.
0: Genau, ja.
1: Aus dieser Figur haben die einen Horrorfilm gemacht. Also auf dem Boot ist so ein Mickey-Maus-Vieh, was die Leute, das Vieh sieht auch noch so dämlich aus. Ich habe mir den Trailer mal angeguckt. Ja. Und das boomt im Moment so. Disney-Figuren als Horror-Dinge hinzumachen. Ich glaube, Pinocchio gibt's auch mittlerweile. Und da habe ich mir mal den Bambi-Scheiß da angetan. Ich mag ja Horrorfilme mit ganz anderes Gene und hab gedacht, naja, komm, haust dir mal ein bisschen Popcorn und eine Cola, guckst dir mal den Film an. Leute, die Welt ist so krank, Also mehr fällt mir dazu nicht ein.
0: Das ehrlich. Ist ja. Ich habe jetzt vor kurzem, ich bin überhaupt kein Fan von Horror, aber vor kurzem bin ich an der Horrorserie hängen geblieben, habe auch die ersten 2 Staffeln durchgeguckt. From, sagt ihr das was?
1: Ah ja, dafür, wegen der Scheißserie bin ich ja bei Paramount eingestiegen, damit ich die 3. und 4. Staffel mir angucken kann, weil nach der 2. war Schluss bei Prime.
0: Genau.
1: Und danach musstest du dann Paramount totgekocht, hat sich leider totgekocht. Fängt total interessant an und auf einmal wird es noch mystischer und noch

0: viel Mystische und ganz viel mystisch und irgendwie habe ich den Spaß dran verloren.
1: Okay, du hast die dritte Folge nicht zu Ende, die dritte Staffel nicht zu Ende
0: geguckt. Ich habe bis zum geht nicht mehr habe ich alles durchgeguckt. Also jetzt warte ich wieder auf, im Prinzip müsste ich jetzt wieder auf die neue
2: Staffel warten. Ach so, das ist immer noch nicht aufgelöst.
0: Nein, Leute. Und ich hatte es dir schon erzählt, vielleicht wusstest du gar nicht in dem Moment, dass es um From ging. Wie gesagt, da geht es um Wesen, die nachts aus dem Wald kommen und Menschen fressen, töten, wie auch immer. Keiner weiß, wo die Viecher herkommen.
1: Das hast du mir erzählt.
0: Ja. Da kann ich mich dran erinnern. Also das reicht schon. Das hat mich erstmal so, das wurde dann erstmal interessant. Und dann geht's aber so, ich weiß nicht, ob ich es sagen darf, das ist das Blöde. Dann geht's dann so weit, dass, also man ist in der Ortschaft gefangen, man kommt aus der Ortschaft nicht raus, egal in welche Richtung man abhaut, man landet immer wieder in der Mitte von der Ortschaft. Und dann kommt noch am Ende raus, dass einige Leute, die da gefangen sind, schon seit hunderten Jahren immer wieder in die Ortschaft kommen und immer wieder versuchen, verfluchte Kinder da zu retten, die da mal, also die Seelen von verfluchten Kindern zu retten, die da geopfert wurden, damit diese Wesen überhaupt unsterblich sind und so lange leben können. Und das wird immer mystischer und immer bekloppter. Irgendwann dann so, ja. Und Willi und ich, wir haben uns da schon so oft drüber gehalten, es gibt so viele Serien, die so vielversprechend anfangen und die Drehbuchautoren dann irgendwie keinen Cut finden und sagen, von wegen, da müssen uns noch was einfallen und noch was. Und irgendwann wird das so totgekocht, dass es überhaupt keinen Spaß mehr macht. Ja. Und die gehört dazu.
1: Man sagt Produktlebenszyklus dazu. Irgendwann ist es halt nun mal vorbei.
0: Ich nenne es Totkochen.
1: Ja, nee, natürlich. Absolut, du hast absolut recht. Aber das finde ich gut, weil ich war wirklich kurz davor, mir, also was heißt kurz davor, ich habe mir Gedanken gemacht, weil du kannst die dritte Staffel kannst du käuflich erwerben. Ja. Bei Amazon natürlich. Ja, das hasse ich auch. Die ersten Staffeln sind for free.
0: Ja, anfüttern.
1: Und dann
0: anfixen.
1: Plötzlich halten sie die Hand auf, auch bei diesem Tulsa King.
0: Ja.
1: Was wirklich ein Skandal ist, weil ich habe mich geweigert, so gut ist es auch nicht. Ich gucke gerade die Sopranos.
0: Okay.
1: Ich habe da wirklich einiges aufzuholen.
0: Ja, die kriege ich nicht. Ich habe geguckt, nachdem wir uns in Mainz drüber unterhalten haben, in die Kneipe. Die kriege ich aber nirgends umsonst. Ich muss die überall bezahlen, habe ich keinen Bock drauf.
1: Ja, nee,
0: also ich hab keinen Dienst, wo ich die jetzt umsonst mal schauen könnte. Und deshalb lasse ich da erstmal die Finger davon.
1: Mir gefällt es sehr gut. Mir gefällt es wirklich sehr, sehr gut. Es ist aber nicht so toll, wie sie alle immer sagen, meiner Meinung nach. Mhm. Es ist natürlich, viele sagen, es ist der Pate fürs Fernsehen. Ja. Nein, ist es nicht. Völlig, also wirklich, der das sagt, der spürt die Einschläge nicht mehr. wirklich der größte Blödsinn, den man sich vorstellen kann. Sopranos ist ein Prolet, der das Herz am rechten Fleck hat, sehr gewalttätig ist, der eine Familie gegründet hat, der seine Familie über alles liebt, trotzdem seine Frau betrügt. Also eigentlich so ein ganz gewöhnlicher, stinklangweiliger Kerl eigentlich, über den du eigentlich ein bisschen großen Bogen machen willst, aber du bist trotzdem auch ein Fan von ihm, weil es wird quasi mehr oder weniger aus seiner Perspektive erzählt. Und er ist irgendwie beim Psychiater, also das war die Grundidee für diese Serie, irgendwie ein Mafiosi, der beim Psychiater ist. Und wenn du dir den Paten anguckst, ist zwar was ganz anderes. Ganz anders, der Pate, das war eine.
0: Das merkt man ja schon bei der Erzählung jetzt von dir. Das ist eine ganz, ganz andere Story.
1: Der Pate war überhöht. Der war eine Führungsfigur. Der kam wie aus einer anderen Welt. Der war fast schon heilig. Und der ist ein Prolet. Ist was weiß ich. Natürlich ist es gut und faszinierend, weil diese Banalität des Bösen ist das schon ziemlich sensationell. Ich will nicht zu sehr in die Details gehen. Das war es. Nach 22 Uhr könnte ich das machen. Ja. Es gibt relativ viel nackte Haut zu sehen.
0: Okay.
1: Es gibt relativ lustige Geschichten, weil wegen Cunnilingus, also der alte.
0: Das war doch mal ein Kaiser von Rom.
1: Der Cunnilingus?
0: Ah, nee, das war der Caligula.
1: Der Capo di Capi, der alte Junior genannt, was natürlich lustig ist, Junior Soprano, Onkel von dem eigentlichen Protagonisten, der liebt halt Cunnilingus und betreibt den auch gerne. Und seine Freundin gibt das so indirekt weiter und anscheinend war es in Mafia-Kreisen ist es eine Schwäche, Kunilingus zu betreiben.
0: Okay. Ja, vor allem muss die Conny auch erstmal finden.
1: Ja, Conny ist nicht leicht zu finden.
0: Ja.
1: Ist meistens am G-Punkt, hängt sie ab. Ja. Naja, und das wird dann halt so irgendwie, was weiß ich, das wird dann, gibt es plötzlich Gerüchte, dass er das halt gerne macht. Und das schlägt dann natürlich voll auf ihn zurück. Okay. Und also das ist schon ziemlich lustig.
0: Es gibt übrigens einen Kinderfilm mit lauter Backenhörnchen, die heißen G-Force.
1: G-Force?
0: Ja. Fällt mir gerade so ein, ob das irgendwie jugendfrei ist, ich weiß es nicht.
2: Ich weiß es auch nicht.
0: Ich würde sagen, wir hauen mal ein Lied raus, aber bevor wir den raushauen, den ich mir, wo ich dich drum gebeten habe, mir den rauszusuchen, hau du erst nochmal einen anderen raus, komm.
2: Gut, dann hau ich einen anderen raus. Wir hauen raus Cowboy Without a Clue von Yumi Zuma.
0: Und somit ist die erste Stunde schon fast rum.
2: 7.54 Uhr. Ihr
1: müsst so langsam aufstehen, die Planstelle wartet schon auf euch.

0: Cowboy without a clue. Jimmy Zuma. Was ist noch passiert? 1961, 13. August. Berliner Mauer.
1: Die Mauer.
0: Die Mauer. Mit der Abriegelung von Straßen und Gleiswegen nach West-Berlin durch Angehörige der Nationalen Volksarmee, der deutschen Grenzpolizei und der Schutz- und kasernierten Volkspolizei. Kasernierte Volkspolizei, was für ein Begriff? Sowie Kampfgruppen der Arbeiter, Kampfgruppen der Arbeiterklasse beginnt der Bau der Berliner Mauer. Krass.
1: Ja.
0: Krass. Krass.
1: Die Bilder sind
0: krass.
1: Mir immer noch im Kopf, wo da wirklich Leute aus dem Fenster springen, auf die westliche Seite rüber wollen so und werden von innen festgehalten von der Staatspolizei, also nicht auf die Westseite springen können. Krass. Oder Dinge, ne? Ja. Oder der berühmte Soldat, der da über den Maschendrahtzaun schrammt, der die Chance doch wahrgenommen hat. Ne?
0: Ja. Über den Stacheldraht. Krass, das ist wirklich krass. Ja. 1996, 13. August, der Berliner Marc Dutroux. Und zwei Komplizen werden wegen Verdachts auf Entführung von Sabine Dardenne und Letizia Delles verhaftet. Bei den weiteren polizeilichen Ermittlungen werden mehrere Kindesentführungen zum Zweck sexuellen Missbrauchs der Opfer und Ermordungen aufgedeckt.
1: Ja, da ging damals ein bitter böser schwarzer Witz, hat die Runde früher gemacht. Was sagt ein Maulwurf, der beim Marc Dutroux durch den Garten gräbt? Macht Platz, Kinder.
0: Boah, Leute.
1: Der ist übel.
0: Ja. Ah, krass. Ich kann mich erinnern, irgendwie mein gesamtes soziales Umfeld war völlig schockiert. Das,
1: ja.
0: So, was geht da ab? Das kann doch nicht wahr sein.
1: Ungern, aber manchmal gucke ich, da gibt es auch irgendwie so einen Sender, da werden so Kriminalfälle nochmal besprochen. Und da geht es im Moment um Serienmörder.
0: Ja.
1: Gucke ich jetzt wirklich eigentlich nicht gern an. Ich bin da jetzt irgendwie bei einem hängen geblieben. Ich habe den Namen sogar schon wieder vergessen. Und ich finde es immer wieder faszinierend. Nee, nicht faszinierend, ein falscher Begriff dafür. Ich bin schockiert drüber, wie aus normalen Kindern durch eine Scheißerziehung, Gewalt durch den Vater oder Vergewaltigung durch die Mutter, gibt es ja auch, dann auf einmal so pervertierte Menschen werden, die andere Menschen quälen müssen, um sexuelle Befriedigung zu finden und. Ich bin da immer wieder schockiert. Was für ein, na, kleine Auslöser kann man ja nicht sagen. Das sind ja schon große Auslöser. Ne? Ja. Wenn du über Jahre von den eigenen Eltern missbraucht wirst, du darfst ja nicht vergessen, jedes Kind kommt ja erstmal unschuldig auf die Welt. Was muss da in ein Kind einwirken, dass auf einmal so ein pervertierter Mörder draus wird, ne? Das ist schon krass manchmal, du. Deshalb gucke ich mir sowas nicht gerne an. Also nur wenn ich einen Namen lese, wo ich sage, okay, den kenne ich aus der Geschichte irgendwie, aus Zeitungen, und dann gucke ich mal so ein paar. Ich schaffe es aber nie bis zum Ende durchzugucken. Da bin ich zu sensibel, da bin ich zu zart beseitet. Nee, das tut meiner Seele nicht gut.
0: Ich finde es spannend, Traumata werden ja weitergegeben, also können weitergegeben werden. Also sprich, das, was sich der kriegstraumatisierte Vater gibt, irgendwie unbewusst, und er muss das Kind gar nicht schlagen, sondern einfach nur sich mit dem Kind sprechen, sich in einer bestimmten Art und Weise dem Kind gegenüber verhalten und kann somit dieses Trauma komplett unbewusst an das Kind weitergeben. Das fand ich total krass. Nee, ich bin bei dir. Also ich gucke sowas überhaupt nicht, weil ich krieg die Krise. Ja. Ich kann auch, ich muss dir ganz ehrlich sagen, ich kann nicht verstehen, wie man sowas machen kann.
1: Ja, ich auch nicht.
0: Absolut needless to say. Ich verstehe auch bei diesen ganzen Massenmördern nicht, haben die denn wirklich nicht den Hauch eines Gewissens? Ist es denen wirklich scheißegal? Diese komplette Empathielosigkeit.
1: Ja, Wahnsinn. Was ich immer schrecklich finde, ist, dass bei ganz vielen Serienmördern und lustigerweise bei diesen Sadomaso-Serienmördern ganz, ganz oft im Vordergrund liegt, dass die Eltern fanatisch religiös waren. Sehr, sehr oft wurden die ganz, ganz streng religiös erzogen.
0: Okay.
1: Kontakt zu Mädchen verboten, weil Mädchen sind ja Huren und Sex ist ja eine Sünde. Ja, komischerweise haben sie aber selber Kinder in die Welt gesetzt. Also kannst du ja nicht, ne, verstehst du diesen, ne?
0: Ja, ja, klar.
1: Und ganz oft hast du da wirklich diesen fanatischen religiösen Hintergrund. Das ist ganz, ganz, ganz, ganz schlimm. Genau dieser Ed Gein, weiß ich, ob der Name dir was sagt.
0: Nee,
1: auch ein ganz bekannter Serienmörder aus Amerika, der hat eine fanatische religiöse Mutter gehabt, die dem eingebläut hat, dass alle Frauen Huren sind, natürlich außer sie. Und hat praktisch bei ihm den Schalter gefunden, dass aus ihm ein Serienmörder wurde. Er hat sogar die eigene Mutter umgebracht und hat irgendwie die Haut von der irgendwo in einem Zimmer aufgehängt zum Trocknen, keine Ahnung. Also ganz, ganz
0: übel. Ja. Nee, früher konnte ich sowas gucken. Also da war ich relativ, das war mir relativ egal.
1: Das geht nicht mehr anders.
0: Nee, ich kann es überhaupt nicht mehr. Also, wenn. Hast du das Schweigen der Lämmer gesehen?
1: Ja, ja.
0: Habe ich auch gesehen, aber heute würde ich mir das nicht mehr anschauen. Nee, das wäre mir zu krass.
1: Ich weiß es gar nicht, ob ich das nochmal. Ich fand den ersten Teil das gar nicht so schlimm. Ich fand den zweiten Teil viel, viel schrecklicher. Mit dem Gary Oldman, der da irgendwie der stückchenweise an seine eigenen Hunde verfüttert wurde. Also der dann so ganz entstellt im Bett lag mit einem ganz verzerrten Fratze, weil der diese böse Lecter ihm da, wie gesagt, Haut von den Rippen geschnitten hat und hat es an seine eigenen Hunden verfüttert. Also ich fand den zweiten Teil schrecklicher. Ich glaube, den ersten könnte ich noch wegstecken, aber der zweite, den fand ich schlimmer. Und da tut er ja dem einen sogar noch die Schädeldecke öffnen und tut sein eigenes Gehirn an ihn verfüttern. Also da gibt es schon extremere, im zweiten Teil gibt es schon extremere Dinge, ne, als im ersten.
0: Ich wusste gar nicht, dass es einen zweiten Teil gab.
1: Ja doch, der hat überlegt, der haut ja ab im ersten Teil, dem gelingt ja irgendwie die Flucht.
0: Ja, ja.
1: Und die FBI-Agentin, die heftet sich an seine Fersen.
0: Die spielt im zweiten Teil auch noch mit?
1: Nee, selbe Name, andere Schauspielerin.
0: Okay.
1: Und darum geht's dann. Die ist ihm auf den Fersen und er stellt dann natürlich auch noch eine Menge Unfug an mit seinem, weil er ja so gern Menschenfleisch isst. Und der ist schon ein bisschen deftiger, der zweite Teil.
0: Ja. Oh, nee.
1: Ja. Und es gab ja sogar eine Serie dazu.
0: Splatter bis zum geht. Ja klar, alles. Ja.
1: Da sind wir wieder beim Todkochen.
0: Alles beim Todkochen und womit sich Geld macht. Vielleicht Geld machen lässt.
1: Ja.
0: Aber es ist doch eigentlich auch ein komplettes Armutszeugnis. Die Leute haben keine Ideen mehr. Wirklich. Alles, was mal funktioniert, es wird wieder aufgekocht.
1: Ja, du merkst ja im Moment ein Remake nach dem anderen. Ne? Ja. Filme, die es vor 20 Jahren gab, die werden nochmal neu gedreht, meistens sogar schlechter als das Original.
0: Remake vom Remake?
1: Ja. Oh. Und Prequel und was weiß ich noch alles. Und,
0: ja gut, das kann ich verschaffen. Prequel, Sequel, den ganzen Scheiß, das kann ich verstehen, weil die wollen halt einfach Welten schaffen.
1: Ja. Oder weil die Leute zu dumm sind, sich das vorzustellen, was da vielleicht vorher gewesen ist. Ja gut, ist eine andere Sache. Was? Manfred Schulz? Kenne ich nicht.
0: Ich auch nicht. Ich kenne Manfred Schulz auch nicht. 1978, aufgrund schwerer Ausschreitungen, wird im Iran in mehreren Städten das Kriegsrecht verhängt. Premierminister Jafar Sharif Emami gibt den Forderungen Khomeinis und seiner Anhänger teilweise nach. Rückkehr zum islamischen Kalender, Schließung von Spielcasinos, Zulassung politischer Parteien. Ja, so ging das los.
1: Ja, im Facebook ist da, komischerweise, ich weiß nicht, warum es kriegt, da kriege ich im Moment unheimlich oft Hinweise zu Muslimen, die halt über ihren Glauben sprechen und ihren Gott in die Höhe loben, sollen sie ja, habe ich kein Problem damit. Aber ich weiß nicht, ob ich mir da jetzt selber Selbstmord begangen habe. Ich habe da auch mal geschrieben, das ist irgendwie wie im richtigen Leben bei mir. Wenn ich jemanden kennenlerne, der von mir permanent hören will, was für ein toller Kerl er ist, dann ist mir derjenige unsympathisch.
0: Ja, klar.
1: Und wenn es da jemand gibt, der mehrmals am Tag von irgendwelchen Kirchtürmen erzählen bekommen muss, wie toll und wie groß er ist, geht es mir genauso. Weil jemand, der wahre Größe hat, der muss das doch nicht permanent erzählt bekommen, wie groß er ist.
0: Ja gut, machen die Christen aber auch. Mit Lobpreise den Herrn. Gut, jetzt nicht mehrmals am Tag, aber ein bis zwei Mal. Ich weiß nicht, wie oft geht ein guter Katholik in die Kirche? Mindestens einmal die Woche?
1: Also ich kenne es nur mit Sonntagskirchgang.
0: Also meine Mutter ist jeden Tag in die Kirche
1: gegangen. Ehrlich?
0: Ja, natürlich.
1: Oh, das ist aber noch eine Schippe obendrauf, du.
0: Wir sind zweimal. Also es gab Schülermesse am Freitag und es gab dann sonntags halt so Bis dann irgendwann hatten wir raus, dass wir in die Vorabendmesse gehen, weil wir wollten ja am Sonntag ausschlafen. Dann sind wir in die Vorabendmesse gegangen.
1: Okay. Ja.
0: Natürlich sind wir nicht gegangen. Und dann hat der Pfarrer hat meiner Mutter gesagt, ich habe hier ihre Kinder gar nicht gesehen.
1: Ja, naja, der Klassiker.
0: Und dann hat unsere Mutter hat gesagt, aber wo wart ihr denn in der Kirche? Wart ihr nicht in der Kirche? Natürlich waren wir in der Kirche. Wir waren diesmal ganz links hinten.
1: Ganz hinten.
0: Ganz
1: links.
0: Hinten.
1: Mann, oh Mann. Ja. Also ich weiß nicht, meine Tochter, die war mal mit einem Kroaten zusammen, ganz lieber Kerl, Mario. Da war aber wirklich ungeschriebenes Gesetz und absolute Pflicht Heiligabend.
0: Okay.
1: Immer heilig, und meine Tochter ist dann immer mitmarschiert.
0: Oh Gott, ja.
1: Ihrem Freund zuliebe.
0: Ja. Nee, Heiligabend sowieso, klarer Fall. Hm. Selbstverständlich. Aber nee, das war dann...
1: Aber meine Tochter war da schon gewieft. Die hat ja, wie du weißt, in Amerika studiert. Und die hat natürlich geguckt, dass sie das irgendwie finanziert bekommt. Also die hat da einen Nebenjob gemacht, hat geguckt, wie kommt sie so noch irgendwie an Knete dran. Und hat die tatsächlich eine christliche Vereinigung gefunden. Ich weiß nicht, ob protestantisch oder katholisch, keine Ahnung. Die Studenten unterstützt haben.
0: Okay.
1: Und dann ist die wirklich jeden Sonntag in die Kirche marschiert.
0: Okay.
1: Und hat sich erstmal richtig ordentlich bei denen eingeschleimt. Und dann hat sie das Geld auch gekriegt.
0: Cool.
1: Ja. Also meine Tochter, die kannte da nichts. Ne? Die ist da.
0: Sie hat vollkommen recht.
1: Ja.
0: Meinen Segen hat sie, um Gottes Willen. Ich würde sagen, wir machen ein bisschen Musik und dann können wir so mit den Geburtstagen.
1: Ja, machen wir das von The Kings?
0: Können wir machen.
1: Also wir spielen jetzt Attitude von The Kings und das ist für einen Kumpel, für einen Rainer D., der seine Wurzeln in Emden hat. Wenn er jetzt zuhört, weiß er, dass er gemeint ist. Ich muss irgendwie gerade dran denken, weil ich glaube, die Platte, die ich dir damals geschenkt habe von The Kings, das hat bei dir auch musikalisch so einen kleinen Umbruch gegeben. Also du hast gemerkt, es gibt nicht nur die Beatles. Und deshalb spielen wir jetzt den Song einfach mal für dich rein.
0: Attitude von den Kings. Viel Spaß.

0: Jetzt haben wir doch wieder mal so ein Ur-Ur-Oldie spielen lassen. Aber gut, sei uns mal verziehen.
1: Es sei uns verziehen. Attitude von den Kinks.
0: Ja.
1: Ja, fast Viertel nach acht schon wieder. Es ist pervers.
0: Ja, Hammer.
1: Die Zeit rennt.
0: Noch eine Schulstunde.
1: Noch eine Schulstunde, ja. 45 Minuten.
0: Ja, ja.
1: You're right.
0: Wieso ist eine Schulstunde eigentlich 45 Minuten?
1: Keine Ahnung.
0: Damit es mit den Pausen besser hinkriegen oder wie, ne?
1: Ich habe keine Ahnung. Ich habe es nie verstanden. Ich habe es nie verstanden. Aber ich hatte eine Zeit lang samstags dann eine ganze Stunde. Also da war eine Schulstunde 61 Minuten
0: lang. Okay.
1: Und das ging dann über drei Samstage und dann hat man dann den vierten Samstag frei gehabt.
0: Okay.
1: Und so war das damals.
0: Bei uns war es ein bisschen anders. Wir hatten auch prinzipiell Samstagsschule, 4 Stunden. Und dann haben sie irgendwann den ersten freien Samstag im Monat eingeführt. Das Familienwochenende, das lange. Und diese 4 Stunden, die mussten dann unter der Woche nachgeholt werden. Und unser Sportlehrer kam auf die geniale Idee, ich glaube, hier gegenüber habe ich es schon mal erwähnt, der war ein ganz großer Judoka in Rüsselsheim, der Willi Moritz. Rüsselsheimer werden ihn kennen. Und der hat gesagt, wir machen es dann so, wir machen zweimal die Woche Judo-Training. Und da haben wir dann über ein Jahr lang haben wir zweimal die Woche Judo-Training gemacht. Also die Rolle vorwärts, rückwärts kann ich noch, ohne mir weh zu tun.
1: Okay.
0: Hat mir auch mal schwer geholfen, als ich von einem fahrenden Auto abgeschmiert bin, dass mir nicht mehr passiert ist. Ja, und so haben wir die Zeit dann nachgeholt mit Judo-Training. War okay. Cool. War cool.
1: Ja, klar, ja, natürlich. Ja. Wie krass, dass man früher samstags zur Schule gehen musste.
0: Ja, ja. Ne?
1: Wie krass.
0: Also ich kann mich nicht erinnern, dass wir prinzipiell samstags frei hatten. Ich glaube, das habe ich nicht mehr miterlebt. Wir hatten nur den ersten Samstag im Monat. Das Landesstand Familienwochenende.
1: Also wie gesagt, wir hatten auch den letzten Samstag im Monat, aber weil wir die drei Samstage davor dann halt jeweils eine volle Stunde statt 45 Minuten.
0: Ihr habt es praktisch so glatt gebügelt.
1: Ganz genau, sie haben es so ausgeglichen.
0: Aber ich muss jetzt erst mal googeln. Seit wann gibt's schulfreien...
1: Das ist doch bestimmt irgendwie so, was weiß ich, bundeslandabhängig geregelt oder kreisabhängig oder bla bla.
0: Ah, ich glaube, in Fall Schule könnte ich mir durchaus vorstellen, dass das bundesweit eingeführt wird. Den schulfreien Samstag gab es in Deutschland nicht auf einen Schlag, oh doch, sondern schrittweise. In der Bundesrepublik wurde der Samstagsunterricht je nach Bundesland in den 1970er und 80er Jahren abgeschafft. Okay, um 1932 in der DDR, okay. Da war jetzt nichts Genaues.
1: In welchem Bundesland?
0: Wie krank, die Kinder 6 Tage in der Woche in die Schule zu stecken. Wirklich absolut pervers.
1: Oh, wenn ich mir die Kinder heute Abend mal ansehe, sollten wir es wieder einführen.
0: Und wenn es nur dafür ist, dass die Eltern hier 6 Tage lang ihre Ruhe haben vormittags. Ja. Das war schon deftig. Leck mich am Arsch, ja. Habe ich gerade die Tage mit meiner Frau drüber gesprochen. Was haben wir uns gefreut bei so einem Wetter, wenn nach der großen Pause wurde die Temperatur abgelesen.
1: Ja.
0: Und wenn dann der Lehrer nach der großen Pause in die Klasse kam und hat gesagt, Leute, ihr könnt nach Hause, hitzefrei. Das war immer ein Gaudi. Und dann nichts wie ab ins Schwimmbad. Ja,
1: ja, ja, ja. Dann cool. Genau, nichts wie ab ins Schwimmbad, ja, geil. Oh Mann.
0: Schöne Zeit. Ich habe gestern auf YouTube per Zufall so ein paar Dokus erwischt.
1: Dokus?
0: Wie du weißt, ich schaue mir gerne Dokus an.
1: Nee,
0: es war keine Doku in dem Sinn. Da ging es einfach nur darum, wie früher ein Tag für uns aussah, was so unsere Highlights waren. Rolle fahren, Murmel spielen, was essenstechnisch auf den Tisch kam und. Und ich habe 1:1 mal eine Jugend wiedererkannt. Wirklich, das war so interessant.
1: Okay.
0: Sachen, die ich schon längst vergessen hatte. Ja, was war es, so der Klassiker, wenn die Haushaltskasse mal fast leer war, Bratkartoffeln und rote Beete oder Bratkartoffeln und Spiegelei und so Dinge. Unser geliebter Rolle und Murmelspielen und so weiter und so fort. Wir hatten hier am Schulhof, ich glaube, der Baum steht sogar immer noch, hat mir so eine kleine Kuhle am Baum, da haben wir dann immer Murmeln gespielt in der Pause. Und ich war da recht gut drin. Ich kam immer mit vollen Hosentaschen mit 9 Murmeln nach Hause. War schon interessant, sich das anzusehen. Wirklich. Ja. Geil.
1: Ja, ja. Ich fahre ja auch noch manchmal durch mein Kaff. Ja. Da, wo meine Eltern gelebt haben, Niedereschbach.
0: Fällt mir jetzt gerade vom Karl May der Song ein. Das Haus an der Kreuzung.
1: Das Haus an der Kreuzung, ja.
0: Schönes Lied.
1: Ja, absolut. Kann man nichts sagen. Wir gucken, wer heute Geburtstag hat. Sir Alfred Joseph Hitchcock, 13. August 1899 in Leytonstone bei London, England. Verstorben am 29. April 1980 in Los Angeles. Also immerhin 81 Jahre alt geworden. Ein britischer Filmregisseur.
0: Verstehst du den Kult um den Hitchcock?
1: Ja.
0: Ja?
1: Du nicht?
0: Nee.
1: Nee?
0: Nee, ich kenne viele Hitchcock-Filme. Natürlich auch psychologisch der Klassiker. Für die Zeit damals sehr wahrscheinlich
1: ja, war klar. Das.
0: Ja, vielleicht liegt es daran, dass ich mich da nicht so einfinden konnte, dass da so ein Kult drum gemacht wurde. Vor allen Dingen habe ich das nie richtig. Erst wenn man darauf achtet, stellt man fest, dass er wirklich in jedem Film einen kurzen Auftritt hat. Nur eine ganz kurze Sequenz, ja. Wo er auftaucht. Selbst bei Psycho ist es so. Ja, wenn man nicht darauf achtet, kriegt man es gar nicht mit.
1: Einen kurzen Cameo.
0: Cameo, ja.
1: Das Kino ist kein Stück Leben, sondern ein Stück Kuchen.
0: Warst du das erzählt?
1: Das sagt Alfred Hitchcock.
0: Ach so.
1: Gute Freunde sind Menschen, die sehr weit weg wohnen.
0: Ja, vor allem bleiben es dann auch gute Freunde, wenn sie ganz weit weg wohnen.
1: Ich bin nicht gegen die Polizei, ich habe nur Angst vor ihnen. Ja, nee, ich habe mir einfach so ein paar Zitate von Herrn Hitchcock zusammengesucht. Nee, also Hitchcock ist schon, ich hatte ja irgendwie als Jugendlicher, hatte ich ja so das Ansinnen, irgendwie Drehbuchautor zu werden. Und da habe ich mich auch ziemlich mit Hitchcock beschäftigt.
0: Okay.
1: Also wenn du keinen Zugang zum Werk von Hitchcock hast, liest dir seine Wikipedia-Seite durch. Und also die gehen ziemlich gut drauf ein.
0: Okay.
1: Was weiß ich, es ist spannend. Es so fallen auch so Begriffe wie so die Hitchcock-Blondinen. Weil in den ersten Filmen hat er immer eine Blondine dabei gehabt.
0: Ja, ja.
1: Den er auch, ja, die er natürlich auch sexuell belästigt hat. Es ist leider so. Also heute hätte ein Herr Hitchcock trotz aller Kunst und trotz allem Thrill und Suspense und Tense und allem, hätte er irgendwie keine gute Chance. Was spannend ist wie diese Hitchcock-Filme aufgebaut sind, wie die Plots funktionieren, wie er es schafft, die Spannung hochzukitzeln. Es gibt diese weltberühmte Szene, ich weiß jetzt nicht, aus welchem Film die ist, weil da ist es einfach zu lange her. Vertigo. Ja, klar, Vertigo. Irgendwie ein Typ ist vor irgendeinem Hintergrund und er verändert den Zoom, aber fährt in derselben Zeit mit der Kamera zurück. Also der Mensch bleibt genauso groß, wie er ist, aber das Verhältnis von der gesamten Szene verändert sich entsprechend. Und das ist heute Standard in fast jedem Film, siehst du. Eine vergleichbare Szene. Hitchcock hat es erfunden. Wer hat es zuerst gemacht?
0: Der Hitchcock. Die Schweizer.
1: Der Hitchcock hat es erfunden.
0: Also ich bin David Cronenberg-Fan.
1: David Cronenberg?
0: Ja.
1: Wer ist das?
0: Der ist vorzugsweise, der dreht Horrorfilme auch. Aber auf eine ganz, ich sag's mal, spezielle Art und Weise. Also keine Splatter-Horrorfilme. Es ist schwer zu erklären, man muss sich drauf einlassen. Es gibt da zum Beispiel einen Film, den liebe ich, Kabal, Brut der Nacht, wo die Bösen eigentlich die Guten sind und die Guten sind eigentlich die wirklich Bösen. Und ist schon nicht schlecht, der Film. Also es hat lange gedauert, bis ich den auf DVD gefunden habe und mir zugelegt habe. Der hat auch, mit Tom Cruise hat er auch einen Film gespielt und mit wie ist seine Frau damals, die Kidman?
1: Nicole.
0: Und mit dem Coyote, wie heißt der nochmal mit Vornamen? Peter Coyote. Jetzt komme ich aber nicht auf den Namen von dem Film. Also nicht nur Horror, auch andere Filme, aber sehr, sehr, wie soll ich sagen, schwülstig, sehr tiefgreifend und schwer zu erklären. Ich bin kein Filmkritiker, vielleicht will mir die Worte ein bisschen leichter fallen, um das zu erklären, aber jedenfalls bin ich Cronenberg-Fan.
1: Okay.
0: Ja, und ich mag so ein Zitat aus einem Film, nämlich Kabal der Nacht. dass da geht Dreck gebärt, Dreck gebärt, Dreck gebärt, Dreck. Da ist er nämlich ein Psychologe, der noch ein psychopathischer Serienmörder ist.
1: Okay.
0: Ja.
1: Okay. Ja, ich habe ihn gefunden auf Wikipedia, David Cronenberg, ein Kanadier, kanadischer Filmregisseur, Drehbuchautor, Filmproduzent, Filmeditor und Schauspieler. Während sein Frühwerk vor allem durch Body Horror, Experimental Horror und Science Fiction Film zuzuordnen ist, liegt das Augenmerk in seinen späteren Arbeiten vornehmlich auf dem Film, Drama und der Literaturverfilmung. Zu seinen bekanntesten Werken zählen Scanners,
0: oh ja,
1: Videodrome, Die Fliege, Naked Lunch und A History of Violence.
0: Naked Lunch sagt ja was, ne?
1: Naked Lunch?
0: Mit dem, von dem Schriftsteller, der seine Frau da erschossen hat.
1: Von Burroughs ist das?
0: Ja. Das ist, das, also die Geschichte von ihm wurde da verfilmt.
1: Das Buch von ihm, das ist das Buch, das ist nicht irgendwas anderes.
0: Ich weiß es nicht, ich kenne es nur so. Ich kenne es halt, dass es diesen Buchautor wirklich gegeben hat, der irgendwie sich da mit Fliegengift oder was weiß ich reihe gemacht hat.
1: Keine Verfilmung des gleichnamigen Kultromans von William S. Burroughs, sondern zeigt dessen fiktionalisierte Entstehung.
0: Okay. Genau.
1: Ja, okay. Cool. Extraterrestrisch anmutende Kreaturen und halluzinogene Substanzen sorgen dafür, dass Realität und Fiktion surrealistisch ineinander übergehen. Oh, der ist bestimmt gut. erstmals in Deutschland gezeigt, 16. Februar 1992.
0: Hat schon ein paar Jährchen am Buckel, ja. Ein Videodrome oder wie der hieß, der ist auch nicht ohne. Da spielt, glaube ich, sogar die Deborah Harry mit, wenn ich mich recht erinnere.
1: Die Blondie.
0: Ja.
1: Die Blondie. Okay, so viel zum Thema Hitchcock und Miss Cronenberg. Wer heute noch Geburtstag hat, viel Alejandro Castro.
0: Na super.
1: 13. August 1926 beziehungsweise 1927, da gibt es unterschiedliche Quellen, in Biran bei Mayari als Fidel Hipólito Ruiz González. Okay. Verstorben 25. November 2016 in Havanna. Kubanischer Revolutionär, kommunistischer Politiker, marxistischer Theoretiker und diktatorisch regierender Regierungschef. Beziehungsweise Staatspräsident.
0: Das hat man oft bei Kommunisten, komischerweise, ne?
1: Ja. Ja.
0: Mao Zedong, Putin, Fidel Castro. Kim Jong-un ist auch Kommunismus.
1: Sind das Kommunisten?
0: Es ist zumindest kommunistisch regierte Länder, wie man so sagt.
1: Also sind das Kommunisten, die das machen?
0: Natürlich nicht. Das darf man jetzt keinem Kommunisten sagen, dass es Kommunisten sind, weil das wird ja ihr ganzes Weltbild durcheinander schmeißen. Ja.
1: Natürlich nicht. Sind keine Kommunisten.
0: Was dann?
1: Das sind machtgeile Diktatoren, die sich unter dem Deckmäntelchen des Kommunismus, der nicht funktioniert, das nur am Rande bemerkt, der leider nicht funktioniert, ihren Machterhalt und ihre Einflusssphäre maximieren möchten. Das
0: okay.
1: sind die Herrscher.
0: Dann nehmen wir den konkreten Fall, weil hier ist es ja so formuliert, kommunistische Politiker. Also er war auch kein Kommunist?
1: Der war auch kein Kommunist, natürlich nicht.
0: Ja, dann hättest du das rausstreichen lassen, dass er kommunistischer Politiker war.
1: Ja, wahrscheinlich.
0: Ja.
1: Erika Berger. Und für Erika Berger habe ich was.
0: Ach, das war ja mal Sexualberater.
1: 13. August 1939 in München, 15. Mai 2016 in Köln, war eine deutsche Fernsehmoderatorin, Autorin und Sexualberaterin.
0: Das war doch die ihren Mann erschossen hat, oder? Nee.
1: Nein, das war Erika Berger.
0: Erika Berger, da gab es doch trotzdem eine, die... Wer war das denn?
1: Weiß ich nicht.
0: Okay.
1: Bestimmt eine Kommunistin.
0: Ja.
1: Ja. Und es gibt ein Lied von Schwester S.
0: Das Sabrina heißt Kommunismus.
1: Settler. Nee, das heißt Ja klar. Und das spielen wir jetzt als kleines Happy Birthday für Erika Berger im Himmel.
0: Ach, die ja Erika klar Berger.
1: Von Schwester S. Erika Berger. Schwester.

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0: Ja, ich könnte jetzt noch falsch machen. Scheißegal. Das ist eh ein Homo-Titel, wie gesagt. Und mein Vater muss, da hab ich auch keinen Bock drauf. Wir machen das nur so, weil wir richtig Platten verkaufen wollen. Ja, aber wir sind frei. Wir wollen nur richtige Popstars werden. Dass alle Frauen denken, boah, könnte der mal einen Titel für mich schreiben, der genau so klingt. Und Mädels, wir können's. Ihr müsst nur Babylicious sein. Dann ist das alles kein Problem. Gibt's einen Titel raus für euch. Aneinander Fotzen.
1: Ja, du bist auch eine Fotze, Thomas.
0: Da geht raus an euch. An euch Fotzen. Weil ihr geht mir eh auf den Sack.
1: Ja, nee, ja, weißt du? Ich weiß.
0: Ich bin eh kopfschwul. Nee, ehrlich, kopfschwul. Wisst ihr, was das ist? Kopfschwul. Das heißt, ich habe mich mit meinem Kopf dazu entschieden, schwul zu sein.

0: sind wir jetzt einfach nur ficken. Ficken, ficken, ficken, ficken.
1: Erika Berge-mäßig. Das war.
2: Ich hatte jetzt eine komplett andere Person im Kopf. Da gab es doch diese eine blonde ältere Schauspielerin, die ihren Mann irgendwie in Notwehr angeblich erschossen hat.
1: Weiß
2: irgendwie,
1: ich nicht.
2: Irgendwie hatte ich jetzt bei Erika Berger.
1: Keine Ahnung,
2: was ich nicht. Das im.
1: Ich kenne mich nicht so gut aus mit der deutschen, Geschichte. Moritz Johann Bleibtreu, 13. August 1971 in München, ein deutscher Schauspieler, Synchronsprecher und Regisseur. Durchbruch hatte er 1997 als Gangster Abdul in dem Roadmovie Knocking on Heaven's Door. Das kommt mir auch bekannt.
2: Ja, der war cool, der Film. Der war zwar vom Til Schweiger, aber ich fand den wirklich eine schöne Komödie und auch zwar am Ende traurig, aber ich fand den Film irgendwie schön. Hat mir gefallen.
1: Hat Til Schweiger nicht mitgespielt?
2: Doch. Ja. Doch, eine der Hauptrollen, ja.
1: Er hat genuschelt, was frage ich natürlich. Wenn er Regie führt, muss er mitspielen. Seitdem spielte in über 90 Filmen und Fernsehproduktionen wie Lola rennt, Das ja. Experiment oder Der Bader-Meinhof-Komplex. Der war geil.
2: Der war gut. Hast du jemals in den Bader-Meinhof-Komplex das Buch gelesen?
1: Ja, aber ganz, ganz früher.
2: Ich kann mich auch noch schwach erinnern, wo wirklich da die Frage gestellt wird, ob die nicht sogar Suizid begangen haben, sondern umgebracht wurden in Stammheim. sehr, sehr ominös, sehr ominös.
1: Heike Makatsch. Oh, ich hatte einen Crush auf Heike Makatsch.
2: Die bekannte deutsche Schauspielerin Ingrid van Bergen erschoss in der Nacht zum 3. Februar 1977 ihren Geliebten.
1: Okay.
2: Ingrid van Bergen. Und wie hieß die eben?
1: Die andere ist Erika.
2: Erika Berger.
1: Erika Berger. Berger.
2: Deshalb, van Bergen. Ja, okay. Deshalb hat mich das jetzt so durcheinander.
1: Wegen Bergen.
2: Ja, na gut. Bergen.
1: Heike Makatsch, 13. August 1971 in Düsseldorf.
2: Ja, unser Viva-Gesichtchen, ne? Dadurch wurde die bekannt.
1: 55 wird sie heute.
2: Oh. Wow, wo ist die Zeit geblieben, Willi?
1: Ich kann mich erinnern, die hat noch in Bravo TV hat die mal moderiert.
2: Auch noch?
1: Ja, okay. Ja. Das lief sonntags nachmittags, das fand ich total klasse. Ich war schon viel zu alt dafür, aber ich hatte einen Crush auf Heike Makatsch, ich fand die total klasse. Und die hat das auch alles nicht so ernst genommen, die hat das so ein bisschen runtergekocht, hey Leute, macht euch mal locker. Und ich, der neue Star, hurra, hurra, wie ist diese blöde Annie von The Maiklöck. Oh. Die habe ich gehasst wie die Pest.
2: Und die Makatsch, die hat sich halt James Bond gekrallt, ne?
1: Die war mit dem...
2: Ich komme jetzt auch nicht auf den Namen, das habe ich bestimmt Spot gesagt. Daniel Craig.
1: Daniel Craig, ja.
2: War so ein paar Jahre zusammen mit dem Bub.
1: Ist bestimmt ein cooles Paar. Ja. Deutsche Schauspielerin, Sängerin, Synchronsprecherin, Hörbuchsprecherin, Autorin und Fernsehmoderatorin. Sängerin? Das wusste ich gar nicht. Moment mal, wenn die singt.
2: Doch, da wusste ich, da war ein, zwei Songs, aber frag mich nicht am Titel. Ich glaube, ein, zwei Dinge.
1: Heike Mark. Makatsch.
2: Das ist eigentlich auch so ein typischer Ossi-Name irgendwie, gell? So Makatsch.
1: Makatsch. Okay, Hilde. Heike Makatsch.
2: Aber das die hatten ja die Hildegard Knef auch gespielt, ne? Nee. Doch?
1: Ja, hat sie.
2: Hat
1: doch.
2: Sie, ne?
1: Ja.
2: Da musst du ja auch ein paar Songs von der gesungen haben, gehe ich mal von aus.
1: Stand by Your Man, was hast du heute?
2: Rote Rosen?
1: Rote Rosen? Heute soll es rote Rosen für mich regnen, glaube ich.

0: Was hast du heute so gemacht? Das war wirklich ein kalter.
1: Das war albtraumhaft.
0: Es ist nicht immer eine gute Idee, einfach wild jemanden, nur weil er mal gesungen hat.
1: Hast du überhaupt gewusst, dass man die Schreibweise Albtraum jetzt geändert hat, weil zu viele Leute es zu falsch geschrieben haben?
0: Ehrlich?
1: Alp, ja.
0: Mit P?
1: Es kommt ja der Alp, daher der Albtraum mit B geschrieben.
0: Ja, ja.
1: Und
0: ja.
1: Ganz viele Leute haben Albtraum geschrieben.
0: Von den Alpen.
1: Von den Alpen selber wahrscheinlich, keine Ahnung. Jetzt haben sie sich entschieden, dass beide Schreibweisen richtig sind.
0: Seid wird jetzt auch, kannst jetzt so schreiben, wie du willst.
1: Ehrlich?
0: Seid mit DT. Und wenn du den nicht willst, schreib einfach DT, dann passt es immer.
1: Okay.
0: Seid.
1: Ja, ich bin immer wieder erstaunt, was es für Fehler gibt. Zum Beispiel fällt mir jetzt mal spontan ein, Leib von Leib und Seele, Leib, ja. Leibrot.
0: Ja.
1: Seite, Buchseite, Seite, Gitarrenseite.
0: Ja.
1: Normal habe ich jetzt noch viel mehr in petto. Jetzt habe ich gerade. Da bin ich immer erstaunt, wie viel. Oder Tod mit T und Tod mit D. Oh. Einmal als Person, einmal als Zustand. Ja. Dass es da noch so viele Fehler gibt.
0: Ja.
1: Ja. Und gerade bei Groß- und Kleinschreibungen. Aber ich glaube, das ist dem Handy geschuldet. Kann das sein, diese SMS-Schreiberei? Dass man schneller tippen kann und so hat sich das eingebürgert, dass da mit Groß- und Kleinschreibung und...
0: Ja, Handy ist bestimmt auch schuld daran. Mir fällt auf, mir fällt bei sehr vielen Leuten im Internet, natürlich auf Facebook und Co., fällt mir auf, dass wirklich, dass die... einfach kein Deutsch können. Und diejenigen, die am lautesten nach unser Deutschland schreien, die können am wenigsten Deutsch. Das ist so.
1: Da muss ich jetzt allerdings recht geben.
0: Das ist so.
1: Und ohne mich jetzt einschleimen zu wollen, das habe ich schon von Anbeginn festgestellt, dass du des deutschen Wortes sehr, sehr, sehr gut mächtig bist.
0: Du
1: hast mir einmal ein Gedicht von dir mal gezeigt. Einmal hatte ich die Ehre. Holla die Waldfee. Also das, was du vorhin gesagt hast, dass du mal Drehbuchautor werden solltest, das liegt gar nicht so weit weg, ehrlich.
0: In meinem nächsten Leben vielleicht.
1: Man muss dazu sagen, ich habe Willi damals die ersten 3-4 Mal, nachdem wir uns über Jahre verloren haben, wieder getroffen und habe ihm dann ganz, ganz reißerisch und angeberisch ein Gedicht von mir zum Lesen gegeben. Und hab gemeint, na, wie findest du das? Und dann kam dann im Krumpf, also keine große Äußerung. Und nachdem er mir dann eins von sich zu lesen gegeben hat, war mir klar, wieso er meine meisten beurteilt hat, weil es natürlich in seinen Augen jetzt nicht gerade der Burner war, ja.
0: Ich habe Buchstaben immer gemocht, immer geliebt. Muss man dir ganz ehrlich sagen, Grammatik habe ich nie verstanden. Ich kann dir heute nicht erzählen, was ein Akkusativ, Genitiv, Pronom, Dativ,
1: ja.
0: Partizip, Präsens, das sonst was ist. Ich weiß es nicht. Ich habe halt irgendwie ein Gespür dafür, glaube ich halt meistens, was richtig und was falsch ist. Wobei ich dazu sagen muss, die Rechtschreibreform, die jetzt auch schon irgendwie 20 Jahre zurückliegt, glaube ich, oder 30, hat mich zurückgeworfen.
1: Ja, glaube ich. Ich kenne die gar nicht, ich habe mich niemals mit beschäftigt.
0: Ja, doch, das so, ach, was weiß ich, wo sie irgendwie ganz viele herumreformiert haben und das

0: ganz simpel. Aber das ist eine Eselsbrücke, die ich mir aus irgendwelchen Gründen nicht merken kann.
1: Okay.
0: Aber es ist, glaube ich, wenn du das mit welches ersetzen kann, dann schreibst du es mit einem S oder sowas.
1: Irgendwie war das.
0: Ja. Ja.
1: Ich mache immer nach Gutdünken, mal so, mal so.
0: Mal so. Kommas, das war für mich, das konnte ich aus dem so, Komma, wie man einen Satz ausspricht, Komma, habe ich Kommas gesetzt, ja. Punkt. Also wirklich, das habe ich am Klang.
1: Bei mir gibt es zwei Extreme, entweder mit Schrotflinte oder überhaupt nicht. da kommt halt an zu nochmal der. Weißt du, das Blöde ist ja, das muss man ja erklären, weil du hältst mich jetzt sehr wahrscheinlich offensichtlich oder könntest mich offensichtlich für einen Dummbatz halten. Jetzt ist die Sache aber die, wie gesagt, ich hab's leider nur damals bis zur Hauptschule geschafft. Und wenn bei uns zum Beispiel ein Diktat vorgelesen wurde, dann wurde das speziell betont,
0: ja,
1: vom Lehrer.
0: Ja.
1: Das.
0: Ja.
1: Das heißt, du musstest gar nicht überlegen, der hat es so vorgelesen, dass du wusstest, da kommt jetzt ein Doppel-S. Oder die haben auch das Komma gelesen.
0: Ja.
1: Das heißt, du musstest gar nicht überlegen, kommt da jetzt ein Komma oder kommt da kein Komma? Der Lehrer hat gesagt, Komma und so weiter und so fort. Ja. Und deshalb, vergehende Liebesmüh.
0: Also ich kann nur jedem empfehlen, ich hatte einen Mitschüler, der war hochintelligent, aber der hat sich extrem schwer getan mit der deutschen Sprache.
1: Okay.
0: Es war ein Deutscher, aber er hat sich trotzdem...
1: Legastheniker vielleicht oder so? Nee.
0: Es ging so ein kleines bisschen in die Richtung, also orthografisch hat er immer daneben gelegen. Der hat da einen Unsinn verzapft. Groß- und Kleinschreibung, die war von einem anderen Stern. Was der gemacht hat, und unser Lehrer hat ihm das damals empfohlen, das war total abgefahren, der ist hingegangen und hat sich ein Buch genommen und hat das ganze Scheißbuch abgeschrieben über ein, zwei, drei Wochen in seiner Freizeit. Danach hat er die Scheißsprache beherrscht. Das war total abgefahren. Ich weiß nicht, ob es jetzt eine Ausnahme war, aber keine Ahnung. Wenn ich jung wäre und ich hätte so Schwierigkeiten mit der Sprache, und das würde mich stören. Die meisten Leute stört es ja gar nicht. Das ist ja das Problem, das ist ihnen scheißegal. Ja. Aber wenn es mich stören würde, ich würde es zumindest mal versuchen, einfach ein Buch abschreiben. Ja. Warum denn nicht?
1: In meinem weiten Bekanntenkreis gibt es Leute, die sind in Grammatik und so weiter so übelst schlecht und die reden sich dann immer raus mit so werden Legastheniker.
0: Legastiker,
1: genau. Allerdings scheinen die nicht zu wissen, was Legasthenie ist, weil dann wüssten sie, dass das keine Ausrede ist. Weil als Legastheniker ist es nicht so, dass du nicht lesen kannst oder nicht schreiben kannst, sondern so, du verwechselst ganze Begrifflichkeiten.
0: Okay.
1: Schreibst du falsch. Also du schreibst jetzt nicht nur ein T, wo keins hingehört oder so, das ist keine Legasthenie, das ist schlicht einfach eine Rechtschreibschwäche.
0: Ja,
1: Legasthenie, du erfindest Wörter, die gibt's gar nicht.
0: Okay.
1: Weil dir irgendwie so ein paar Synapsen im Hirn nicht so richtig funktionieren und das durcheinander bringen. Ja.
0: Okay.
1: Und da muss ich dann immer lachen, wenn es Leute gibt, die offensichtlich einfach schlecht in Deutsch sind, sich dann immer rausreden, ich bin Legastheniker, da denke ich immer, lassen wir jetzt einfach mal so stehen. Ja.
0: Ich finde es halt krass, wenn dann solche Leute komplett niedergemacht werden. Also
1: mein Vater konnte mit Achenkrach seine Unterschrift, das war's. Kriegskind. Schule war da nicht großartig.
0: Meine Eltern, also meine Mutter konnte perfektes Deutsch, mein Vater konnte auch perfektes Deutsch. Ich weiß aber nicht warum. Also meine Mutter, die hat überhaupt keine Ausbildung genossen. Die kam aus so einer Halbadelsfamilie.
1: Also auch bestimmt eine total spannende Familiengeschichte.
0: Natürlich.
1: Da mal rumzustellen. Hast du da mal ernsthaft rumgestellt? Nee. Okay. Ja, okay, dass es dir egal ist, nehme ich dir ja ab, aber es kann ja trotzdem interessant sein.
0: Ja. Also ich weiß das, was ich weiß. Ich weiß, meine Mutter war eine von Klein-Altstädte. Ihre Mutter hat dann einen bürgerlichen Ingenieur geheiratet. Meine Mutter, also die hatten Kohle ohne Ende damals. Die waren irgendwie in Wiesbaden. Also mein Opa kam irgendwie aus Wiesbaden. Dann hatten sie irgendwie so ein Anwesen in Castrop-Rauxel und sind da ausgebombt worden, war ein herrschaftliches Haus mit Bediensteten und allem drum und dran, total abgefahren.

0: waren. Mein Vater, der Vater von meinem Vater war Friseur, der ist in den Krieg gezogen, nie zurückgekommen, an der Ostfront vermisst worden.
1: Oh shit.
0: Mein Vater hat dann irgendwie nach dem Krieg Bauarbeiter gelernt, hat dann irgendwie meine Oma ein Häuschen gebaut und ist dann halt irgendwann nach Frankfurt gekommen, weil die Post Leute gesucht hat zum Arbeiten. Irgendwann, was weiß ich, Anfang der 60er Jahre. Die sind 1961 in eine Dreizimmerwohnung in Niedereschbach gezogen. Da haben sie die ganze Zeit bis 2008 haben die in dieser Dreizimmerwohnung gelebt.
1: Da habe ich praktisch deinem Papa zu verdanken, dass ich dich kennengelernt habe.
0: Ja, klar.
1: Weil wenn er endlich bei der Post gelandet wäre, wärst du selbst auch nicht bei der Post gelandet.
0: Mit Sicherheit nicht. Mit Sicherheit nicht.
1: Ja, das ist schon lustig, weil so Schicksal manchmal so kleine Schubse parat hält, gell?
0: Ja. Nee, meine Eltern waren eigentlich ein totaler Gegensatz. Mein Vater war eigentlich ein total einfacher Junge vom Land. Ich weiß nicht, warum der deutschen Sprache so mächtig war. Meine Mutter, ja gut, die hat halt, was weiß ich, schulisch und so adelig und so weiter. Klar, da kann ich mir schon vorstellen, wo das herkommt. Meine Mutter hat Briefe geschrieben. Die hat Briefe geschrieben, da hast du dich auf deinen Arsch gesetzt. Da warst du fertig mit der Welt. Mein Vater, der war irgendwie Chronist von Niedereschbach über viele, viele Jahrzehnte lang. Wow. Der schreiben konnte der auch. Also ich weiß schon, wo ich die...
1: Ja gut, selbst in jungen Jahren, auch wenn ich nicht so top in Deutsch bin, Grammatik und so, ich habe aber auch relativ früh festgestellt, dass das eine ordentliche Waffe ist, wenn du dich... artikulieren kannst, wenn du dich ausdrücken kannst, natürlich. Das ist schon...
0: Natürlich. Ja, ja. Ich war... es ist nicht nur einmal vorgekommen, dass irgendwelche Lehrer mir einfach dann nur eine 6 gegeben haben, weil sie absolut nichts mehr, weil sie wirklich im Rücken an der Wand stand, weil sie gegen mich nicht angekommen sind. Wir hatten einen, das war irgend so Politologie, Soziologie-Lehrer, so ein ganz, ganz schlimmer SPD-Parteigänger, fürchterlich, weißt du, ich hab nichts, die Leute sollen in Parteien eintreten, das ist mir scheißegal, aber sie sollen das nicht in Schulen tragen, das hasse ich, dann kriege ich die Krise. Und die das dann natürlich nur so hinter vorgehaltener Hand gesagt haben, ihr wisst ja alle, wo ihr jetzt demnächst euer Kreuzchen machen müsst, wenn ihr schon über 18 seid, hahaha, zum Kotzen. Ja. Und dem habe ich irgendwann mal gesagt, ja, ich hatte irgendwie eine 4 und er sagt, was sagst du zu deiner im Zeugnis? Was sagst du zu deiner 4 im Zeugnis, Willi?
1: Ja, mir ist doch noch so nett gefragt worden früher, ne, was man davon hält. Ja, ich kenne das noch.
0: Ich fand das provokant und ich habe mich dadurch auch provoziert gefühlt, habe ihm direkt Kontra gegeben, habe ihm gesagt, ja, das zeigt einfach wieder, dass wir ein schlechter Lehrer sind. Genau. Ich muss dir nicht sagen, was da los war.
1: Da war ordentlich was los.
0: Da war Polen offen. Ich bin dahin und habe noch kratzi gemacht, dass er mir keinen 5 gegeben hat.
1: Okay.
0: Wegen dem einen Spruch.
1: Aber letztendlich ist es die Wahrheit.
0: Natürlich ist es die Wahrheit. Selbstverständlich. Selbstverständlich.
1: Ein Schüler ist nur so gut wie sein Lehrer.
0: Ja, ja, ganz klarer Fall. Oder unsere Französischlehrerin auf dem Gymnasium. Ach Gott, das war so fürchterlich. Also da haben meine Eltern auch einen großen Fehler gemacht.
1: Okay.
0: Mich direkt aus der behüteten Grundschule von Niedereschbach haben sie mich auf irgend so ein fieses Drecksgymnasium in Bad Homburg geschickt, Humboldt-Gymnasium.
1: Ja, die Humboldt-Schule gibt's ja auch.
0: Boah, Leute. Und die Französischlehrerin, ich kann nur unterrichten, wenn ein gewisser Druck auf der Klasse liegt.
1: Ja, sehr gut.
0: Damit ist sie durchgekommen. Das muss ich mal vor. Ja gut, das war, wann war das? 1975, 76, 77, sowas um den Dreh rum. Fürchterlich.
1: Komm, wir hauen erst mal einen Song raus. Ne? Nicht, dass wir so rein mit Gelaber jetzt uns verabschieden.
0: Mit Gelaber verabschieden. Boys Don't Cry?
1: Oh ja, warum nicht?
0: Boys Don't Cry in einer leicht anderen Form. Und dann verabschieden wir uns. Boys Don't Cry.
1: Haben wir das jetzt?

0: Boys Don't Cry. In einem Ding-Dong Mega Extended Tralala Remix.
1: Ja, im Moment werde ich auf Facebook ganz gut von dem kriege ich viel von Secure. Die scheinen im Moment sehr populär wieder zu sein, dass ich da Downclips kriege irgendwie.
0: Scheint eine gute PR-Abteilung zu haben.
1: Ja, sehr wahrscheinlich. Okay, liebe Leute, wir sind 23 Sekunden vom Finish. Also wir wünschen einen schönen Tag. Danke für die super, super Quote. Wir hören uns heute in einer Woche wieder.
0: So sieht das aus. Ja. Zur vorletzten Sendung. Die letzte Sendung gibt es dann am Freitag in der Music Lounge. Das ist dann die allerletzte Sendung, die wir zumindest fahren aus dem Studio der Herzen in der Ludwigstraße. Wir ziehen dann um in die Elisabethenstraße.
1: Jawohl.
0: Bye, bye.
1: Bye, bye. Macht's gut, ihr Lieben. Tschüssi.
0: Schönen Tag. Ciao.

0: Guten Morgen und herzlich willkommen bei Radio Robota und Radio Rüsselsheim 19.9 FM. Mein Name ist Mila Sow, Larissa Jitina und ich. Wir freuen uns sehr, Sie heute durch unsere Sendung zu begleiten. Heute sprechen wir über ein Thema, das für viele Menschen mit internationalem Hintergrund besonders wichtig ist. Den Einstieg in die pädagogische Arbeit in Deutschland. Dafür haben wir eine besondere Gästin im Studio, Valeria Mantines-Degan, von Beremi Berufliche Integration e.V., eine Organisation, die seit vielen Jahren Menschen auf ihrem beruflichen Weg unterstützen und begleiten. Schön, dass Sie dabei sind und jetzt starten wir ins Gespräch. Larissa, bitte.
1: Hallo, ich heiße Larissa Jitina. Ich freue mich auf euch, unsere lieben Zuhörer. Wir sind hier interessanterweise zwei Vereine. Ich bin Gründerin und Vorsitzende von dem Verein Підтримка. Wir unterstützen ukrainische Flüchtlinge seit Anfang von diesem großen Angriffskrieg Russland gegen die Ukraine seit Februar 2022. Und wir haben alles Mögliche gemacht in dem Bereich. Wir haben mit Evakuierung angefangen. Wir haben mit Aufnahme von Flüchtlingen fortgesetzt. Wir haben sofort eine Sprachschule gegründet. Das nennen wir Schule, aber im Prinzip sind das Kurse. Jetzt sind diese Kurse werden immer zahlreicher. Wir haben nicht nur Sprachen, nicht nur Deutsch und Englisch, sondern auch Mathe. Und wir haben auch sehr viel im Bereich Kultur gemacht. Aber zunehmend beschäftigen wir uns auch mit der Arbeitsintegration, denn unsere Schützlinge erreichen und haben auch bestimmte Qualifikationen mitgebracht. Und wir versuchen, die auf dem Arbeitsmarkt zu integrieren. Das haben wir eigentlich seit der ersten Minute versucht. Und erstaunlicherweise in dem ersten halben Jahr hat es sogar besser geklappt als jetzt. Jetzt werden wir in bestimmten Bereichen gebremst. Und es ist unglaublich wichtig für mich, dann bei den Kollegen nach Erfahrungen zu fragen, wie sie das machen, denn sie haben gleiche Probleme gehabt und mit den gleichen Problemen gekämpft und kämpfen wahrscheinlich immer noch. Und das ist auch, also Erfahrungsaustausch ist wichtig und vielleicht finden wir auch irgendwo Bereiche, wo wir uns gegenseitig unterstützen können. Deswegen freue ich mich so sehr.

0: Okay, hallo. Nochmal. Heute wir sprechen über eine Thema, das für viele Menschen mit internationalen Hintergrund besonders wichtig ist. Dann einsteigen in die pädagogische Arbeit in Deutschland. Dafür haben wir eine besondere Gästin im Studio, Valeria Martinez de Gans.
1: Ja. Ja, hallo.
0: Hallo. Von Berami Berufliche Integration e.V., eine Organisation, die seit vielen Jahren Menschen auf ihrem beruflichen Weg unterstützt und begleitet. Wir sprechen heute über das Projekt Perspektive funktionierliche Erziehung, über Chancen, Herausforderungen und Wege der Qualifizierung für zukünftige Pädagogiken. Schön, dass Sie dabei sind und jetzt starten wir uns Gespräch. Danke schön. Und Larissa, bitte.
2: Frau Martinez de Gans, ich bewundere das, was Sie machen. Wir haben kurz darüber gesprochen und wir haben wahrscheinlich viel von Ihnen zu lernen. Können Sie uns ein bisschen ausführlicher vorstellen, was Berami genau macht und welche Zielgruppen, welche Berufe Sie unterstützen?
3: Ja, erstmal danke für die Einladung. Berami Berufliche Integration engagiert sich seit 1990 in der Beratung und berufliche Qualifizierung von Frauen mit Zuwanderungsgeschichte. In den letzten Jahren nehmen Angebote, die sich an Frauen und an Männer gleichermaßen richten, weiter zu. Ziel des Engagements unseres Vereins ist, dass zuwanderte Menschen darin zu befähigen, sich entsprechend ihrer Qualifikation beruflich zu etablieren und gesellschaftlich partizipieren zu können. Bei Berami arbeiten Frauen und Männer in einem multiethnischen Team, deren Herkunft und Bildungsbiografien vielfältig sind. Die Bildungsangebote orientieren sich an den Bedarfen der Teilnehmerinnen und Teilnehmer. Dabei werden immer aktuelle Entwicklungen auf den Arbeitsmarkt oder Veränderungen der Gesellschaft berücksichtigt und die Inhalte werden entsprechend angepasst. Bei Berami ist es wichtig, die Kompetenzen und Qualifikationen der Teilnehmerinnen und Teilnehmer ganzheitlich zu erfassen. Das heißt, wir bewerten nicht nur die mitgebrachten Abschlüsse und Qualifikationen, die aus dem Ausland hierher gebracht werden, sondern bewerten wir auch die Berufserfahrung und auch die informell erworbenen Kompetenzen und ein ganzes Profil der Teilnehmerinnen und Teilnehmer zu entwickeln.
2: Mhm. Dann gleich vorab die Frage, die steht hier nicht, aber die Frage, man kommt mit einer Qualifikation von Erzieherin, beziehungsweise man kommt mit einer Qualifikation von Grundschullehrerin nach Deutschland aus einem Land. Es wird hier nicht anerkannt. Es wird hier, wenn, dann nur teilweise anerkannt. Es fehlt die Sprache natürlich. Irgendwann ist man auf B1-Niveau, beziehungsweise sogar auf B2-Niveau, aber mit einem nicht anerkannten Abschluss. Schaffen Sie überhaupt, solche Leute auf dem Arbeitsmarkt unterzubringen? Oder schicken Sie sie zu irgendwelchen Weiterbildungskurse oder Ausbildungskurse? Schaffen Sie überhaupt, diese Ausbildungsplätze für solche Leute zu bekommen, beziehungsweise Weiterbildungsangebote finanziert zu bekommen? Was machen Sie mit Ihren Kolleginnen und Kollegen mit nicht anerkannten Abschlüssen, denn praktisch bei keinem Erzieher sind Abschlüsse, auch bei keinem Lehrer sind Abschlüsse dann anerkannt in Deutschland, zumindest nicht bei der Ukraine.
3: Ja, eine wichtige Frage. Ich würde ganz gerne Ihnen ein bisschen dann in unsere Netzwerkarbeit mitnehmen und auch die Arbeit und das Programm des Projektes Perspektive frühkindliche Erziehung erklären, damit Sie eine Idee bekommen, wie die Begleitung, Qualifizierung und Beratung von Menschen mit pädagogischen Abschlüssen bei uns quasi organisiert wird. Wir arbeiten im Rahmen des IQ-Netzwerkes. Das ist ein Programm, das auf Bundesebene unterschiedliche Projekte und Teilvorhaben führt. Wir haben in Deutschland ungefähr 24 Millionen Menschen mit einem sogenannten Migrationshintergrund. Das entspricht 29,7% der Bevölkerung. Ja? Viele Faktoren führen dazu, dass diese Migranten etwas so doppelt so stark betroffen sind als Personen ohne Migrationshintergrund für Arbeitslosigkeit. In den vergangenen Jahren ist es immer wieder zu beobachten, dass Deutschland eine neue Zuwanderung hat und insbesondere auch die EU-Länder. Aus der Situation in der Ukraine ist natürlich eine große Einwanderungsgruppe zu uns gekommen. In der Tat ist die Anerkennung der beruflichen Qualifikation im pädagogischen Bereich nicht einfach. Allerdings hat es nämlich die Möglichkeit der Anerkennung. Manche Berufe haben hier keine Anerkennung, sondern nur die Möglichkeit der Bewertung. Reglementierte Berufe aber müssen und dürfen anerkannt werden. Das ist der Vorteil. Abhängig von dem Fachbereich des pädagogischen Berufes haben dann die Menschen unterschiedliche Auflagen zu erfüllen. Das heißt, eine Lehrerin, die in der Ukraine zum Beispiel Englisch gelernt hat, darf in Deutschland selbstverständlich die Anerkennung ihrer Qualifikation beantragen und wird dafür eine Teilanerkennung, ne? Bescheinigung erhalten, wo darin steht, welche Maßnahmen oder welche Auflagen sie oder er zu erfüllen hat, um hier eine volle Anerkennung zu erlangen. Das deutsche Bildungssystem unterscheidet sich stark von anderen Bildungssystemen anderer Länder. Und ich glaube, darin liegt ein bisschen dann die Schwierigkeit. In Deutschland zum Beispiel ist es notwendig, dass Lehrerinnen und Lehrer mindestens 2 Fächer studiert haben. Und für die Grundschule sind es 3. In anderen Ländern reicht es aus, wenn ein Fach gelernt worden ist. No? Sozialarbeiterinnen, Sozialarbeiter, Sozialpädagogen oder Kindheitspädagogen müssen hier in Deutschland nach dem Studium ein Anerkennungsjahr durchlaufen. Das ist in anderen Ländern in dieser Form nicht vorhanden. Das heißt, die Defizite oder die Differenzen, diese Bildungssysteme werden quasi hier als Defizitbescheide festgestellt und der Anerkennungssuchende mitgeteilt. Erzieherinnen und Erzieher, je nachdem, ob sie an einer Universität den Beruf gelernt haben oder an einem Institut oder in einer Berufsschule, erhalten sie natürlich auch hier die Möglichkeit der Anerkennung, werden aber immer Auflagen gekoppelt. Ne? Diese Auflagen sind in der Regel rechtliche Grundlagen zum Beispiel. Man muss natürlich wissen, welche Rechte und welche Pflichten Pädagoginnen und Pädagogen hier übernehmen und auch für sich in Anspruch nehmen. Es ist auch wichtig, mit welchem Konzept das Land Hessen zum Beispiel mit Kindern, die Förderung der Kinder in der Schule, in der Kita arbeitet. Andere Länder haben eine stärkere Orientierung auf die Vermittlung von Wissen, zum Beispiel im Kindergarten. In Deutschland ist es so, dass der Kindergarten für die Entwicklung der sozialen Kompetenzen, den Demokratieprinzip, die Entwicklung kognitive Kompetenzen quasi vorgesehen ist. Andere Länder setzen dann den Schwerpunkt quasi dann auf der Vermittlung von Wissen. Die Kinder sollen schon früh genug lernen, Zahlen, Buchstaben, womöglich noch ein bisschen schreiben und lesen. Hier ist nicht der Fall. Hier ist nämlich dann die Selbstständigkeit des Kindes im Mittelpunkt, dass das Kind auch lernt, was dem Kind gut tut, wie er sich dann mit den anderen Kindern in der Gruppe gut einbringen kann. Das sind nämlich die großen Unterschiede zwischen Ausbildungen aus anderen Ländern und die Ausbildung in Deutschland gibt. Es ist sehr oberflächlich natürlich dargestellt, weil das Anerkennungsverfahren immer ein individuelles Verfahren ist. Das heißt, Menschen abhängig von Fachausbildungsberuf oder Studien, von Berufserfahrung, von zusätzlichen Qualifizierungen, von zusätzlichen Qualifikationen und andere Soft Skills bekommen natürlich eine eventuell ähnliche oder unterschiedliche Bewertung der Qualifikation. Ne? Die Bieter, ne, Berufserfahrung, zusätzliche Qualifizierung und Studien machen einen Unterschied. Deswegen ist es wichtig, immer dessen bewusst zu sein, das Anerkennungsverfahren ist immer ein individuelles Verfahren.
0: Mhm. Mhm. Ja. Dankeschön für Sie, das ist sehr interessant. Und jetzt wir machen eine Musik und dann zurück.
3: Ja. Danke. Mhm.
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0: Radio Rüsselsheim, Larissa Jitina, bitte schön.
1: Ja, also ich wollte fragen, was genau dieses Projekt Perspektive der frühkindlichen Erziehung bedeutet, was Sie genau machen, welche Hauptziele verfolgen Sie und vor allem, wie machen Sie das, wenn Sie eine Erzieherin bekommen aus einem fremden Land, die ist nicht anerkannt, wo ob sie spricht zum Beispiel B1 oder sogar B2 Deutsch, wo kann sie überhaupt anfangen? Was machen Sie mit so einem Fall?
2: Ja, gerne. Die Perspektive frühkindliche Erziehung ist ein individuelles Qualifizierungs-, Beratungs- und Begleitungsprojekt. Das Angebot ist ein Teilvorhaben des Integrationsnetzwerkes IQ Hessen. Das Integrationsnetzwerk IQ Hessen ist ein Teil des Förderprogramms IQ Integration durch Qualifizierung und wird im Rahmen des Förderprogramms IQ Integration durch Qualifizierung durch das Bundesministerium für Arbeit und Soziales, die Europäische Union über den Europäischen Sozialfonds ESF Plus und wird auch noch gefördert durch das Bundesamt für Migration und Flüchtlinge administriert. Partner in der Umsetzung sind das Bundesministerium für Bildung, Familie, Senioren, Frauen und Jugend und die Bundesagentur für Arbeit. Konkret auf Ihre Frage zuzugehen, so wie der Name ahnen lässt, das ist ein individuelles Qualifizierungs-, Beratung- und Begleitungsangebot. Das heißt, Ziel der Qualifizierungsbegleitung ist es, die nachhaltige und qualifikationsadäquate Beschäftigung der Fachkräfte im pädagogischen Bereich. Durch die Qualifizierungsbegleitung werden internationale Fachkräfte auf ihren individuellen Qualifizierungsweg begleitet und mit dem Ziel, alle formalen und fachlichen Voraussetzungen für eine Tätigkeit im pädagogischen Bereich zu erfüllen. Ausgehend von den Auflagen in den Anerkennungsbescheiden und den mitgebrachten Kompetenzen und Fähigkeiten entwickeln wir dann mit den pädagogischen Fachkräften einen Qualifizierungsweg. Das heißt, wir versuchen in der Praxis mit den pädagogischen Fachkräften den Ist-Zustand festzustellen. Wir analysieren, was die Person mitbringt und welche Qualifizierungsbedarfe die Person hat. Wir schauen mit der Person von Sprachniveau, Status der Anerkennungsverfahren, Berufserfahrung in der Heimat, die Möglichkeiten der beruflichen Einstieg vor Ort und gehen dann durch unsere Kooperation mit den Kooperationspartnern in die Umsetzung des Projektes. Also, an der ersten Stelle steht immer die Feststellung des Qualifikationsbedarfs. Das heißt, die Fachkräfte mit einem akademischen oder berufsqualifizierenden Abschluss werden dabei unterstützt, festzustellen, welche Qualifikationsbedarfe für die Arbeit im reglementierten Bereich benötigen. Danach wird dann durch die individuelle Begleitung und Unterstützung auf den Qualifizierungsweg, zum Beispiel die Vorbereitung auf den Besuch von Praxismodulen auf der an den Universitäten. Wir unterstützen dabei, die Anerkennungsbescheide zu verstehen. Was steht nämlich dann in der Rückmeldung der anerkennenden Stelle? Was sind die Schritte, die ich zu geben habe? Was sind nämlich dann die Bedarfe, die ich dann für eine volle Anerkennung und das Erreichen der Tätigkeit im pädagogischen Bereich nachzuholen habe, zu belegen habe? Wir vermitteln Fachkenntnisse und Kompetenzen für die Tätigkeit in den Themen, in dem Bereich, durch themenspezifische Qualifizierungsmodule. Für Menschen, die zwar ein Anerkennungsverfahren durchlaufen haben und doch eine negative Prognose haben, das heißt keine Möglichkeit der Anerkennung oder bereits schon eine Ablehnung, bearbeiten dann mit ihnen einen alternativen Qualifizierungsweg für die Integration in den Arbeitsmarkt. Und wir arbeiten auch in Verzahnung mit den Sprachangeboten des Bundes. Das heißt, Lehrerinnen, Lehrer, Sozialpädagogen, Sozialarbeiter, Erzieherinnen und Erzieher sitzen dann persönlich und wir identifizieren dann die Bedarfe und suchen dann im Rahmen der Angebote vor Ort in Rhein-Main-Gebiet die Möglichkeit, die formelle Voraussetzungen zu erfüllen und unterstützen auch natürlich dabei auch bei Bedarf mit Sprachcoaching, damit nämlich dann die Erreichung der Ziele möglich gemacht wird.
1: Klasse. Klasse. Dann habe ich ein paar Leute für Sie, wo wir wirklich jetzt nicht wissen, wie wir weiter vorankommen. Denn wir haben, also in der Ukraine haben viele Frauen im Bereich Frühpädagogik gearbeitet, als Erzieherinnen bzw. als Grundschullehrerinnen. Und wobei wir am Anfang sie ganz gut unterbringen könnten. Es waren viele Erziehungshelfer gesucht und wir haben dann, glaube ich, über 20 Leute als Erziehungshelfer untergebracht, damals ganz am Anfang ohne Sprache. Sie wurden dann am Ort und Stelle, wurde ihnen die Sprache beigebracht. Aber nach einem halben Jahr ungefähr war es alles zu Ende. Dann hieß es B1 erstmal und dann B2 und dann Anerkennung von allen Papieren. Und dann hieß es bei uns in Wiesbaden keine Stellen für Erziehungshilfe mehr, Ausbildung nötig und Ausbildungsstellen sind zahlgering. Praktikumstellen existieren so gut wie gar nicht. Also wir finden wirklich jetzt sehr, sehr mit großen Schwierigkeiten die Wege in dem Bereich Frühpädagogik. Und da gibt es, wir haben so viele Frauen, die sich das wünschen. Dann freue ich mich unglaublich, dass ich einen Ansprechpartner habe. Wer kann denn in diesem Projekt teilnehmen? Ist es außerhalb von Frankfurt auch zugänglich?
2: Ja.
1: Dürfen wir Leute zu Ihnen schicken?
2: Das dürfen Sie. Das ist die große Stärke dieses Projektes. Wir dürfen Menschen aus Mittel- und Südhessen in unserem Projekt aufnehmen. Ich würde ganz gerne Ihnen nochmal ein paar Informationen über den pädagogischen Bereich auf den Weg geben. Es ist in der Tat nicht einfach, weil die pädagogischen Berufe zu den sogenannten reglementierten Berufen in Deutschland gehören. Das bedeutet, dass der Zugang zu der ausübenden Beruf durch rechtliche Vorschriften geregelt ist und der Nachweis bestimmter Qualifikationen für die Ausübung des Berufes erforderlich ist. Das heißt, es gibt gesetzliche Regelungen, die Ausübung durch gesetzliche Vorschriften schützen. Es gibt Qualifikationsnachweise, das ist das, was Sie nämlich dann im Rahmen der frühkindlichen Erziehung angesprochen haben. Die Arbeit als Erzieherin und Erzieher, eine pädagogische Fachkraft darf die Kinder in eine Gruppe begleiten und erziehen. Eine Person, die den Beruf und die Anerkennung als staatlich anerkannte Erzieherin und Erzieher oder Sozialpädagogin oder Sozialarbeiter darf die Kinder per Gesetz nicht alleine übernehmen. Das heißt, es ist auch nicht nur die Sicherheit der Kinder, sondern auch die Sicherheit des Fachpersonals, was im Vordergrund steht. Die Zulassung zur Anerkennung, das ist oft eine staatliche Zulassung, wofür auch dann die Anerkennung der Qualifikation notwendig ist, bevor die Tätigkeit vollständig ausgeübt werden kann. Und natürlich die der Schutz der Berufsbezeichnung. Nicht jeder darf sich dann Lehrerin und Lehrer oder Erzieherin und Erzieher nennen.
1: Was mich gewundert hat, Grundschullehrerinnen werden überhaupt, oder nach meiner Erfahrung, werden überhaupt nicht als Erzieherinnen anerkannt. Das sind zwei verschiedene Berufe. Man hat mir gesagt, das ist wie Bäcker und Metzger, ganz unterschiedliche Dinge. Ich finde das nicht ganz so unterschiedlich. Lehrerin, erste Klasse Grundschule und Erzieherin, Gruppe von, der Gruppe von fünfjährigen Kinder, finde ich nicht so unterschiedlich, aber okay. Und noch schwieriger ist es für Leute, die das nicht per se gelernt haben, aber als Erzieherinnen 15, 20 Jahre gearbeitet haben, irgendwo in der Ukraine. Denn nach dem Verfall von Sowjetunion hat natürlich jeder nicht das Beruf ausgeübt, das man gelernt hat, sondern irgendwas, was für einen möglich war. Also viele Leute, die Elektrotechnik studiert haben, haben dann 20, 30 Jahre im Kindergarten gearbeitet haben. Wird es überhaupt anerkannt? Wird Berufserfahrung anerkannt? Werden dann Grundschullehrerinnen als Erzieherinnen wenigstens teilweise anerkannt? Oder müssen sie von vorne an die Ausbildung machen bzw. in die Uni gehen? Denn in die Uni gehen ist auch nicht jedermanns Sache. Nicht nur, weil man irgendwie, oder nicht, weil man faul ist, sondern weil nach 45 Jahren wird zum Beispiel BAföG überhaupt nicht ausbezahlt. Und wenn Sie den Status von Flüchtlinge, also diesen Paragraph 24 verlieren, dann wird BAföG überhaupt nicht ausgezahlt. Dann müssen Sie beweisen, dass Sie diese 800 Euro pro Monat auf einem geschlossenen Konto für ein Jahr im Voraus haben, also diese 10.000 Euro müssen Sie vorweisen. Und das ist nicht klar, wie Sie das machen. Deswegen scheuen sich Leute dann an die Uni zu gehen. Sie wurden dann andere Erziehungsqualifizierungen lieber machen, beziehungsweise sie würden eine duale Ausbildung lieber machen. Wird es überhaupt möglich und wird es wenigstens verkürzt, wenn man dann als Grundschullehrerin oder Lehrer qualifiziert ist, beziehungsweise wenn man dann Berufserfahrung hat?
2: Ja,
1: viele Fragen, Fragen über Fragen.
2: Ja, zunächst der Unterschied zwischen Erzieherin und Grundschullehrerin. Sie haben recht, sind an manchen Stellen verwandte Berufe. Eins und dasselbe sind sie nicht, denn das hatte ich ja zu Beginn des Gespräches erwähnt. Das Bildungssystem in Deutschland sieht schon sehr klare Unterschiede zwischen den Aufgaben einer Erzieherin, eines Erziehers und die Aufgaben und Pflichten eines Lehrers, einer Lehrerin. Der Bildungsauftrag einer Lehrerin, eines Lehrers ist der Wissensvermittlung. Die Lehrerinnen und Lehrer stehen da, um Kinder Wissen zu vermitteln. Wie man schreibt, wie man liest, Mathematik, Sachkunde. Erzieherinnen und Erzieher begleiten die soziale Kompetenzenentwicklung, die motorische Kompetenzenentwicklung, die, der Entwicklung des Kindes. No? Das heißt, der Auftrag ist im Prinzip eine ganz andere. Dass Grundschullehrerinnen und Grundschullehrer nicht per se als Erzieherinnen und Erzieher anerkannt werden, ist nur zum Teil richtig. Für die Anerkennung oder dann für die Gleichwertigkeit des Abschlusses in einem anderen Bereich bedarf natürlich die volle Anerkennung als Lehrerinnen und Lehrer. Das heißt, Lehrerinnen und Lehrer, die das ganze Verfahren durchlaufen sind. Ja, ich kann Ihnen dann ein paar Beispiele aus Personen aus der Ukraine. Grundschullehrerinnen und Grundschullehrer brauchen in Hessen mindestens 3 Fächer. Davon sind Mathematik und Deutsch immer verpflichtend. Das ist jetzt für Menschen aus der Ukraine nicht der Fall. Es werden aber Fächer wie Sachkunde, Musik, Sport, Religion anerkannt. Das heißt, die Möglichkeit, die Fächer, die man auch in der Ukraine unterrichtet hat, hier gleichwertig bewerten zu lassen, ist gegeben. Die Beherrschung der deutschen Sprache ist natürlich ein Muss. Weil unabhängig davon, ob die Person in der Schule arbeitet oder im Kindergarten, muss in der Lage sein, sowohl mit den Kindern als auch mit Eltern und Kolleginnen und Kollegen zu kommunizieren.
1: Ja, okay? Das ist klar.
0: Mhm. Okay, sehr danke schon. Und jetzt wir machen ein bisschen Pause mit Musik und dann zurück nochmal.

0: Hallo, Radio Robota und Radio Rüsselsheim. Bitte schön, Larissa Itina.
1: Ja, also wir haben nicht zu Ende die vorige Frage behandelt, deswegen gleich das Wort für Sie.
2: Ja, genau. Also ich hatte Ihnen ja gesagt, Grundschullehramt und die Arbeit im frühkindlichen Bereich sind dann die höchsten Berufe, aber natürlich nicht eins und das Gleiche. Zu Ihren Fragen noch. Bis zu Beginn erwähnt ist die Anerkennung der Qualifikation eine sehr individuelle Geschichte. Die Menschen bringen dann unterschiedliche Voraussetzungen und Kompetenzen mit. Und das ist genau das, was die Stärke unseres Projektes macht. Wir können dann individuell die Person betrachtet. Wir können mit der Person dann individuell auch noch die Vermittlung fehlende Fachkenntnisse und Kompetenzen für den Einstieg in den pädagogischen Bereich quasi dann feststellen und planen. Wir können dann im Rahmen des Projektes einen individuellen Qualifizierungsweg quasi entwerfen und wir können auch mit ihnen quasi durch den Kontakt mit Trägern in der ganzen Region Praktika organisieren, die Möglichkeit in den Arbeitsmarkt zu einzusteigen. Wir können mit ihnen auch noch evaluieren, inwieweit nämlich dann das Initiieren eine Hospitation in den einen oder in den anderen Bereich sinnvoll und zielführend ist. No? Und das Wissen, und das machen wir natürlich, weil wir nämlich dann die Flexibilität im Projekt haben, weil wir genau wissen, dass manchmal die Strukturen sehr starr sind und Menschen, die zusätzlich oder andere Bedarfe haben, oft das durch die Raster fallen.
1: Ja, genau.
2: Genau deswegen ist für uns wichtig. Wir haben momentan einen Fachkräftemangel in dem Bereich. Wir bewegen uns aber in den reglementierten Berufen. Das heißt, die gesetzlichen Vorgaben dürfen und können wir nicht außer Acht lassen. Allerdings hat das Land Hessen auch in den letzten Jahren eine Flexibilisierung der Zugänge eingeführt. Das heißt, auch Menschen aus fachfremden Bereichen dürfen als multiprofessionellen Teams in den Kindergarten arbeiten.
1: Wow.
2: Das heißt, es ist natürlich dafür eine Vorbereitung mit den gewissen Anteil an Stunden und bedarf natürlich auch die Kooperation und Bewilligung sowohl des Trägers, der Kindertageseinrichtung, als auch der jeweiligen Jugendämter. Aber das Land Hessen arbeitet schon stark daran, diese Menschen, die Kompetenzen mitbringen und gerne in dem pädagogischen Bereich tätig werden möchten, Alternativen anzubieten. Im Rahmen des Anerkennungsverfahrens auch die Lehrerinnen und Lehrer

0: von Grundschulen, die sie kennen, die noch nicht die volle Anerkennung erreicht haben und eventuell in dem Bereich keine Zukunft sehen. Ja? Es gibt auch andere Möglichkeiten. Das Projekt ist dafür, wir stehen gerne zur Verfügung. Wir können natürlich detailliert mit Ihnen die Möglichkeiten der Anerkennung, die nächsten Schritte besprechen, bis Sie dann in den Bereichen, die Sie gerne die nächsten Jahre arbeiten möchten, quasi dann besprechen. Ich kann Ihnen aber sagen, es ist eine langwierige Geschichte, aber wir haben Menschen aus ihrer Heimat, die ja schon in den Vorbereitungsdienst sich befinden. Das heißt, die haben alle Schritte des Anerkennungsverfahrens durchlaufen. Die haben zum Teil das zweite Fach gelernt. Die haben das Sprachzertifikat oder das erforderliche Sprachniveau erreicht und unterrichten jetzt an öffentlichen Schulen.
1: Wow, ja. Das klingt fast paradiesisch. Das ist eine große Erleichterung, denn wie gesagt, ich habe mit vielen verzweifelten Erzieherinnen und Grundschullehrerinnen und auch Schullehrerinnen zu tun, die nicht weiter wissen. Sie haben zum Teil B2 erreicht, einige haben sogar C1 erreicht, einige sind immer noch zwischen B1 und B2, aber sie wissen nicht weiter. Sie werden dann von Jobcenter dann zu weiteren Sprachkursen geschickt zum Teil, aber sie sehen mittlerweile, dass das nicht so unbedingt zu einem Berufseinstieg führt. Irgendwie musste man gezielter arbeiten und ich werde dann unglaublich froh, wenn Sie mir erlauben, Sie dann zu uns einzuladen und eventuell so eine Mini-Messe bei uns machen oder ein Mini-Gespräch bei uns in Wiesbaden zu führen. Ich verspreche, dass wir wenigstens 40 Leute haben werden, die Sie unglaublich glücklich machen werden damit. Welche Voraussetzungen braucht dann die Teilnahme in Ihrem Programm? Welche sprachliche Voraussetzungen und welche Papiere muss man mitbringen?
0: Ja, ganz kurz nochmal zu Ihren Fragen vorhin. Sie sprachen auch über die Möglichkeit einer dualen Ausbildung. Das gibt es auch in dem pädagogischen Bereich. Menschen aus ihrer Heimat sich entschieden haben, eine Ausbildung zu machen, gibt es natürlich formale Voraussetzungen, die zu erfüllen sind. Aber das ist aber zum Beispiel eine der Flexibilisierungen, die das Land Hessen auch noch eingeführt hat. Es bestellt die Möglichkeit, zum Beispiel eine PIVA-Ausbildung zu machen. Das heißt, eine praxisintegrierte, vergütete Ausbildung. Das heißt, man arbeitet und lernt gleichzeitig und verdient, ne? Geld dabei. Es sind natürlich sprachliche Voraussetzungen und auch ein anerkannter Schulabschluss ein Teil der formellen Vorgaben, die man zu erfüllen hat. Aber dazu können wir natürlich gerne Informationen zukommen lassen. Ihre Frage, was braucht eine Person, um ein Projekt daran teilzunehmen? Die Person muss im Ausland eine Berufsausbildung oder ein Studium abgeschlossen haben und Kenntnisse der Sprache sind gut, also mindestens ein A2, B1, sodass wir miteinander kommunizieren können. Das wäre schon wichtig. Dass wir dann mit der Person noch das Ziel zusammen festlegen. Und das war's.
1: Wow.
0: Genau.
1: Das ist toll. Dann haben wir, wie gesagt, dann haben wir wenigstens 40 Leute, die bei Ihnen dann vielleicht ein bisschen weiter vorankommen könnten, wo wir so ein bisschen bremsen. Denn gerade in diesem Bereich Kinder, Gartenerzieherinnen und Grundschullehrerinnen kommen wir schlecht voran. Alles klar. Entschuldigung. Wie schaffen Sie dann die Plätze für ein Praktikum beziehungsweise die Plätze für diese duale Ausbildung? Denn duale Ausbildung bedeutet, man wird schon irgendwo aufgenommen bei einem Kindergarten und wird dann zu weit in die Schule geschickt praktisch. Wie finden Sie diese Kindergärten? Denn bei uns heißt es zwar, es besteht Bedarf, aber wenn man tatsächlich dann zu den Kindergarten kommt, dann heißt es, ach, das ist für uns zu schwierig, Praktikum zu begleiten. Wir haben keine Kapazitäten dafür und wir können Leute nicht aufnehmen, die nicht genug Kenntnisse mitbringen, weil wir dann weitere Kräfte brauchen, um diese Leute zu betreuen und so weiter und so fort. Mhm. Also einerseits besteht Bedarf, andererseits möchte man schon fertige Kräfte haben, fertige, qualifizierte oder eigentlich Kräfte, bei denen man schon nicht so viel Begleitung braucht, mhm. weil da dieser Mangel an Begleiter besteht.
0: Ja, das ist aber eigentlich ein Qualitätsmerkmal der Einrichtungen, mit denen Sie gesprochen haben. Es ist richtig, dass wenn eine Person in der Einrichtung kommt, eine fachliche Begleitung zur Seite gestellt werden sollte. Damit die Person, die aus dem Ausland kommt, mit einem ganz anderen Arbeitssystem weiß, mit welchen Vorgaben hier die Arbeit und Entwicklung der Kinder begleitet wird. Was sind ja dann die wichtigen Aspekte des Bildungs- und Erziehungsplans des Landes Hessen? Was ist dann die Vorstellung zum Beispiel von Co-Konstruktion? Was ist nämlich das Bild vom Kind? Wie ist nämlich dann die Vorstellung von Demokratie, die in Deutschland herrscht? In anderen Ländern gibt es andere Maßstaben für Nähe und Distanz, für eine Vorstellung von Disziplin. Und deswegen ist wichtig, dass die pädagogischen Fachkräfte wissen und auch dessen bewusst sind, was ist das Konzept der Erziehung in Deutschland, so dass man natürlich auch mit ihren pädagogische Kompetenz und pädagogische Persönlichkeit vereinbaren kann. Wir arbeiten sehr eng mit den Trägern und suchen natürlich auch für die passende Person womöglich auch die passende Einrichtung. Ne?
1: Und dann werden Sie wahrscheinlich mehr Erfolg haben als wir. Welche Bedeutung hat das Ganze Ihrer Meinung nach in einem interkulturellen Dialog? Ist es gut, wenn dann die Erzieherinnen und Erzieher aus einem fremden Land kommen? Ist das gut für deutsche Kinder? Ist das schlecht für deutsche Kinder? Bedeutet das zusätzliche Schwierigkeiten? Ist das besser, wenn alle dann weiß und deutsch sind und wunderbar Sprache sprechen? Oder ist es eine Bereicherung, wenn man dann mit verschiedenen Kulturen zu tun hat?
0: Es ist auf jeden Fall eine Bereicherung. Es ist auf jeden Fall eine Bereicherung. Interkulturelle Brücken zu bauen, es ist wichtig, als Multiplikatorinnen und Multiplikatoren für Community zu arbeiten, es ist wichtig. Die Beförderung der gleichberechtigten Teilhabe ist wichtig. Wir leben in einer globalisierten Welt. Was ist gut oder was ist schlecht? Wir lernen voneinander, wir profitieren füreinander. Wir schaffen mit dieser Zusammenarbeit und Unterstützung eine Bekämpfung der Segregation. Und für uns ist es wichtig natürlich, dass die ökonomische Unabhängigkeit der Frauen vorankommt.
1: Ja, finde ich auch. Vielen lieben Dank. Und wenn ich Sie tatsächlich zu uns einladen durfte oder wenn wir irgendwo als eine Gruppe uns treffen, könnten wir wahrscheinlich danach dann nochmal uns hier auf dem Radio treffen und besprechen, wie das ging und welche Wege wir weiter voranstreiten, auch zusammen.
0: Sehr gerne.
1: Dankeschön.
2: Vielen, vielen Dank. Heute unsere Gastin Valeria Martinez-Degans und Larissa Itina. 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

0: Ja, yeah, wir begrüßen euch zur letzten Sendung in diesem Studio und haben ja gesagt, the show must go on, dann im neuen Studio, dabei wir noch nicht genau wissen, wie das dann weitergeht, weil am 22.8. ist der Umzug, aber heute machen wir Musik, wie immer, wird der Patrick gleich erzählen, euch wird ohne Verkehrsnachrichten und wir haben pickepackevolle Sendung und haben euch ja angekündigt, wen wir da alles spielen werden und wir haben ein paar Geburtstage, aktuelle. Und deswegen hoffe ich, dass ihr viel Spaß habt mit Good Day Sunshine. Auch wenn mir der Sunshine langsam auf die Nerven geht.
1: Ja, auch von mir schönen guten Morgen. Willkommen zur Sendung 405 am 8.8. Also heute wird wieder ganz viel geheiratet. Habe ich heute Morgen schon gesehen. Hier ist Mädchen mit seinem Schleier und dem Kleid unterm Arm die Straße hochgerannt ist. Aber die Leute machen das irgendwie gerne so, Schnapszahlen und so. Also angefangen haben wir, jeder hat's erkannt, die Beatles. Und ja, wir hoffen doch, dass es ein guter Tag wird und Sunshine haben wir sowieso und das dauert auch noch eine ganze Weile so an. Und wenn wir schon bei sommerlichen Dingen sind, machen wir doch damit irgendwie gleich weiter, nämlich mit Martha and the Vandellas.
0: Sind die, aktuell, gell?
1: Ja, die singen uns von Heatwave. Also man weiß ja gar nicht, wann die eine Heatwave beginnt und die andere aufhört. Weiß man nicht so. Und wie geht's denn weiter, Manfred?
0: Ach, mit Elvis Presley. Don't be cruel.
1: Ja, Grüße gehen an die Emgard und den Dieter nach Bischum.
0: Und das ist jetzt, ach, sehe ich gerade, 1956. Das ist ja 70 Jahre her, stimmt das?
1: Das stimmt genau.
0: Wahnsinn, ne? Und dann haben wir einen schönen Song.
1: Also in 3 Tagen würde es ganz genau stimmen.
0: Ja, dann haben wir einen wunderschönen Song. Und zwar von Barry Mann als ein One-Hit-Wonder. Who put the bomb in the bomb? Und dann habe ich immer gedacht, ja, da gab es doch Mr. Seltsam und die Bombe. Da haben sie das auch gespielt. Aber es geht um was ganz anderes. Es geht um den Doo-Wop. Das ist die Musik, die vor Rock'n'Roll oder während Rock'n'Roll war. Und da haben die doch immer gesungen, bam, bam, bam, bam, bam und so weiter.
1: Ja, da gab es immer nur Silben und keine Wörter.
0: Und darauf spielte an. Barry Mann hatte damit einen Hit 1961.
1: Und diese 3, die spielen wir jetzt hintereinander für euch weg.
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0: Dem Peter grüßen wir. Die Einkäufe sind erledigt. Sitze vor dem Radio und ready to roll. Ja, Rock'n'Roll hast du jetzt schon haben können. Das war Duwop. Gemosche Peter aus Bischem und gemosche die anderen Bischemmer.
1: Ja, wundervoll. Gesprochen wie ein Wunderkind.
0: Ja, ihr seid fleißig, sehen wir gerade. Wir haben unendlich viele Zuhörer, da freuen wir uns. Ihr wolltet uns auf alle Fälle auf dem letzten Weg in diesem Studio begleiten. Das finden wir sehr gut. Patrick, wir haben Geburtstag.
1: Ja, sogar mehrere.

0: Und der erste Geburtstag ist von Conny Stevens. Und da habe ich genau hingeguckt. Die wird 87. Und sie wird es tatsächlich. Und hat einen Hit gehabt mit einem gewissen Ed Burns. Und das ist eine Geschichte aus einem, glaube ich, Krimi. Und jetzt grüße ich doch mal meine liebe Jutta, weil ich erinnere mich dran, dass sie sich an diesen Song erinnern kann, nämlich Cookie, Cookie, Land Me Your Comb heißt der. Und der muss aus irgendeinem amerikanischen Krimi sein. Und war damals halt in den 50ern, 60ern ziemlich berühmt. Und Conny Stevens hat noch zwei, drei kleinere Hits gehabt, aber das ist der spannendstere. Und den werden wir spielen. Und dann grüße ich gleich Jutta. Und Patrick hat den anderen, der ist aber nicht mehr unter uns.
1: Ja, nämlich Andy Fraser von Free. Also er wäre gestern, wie alt wäre er geworden? 74 wäre er geworden. Aber er ist wohl schon früh verstorben. Aber wir haben dann einen Song mitgebracht, der heißt All Right Now.
0: Kennt ihr doch, oder?
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0: It's all right now, hoffe ich. Und Petra hat schon geschickt, wir sollen uns auf den Weg machen. Und was hat sie geschrieben? Freue mich auf gute Musik. Und was hat die Christiane geschrieben? Guten Morgen, auf zur letzten Runde.
1: Also zur vorerst letzten Runde, ne?
0: Ja, ja, aber nur im alten Studio jetzt. Wir geben doch nicht so schnell auf. Ihr werdet uns dann im neuen Studio hören.
1: Ja, wie heißt es beim rosa-roten Panther? Heute ist nicht alle Tage. Ich komme wieder, keine Frage.
0: Das passt gut. Ja, jetzt haben wir ein bisschen Bubblegum-Music und dann habe ich euch ja angekündigt, wir spielen Rolling Stones. Dieser Titel von den Rolling Stones, der als zweites kommt, der ist überall ein bisschen rausgeflogen. Und dann habe ich gesagt, jetzt muss er rein. Mother's Little Helper. Das ist für alle Mothers, die Probleme haben und sie nimmt halt viele Pillen. Dann kann ich nur am Rande erwähnen, ich nehme gerade auch viele Pillen, damit es mir gut geht. Das sind die Rolling Stones aus dem Juli 1966.
1: Und der ist nicht überall rausgeflogen, denn der war in den Schulbüchern überall drin.
0: Wer?
1: Ein Mother's Little Helper.
0: Ach ja.
1: Wir haben das in der Schule gelesen und übersetzt.
0: Ah ja, nein, ich meine, in meinen Sendungen wollte ich ihn immer spielen. Er kam nicht zum Zug,
1: so.
0: Aber jetzt.
1: Ach, das haben Esther und ich schon für dich gemacht.
0: Wunderbar. Und jetzt kommt noch 1, 2, 3, Red Light. Da sollte man doch mal das für die Regierung machen, die hier viel Unsinn macht.
1: 1910 Fruit Gum Company.
0: Jo, so war das.
1: Klangvoller Name für eine Kapelle.
2: Das Coolste aus den 60ern.

Die Rolling Stones haben wir euch angekündigt, dass wir sie spielen und deswegen müsst ihr nicht flüchten. Jetzt kommt eine kurze traurige Geschichte von einem Todesfall von Glenn Hansard. Müssten eigentlich die Fans aus Flörsheim von Irland kennen, weil das ist ein irischer Schauspieler und Sänger und Gitarrist. Und hat schöne Musik gemacht und ist leider am 29. Juli verstorben. Und ich habe ein schönes Lied von ihm dabei. Time will be the healer. Spielen wir.

0: Ah, Mist, habe ich auch ein Mikro. Wie schön. Wir machen weiter mit Wünschen. Und zwar Wünsche aus Gölle von Gerd und Carola. Und der Gerd hat sich gewünscht etwas von New Model Army. Und es ist auch ganz schön, dass er sich Wired gewünscht hat, weil das haben wir noch nie gespielt, sonst hätten wir wieder Vagabonds gespielt. Also dürfen wir mal gespannt sein. Und dann möchte die Carola gerne hören Neil Young. The Needle and the Damage Done.
1: Ja.
0: Das ist, ist das eine Live-Aufnahme?
1: Ja,
0: ich glaube schon. Vom Volk im Schloss.
1: Ja, aber Volk im Schloss ist folgendes. Das findet statt, ich glaube, nächstes Wochenende, wenn ich nicht ganz richtig informiert bin. Und da kommt die Gruppe, wer das möchte, nach Groß-Gerau, Dornberg. Volk im Schloss ist ein Open-Air-Konzert, kostenfreier Eintritt mit verschiedenen Bands. Und da spielt die Gruppe New Model Army. Und das passt ja wunderbar, ne? Wenn wir das heute spielen können. Und das tun wir hier auch jetzt.

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1: Und jetzt kommt ein Titel ganz speziell für mich, den wünsche ich für mich selbst, für den Fips.

0: Sehr kurze Lieder. Also The Needle and the Damage Done. Patrick, übersetzt mir doch mal die Nadel und das...
1: Und der angerichtete Schaden.
0: Oh. Also wir haben hier keine Nadel auf den Plattenspieler gelegt.
1: Da können
0: wir
1: noch ein bisschen The Needle and the Spoon spielen von Lynyrd Skynyrd oder so. Das passt doch dann.
0: Demnächst machen wir es. Ja, da haben wir schon was für die nächste Sendung. So, wir haben jetzt hier...
1: Die Hits in Büchsen.
0: Genau, nämlich...
1: Can't Heat mit On the Road Again.
0: Ich habe doch gesagt, wir sind voll in der Zeit wegen der Hitze. Was kommt dann?
1: Und dann, das war, was, glaube ich, der Peter aus Haslich sich auf jeden Fall wünscht und eine ganze Reihe von anderen Leuten auch, ich unter anderem auch, Let It Rain von Amanda Marshall.
0: Ja, und der Witz ist, die war auch in der Jahrhunderthalle in Frankfurt und hat ihre neuen Lieder vorgetragen, weil das Lied ist auch schon 25, 30 Jahre alt, glaube ich.
1: Keine Ahnung, vielleicht kann ich es auf die Schnelle herausfinden.
0: Aber bis dahin spielen wir schon mal, ne?
1: Es ist über 30 Jahre alt.
0: Genau.
1: 31.

0: Wir müssen was sagen.
1: Ja, du hast vom Essen geredet.
0: Ja, ich habe vom Essen geredet. Ja, das passiert manchmal. Aber lass uns doch noch ein bisschen von der Liebe reden. Und dann später noch vom Essen.
2: Ja, dann machen wir erst Liebe.
0: Ja, Baby, I need your lovin'. Das singen uns die Four Tops. Und jetzt gehen wir zurück zum Essen mit Booker T, Green Onions. Soweit ich mich entsinne, singt da keiner. Ne?
2: Nein, das ist eine B-Seite gewesen und das kam im Studio, wurde das aufgenommen und dann haben die Leute gesagt, das wird sowieso nichts. Aber die DJs, das war damals so, haben die Platten rumgedreht und haben es geleiert. Und dann war's. Was steht hier?
0: Platz 2 in den US-Charts seinerzeit 1962.
2: Damit wurde Booker T halt berühmt. Da grüßen wir schon mal den Mr. Bumblebee. Wenn er aufsteht, hört er schon mal Green Onions.
0: Ja, der hat gestern Geburtstag gehabt. Herzlichen Glückwunsch. Jo.

Walter, wenn du da bist, dann wäre es was für dich. Es ist Giovanetti und Hard Times nach Green Onions. Und jetzt habe ich noch ein paar Informationen für den Peter Euler, weil ich denke, der hört bestimmt zu. Let It Rain hat schon die Christiane gesagt, ist mit Sicherheit, oder war es die Petra, das, was wir uns alle wünschen. Baby, I Need Your Lovin' von Four Tops wäre auch für dich gewesen, lieber Peter Euler. Und du hast einen Wunsch geäußert. Und dieser Wunsch, der kommt nachher tatsächlich am Beginn der dritten Stunde, also um 12. Wir haben dich nicht vergessen. Und so gehen wir mit diesem Titel in die zweite Stunde und haben für die Marita einen Titel ausgesucht, den sie selber mal gespielt hat. Eine Neufassung von dem Song Reach Out. Und natürlich I'll Be There, aber nicht von Four Tops. Das werdet ihr dann hören. Also, ab in die zweite Stunde mit dem schönen Saxophon-Song.

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Ja, Reach Out. Und die Gruppe nannte sich Electric. Das hat die Marita mal gespielt, deswegen spiele ich es nochmal. Und das ist natürlich hier ein Coversong gewesen. Und jetzt kommt ein Song, der ist mir sehr wichtig, dass ich den auch spielen darf. Der heißt nämlich We Didn't Start the Fire. Hat Billy Joel geschrieben. 1989, Nummer 1 in den US-Charts und Nummer 7. Und das ist was für die Esther und für die ganze Welt. Und ich habe gedacht, Billy Joel könnte einen neuen Song schreiben. We Didn't Start the Fire. Der müsste dann umbenannt werden. We Started the Fire in the Heat. Hier kommt er.

Es ist mal wieder soweit. Einer der Rocklegenden hat wieder Geburtstag. Und wir wünschen natürlich alles Gute dazu. Rock on!

0: wer hat Geburtstag? Nach dem schönen Song von Billy Joel, Geburtstag hat The Edge. Ja, Moni und alle anderen Fans von U2, ihr kennt ihn natürlich, der Gitarrist der Gruppe. Und ich habe mal einen Song rausgesucht für seinen Geburtstag am 8.8.1961. Ja, und da hat er einen Nummer 1 Hit mitkomponiert und hat den vor allem auch mitgespielt. Desire.
1: Jetzt kommt ein Lied, das habe ich mir gewünscht.

0: Ja, danke, Walter. Hat sich schon wieder verabschiedet, war für drei Lieder da. Hat sich für den Saxophon-Song von Duane Eddy bedankt und auch für die grüne Zwibble. Und jetzt habe ich noch die Summertime Blues gespielt. Das war aber auch vorgesehen. Und für meine liebe Jutta, die grüße ich natürlich auch für den Summertime Blues. Und jetzt, wie immer, die Erinnerung an den Ralf. Ein Song, den er sich schon mal gewünscht hat. Und den spielen wir heute von Paul McCartney and the Wings. Und das ist der Song Uncle Albert, Admiral Halsey. Hier kommt er aus dem Jahr 1971.
1: Grüße in den Vogelsberg und Grüße nach Flößheim von Ralf aus Raunum.
0: Freut uns.
1: Und der Wunsch noch von mir.

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2: Ja, das war nach dem Summertime Blues der Onkel Albert und hier ist der Onkel Patrick. Hallo.
3: Ja, Summertime Blues war für meine liebe Mama.
2: Auch. Für Walter und Jutta auch. Und jetzt kommt was für die Moni nochmal, aber es ist ein Tageshit. Robert Plant. Das ist ein Song, heißt Big Lock und wurde von ihm gespielt im August 83. Und dann haben wir einen Sonderwunsch für der Christiane aus Rüsselsheim. Sie hat eine neue norwegische Gruppe aufgetan, die heißt Madrugada. Da komme ich immer durcheinander. Madrugada. Was spielen wir denn, Patrick?
3: Belladonna heißt ihr Song. Und naja, vielleicht ist es auch ein bisschen spät für Madrugada, also das ist der Sonnenaufgang. Aber die Sonne scheint trotzdem noch.
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0: Ja, Shine On von Roderick für die Christina, die wahrscheinlich putzt oder nicht da ist. Jedenfalls war es der Harvest Moon in einer Live-Aufnahme 1981. Und jetzt grüßen wir Patrick ganz offiziell den großen DJ
1: Werner Reinke,
0: Mr. Bumblebee.
2: Ja, hat er sich zu uns gesellt?
3: Nee.
0: Mr. Bumblebee. Ja, der Mr. Bumblebee ist irgendwie noch unterwegs, hatte Geburtstag gehabt. Ich habe ihm ja geschrieben, 74, 75. Kann sich dann aussuchen, wie jung er geworden ist. Ich weiß es, ne? Und ist ja ein absoluter Fan von Jimmy Reed. Und dann haben wir eine Blues-Ecke. Und was spielen wir dann? Jimmy Reed mit?
2: Lass mich gucken. Bright Lights, Big City.
0: Machen wir doch.

0: wir haben nochmal gute Musik. Und Patrick, was spielen wir denn Schönes?
1: Achso, ja, wir haben jetzt tierisches Entertainment. Wir haben zuerst mal mit den Sheepdogs. Die haben wir irgendwo in den Untiefen unseres Archives gefunden. Und ihr Song heißt Take a Trip.
0: Ja, ist von, Entschuldigung, 2015. Aber das stimmt, das, so ist es. Habe ich das Datum nicht geändert. Und was machen wir dann?
1: Und dann für den Ralf, der sich vor vielen, vielen Monaten eine Kapelle gewünscht hat, die heißt Horse Lips. Und deren Song heißt Derg Dumm.
2: Das willst du auch haben, gut?
1: Ja, das ist der animalische Teil jetzt hier.
2: Genau.

0: Ja, wir müssen jetzt was tun, wir müssen was moderieren und so.
1: Ja, natürlich machen wir das. Wir haben ja nicht mehr so viel Zeit in dieser Stunde. Wir haben jetzt die Sheepdogs gehabt und Texas kommt jetzt. Und Texas kommt aus Schottland. Die Sheepdogs kamen aus Kanada. Und die Horslips aus Irland, wir sind wirklich international. Und davor spielen wir ganz schnell noch den Titel für die Petra. Die wartet schon. I'm free, hat sie sich gewünscht.
0: Ja, Engländer.
1: Ein Titel von 1969, erschienen in den USA immerhin und von der Rockoper Tommy.
0: The Who.
1: Und dann?
0: Wollen wir noch nicht versäumen zu erwähnen, nicht wahr?
1: Genau. Und dann Texas.
0: Every day now.
1: Muss suchen. Schnell. Auf.
0: Ja, genau. Hopp, hopp. Wir haben doch keine Zeit.

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1: Ja, und da müssen wir schnell noch sagen, die Marita grüßen wir natürlich auch mit ihrer Sendung, haben wir gerade gesagt, heute Abend. Dann haben wir am Montag Bumblebee Time, 19 Uhr. Dann haben wir meine Sendung am Dienstag um 18 Uhr, diesmal mit Titeln aus dem Jahre 1976. Sehr interessant, was ich da auch gefunden habe. Unter anderem auch Peter Frampton. Und zum Schluss.
2: Achso, wir sollten vielleicht noch erwähnen, wann macht das Sendung läuft. Nämlich um 19 Uhr hier auf Radio Rüsselsheim bis um 21 Uhr Rock and Blues.
1: Spielen wir jetzt schnell noch Texas.

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1: Ja,
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1: So sieht es aus. Ja, misst sich der Tommy Tonka schon mal ein hier. Denn heute ist es nicht live. Zumindest nicht am ersten Donnerstag, sondern wir sind live am zweiten Donnerstag im Monat, der 13. August 2026, 12 Uhr und eine Minute. Und heute kommt die Sommeredition Freestyle. Also, ich habe hier gar nichts vorbereitet, sondern ich spiele genau das, was mir gerade so in den Kopf kommt. Und da habe ich mir gedacht, dann lege ich doch mit dieser geilen Nummer hier los. Hier ist Whitney Houston und... I wanna dance somebody who loves me. Ich wünsche euch einen schönen Donnerstag. Und diese Sendung ist wiederholungsfrei hier. Also genießen wir jetzt die nächsten 2 Stunden zusammen, okay? Willkommen auf dieser Welle. Gelle.

Mahlzeit allerseits, schöne Mittagspause. Jetzt die Sommer- und Freestyle-Edition hier dieser Show hier. Und wir machen locker und lässig weiter mit cooler Musik von Cool Entgegen natürlich. Und die Maxi, die Extended Version von Ladies Night hier in den Blickhof Sounds. Viel Spaß.

Das ist der Rhythmus, wo jeder mit muss. Die Brothers Johnson hier um 12.18 Uhr waren das und Stump hier. Und hier ist dieser Sender. Radio Rüsselsheim, das Ganze auf DAB Plus in Hessen, Kanal 12C, am besten in Südhessen. Und natürlich Rüsselsheim nah und weltweit im Internet Livestream. Auf Radio Rüsselsheim, www.radio-r.de. Heute die 69. Ausgabe hier, live aus dem Discjockey Studio 2 von Radio Rüsselsheim. Noch aus der Ludwigstraße 13 bis 15 am 13. August mit der Sommer Freestyle Edition dieser Show hier. Wenn ihr euch eben erst eingeschaltet habt, willkommen bei uns, aber dann habt ihr schon einiges verpasst. Einmal Whitney Houston mit I Wanna Tell Somebody Who Love Me, dann Cool in the Gang hier in der 622 Version, ja, Extended Version von Ladies Night. Und wie eben gehört, die 6-Minuten-Version hier von Brothers Johnson und Stump. Und als nächstes lege ich euch diese Frau hier auf. Und mit was? Mit Recht. Hier kommt keine geringere als Stacy Ladislaw aus dem Jahr 1980 mit ihrer Maxi 8 Minuten und 16 Sekunden inklusive Kuhglocken. Come to the beat. Da machen wir das doch mal. Viel Spaß auf dieser Welle, Gelle, und egal was ihr an diesem Donnerstag macht, lasst das Radio an, am besten Radio Rüsselsheim, und genießt den Groove und groove vielleicht sogar ab hier. Das würde mich sehr, sehr, sehr freuen und glücklich machen, okay?

Come for my love. Die Pointer Sisters. Ja, heute haben wir ja schon Brüder drin gehabt, Brother Johnson, ne? Jetzt die Schwestern. Und jetzt wechseln wir ja schon wieder. Jetzt kommen schon wieder die nächsten Brüder an die Reihe und auf den Sender. Mit was? Mit Recht hier, meine Damen und Herren. Hier sind... Die Jackson 5 und Can You Feel It?

Soweit die Familie, die Gebrüder Jackson, Jackson 5 und Can You Feel It? Und jetzt hier auf dieser Welle die SOS-Band, nicht mit Just Be Good To Me, die haben noch ein anderes Lied mit Just, nämlich Just The Way You Like It. Hört sich auch richtig geil an und tut so richtig reinblätschern hier. Ich spiele es euch heute in der langen Version, in der Long Edit, 8 Minuten und 46 Sekunden. Das Ganze hier in der 69. Ausgabe der Sendung Tommys Blickruf Sounds. Ich bin Tommy Tonga und wie ihr heißt, das wisst ihr selber.

Mittagszeit. Ja, und wenn man dann mal am Essen ist, dann sollte man gut verdauen können. Also empfehle ich jetzt bei der nächsten Nummer mal mitzumachen. Denn jetzt gibt's eine, ich würde mal sagen, eine Kauübung. Und die läuft so hier. Genau. Also Snoop Doggy Dogg und Dr. Dre. Und das geile Teil hier.

So weit Snoop Doggy Dogg und Dr. Dre und Drop It Like It Hot. Und nochmal. Ja, das ist der Rhythmus, wie der mit muss. Und jetzt machen wir doch einfach mit diesem geilen Teil weiter. Hier sind die Sister Sledge und All American Girls. Kleine Zeitvergleich gefällig, okay? In gut 20 Sekunden

5:01, 12:55 Uhr, Donnerstagmittag, guten Mittag. Soweit ist es, das Ledge hier. Und jetzt bin ich live aus dem Dichtjockey-Studio 2 von Radio Rüsselsheim 1. Diese geile Nummer, auch schon lange nicht mehr gehört hier im Radio. Bei uns schon jetzt. Gene Wine und Pony.

So weit Gene Wine und Pony. Schon 30 Jahre auf dem Buckel das Teil hier, aber immer noch geil anzuhören. Und zwar war das Gene Wine aus dem Jahr 1996 hier. Und jetzt würde ich sagen, machen wir doch mit diesem Teil hier geil weiter. Und zwar mit Delegation und Hardik Number 9. Bleiben wir doch mal bei der 9. Es ist gerade noch 12 Uhr 59. In 15 Sekunden haben wir es 13 Uhr. Ich hoffe, ihr habt einen guten Tag und eine gute Mittagspause und eine gute Mittagszeit mit uns. Ich sorge auf jeden Fall für die Musik, für die gute Musik. Für den Rest müsst ihr schon sorgen. Ein bisschen Verantwortung müsst ihr ja auch übernehmen, oder? Schön, dass ihr da seid. Und mit Groove bis 2 Uhr.

13. August, 13.04 Uhr und 22 Sekunden. Tischtoki Studio 2, ich bin Tommy Tonga. Das sind Delegation und Hardik Number 9. Das Teil ist im Jahr 1979 aufgenommen worden und im Oktober 1980 veröffentlicht worden. Und nun kommen wir zu einem Teil, das aus dem Jahre 1993 stammt, nämlich die Jungs hier. Genau, das ist Naughty by Nature. Yeah, und jetzt grooven die Leute erstmal ein hier. Und wie heißt das Lied? Wie heißt denn das Lied nochmal? Ich mach mal mit, okay? Hip-Hop Hooray!

Hey-ho, hey-ho. Jetzt trommeln sie noch ein bisschen rum hier. Haben sie auch volles Recht hier.

Soweit Noti Manetti und Hip Hip Hooray. Hier ist Radio Rüsselsheim. Das ist die 69. Ausgabe der Sendung Tommys Blackroof Sounds. Was sagt uns das? Am 3. September um Punkt 12 Uhr startet die 70. Ausgabe. Ja, da haben wir Jubiläum, 70. Ausgabe. Und da werde ich mal sehen, was ich da für euch dann auflegen werde. Das wird auf jeden Fall geil, ganz klare Geschichte. Apropos geil, ist eigentlich hoffentlich die Sendung schon seit 12 noch bis 2. Ihr auf jeden Fall, weil ihr seid ja dabei. Und jetzt habe ich einen Teil aus dem Jahr 1980 aufliegen und da war das in den R&B-Charts in den USA Platz 1, Freunde. Und das sind keine geringere als die Gap Band. Und die Gap Band, das sind drei Brüder, die drei Brüder hießen Wilson mit Nachnamen und die haben ihren Ursprung in einem Kirchenchor, kaum zu glauben, aber wahr. Und dann sind die irgendwann natürlich erwachsener geworden, haben ihre eigene Musik gemacht und das, was wir jetzt hören werden, ist Burn, Rubber und Me und so klingt's. Viel Spaß!

Ja, das war Tell Me What You Want von Mace featuring Todel. Ja. Und hier ist Radio Rüsselsheim und wir machen mit diesem Teil weiter. 6:12 kommen nämlich jetzt. Nochmal die Sisters, Sledge mit der Behauptung, er ist der größte Tänzer. He's the greatest Tänzer. Naja, ich bin auch mal gefragt worden und da habe ich geantwortet, der eine sagt so, der andere sagt so.

Soweit hier auf dem Äther keinen geringeren als die Sister Sledge und die 6 Minuten und 10 Sekunden Version von He's a Greatest Dancer. Und wenn ihr Radio hört, ihr hört im Hintergrund, was ist denn das für ein komisches Geräusch? Das ist der Ventilator. Ja, 13. August ist es ja noch ziemlich warm hier, auf jeden Fall. Um 2:30. Und da habe ich mir gedacht, ich will ja hier nicht kaputt gehen. Da habe ich mir gedacht, mache ich mal den Ventilator an. Ganz klare Geschichte hier. Und jetzt spiele ich euch mal das hier. Jetzt kommen die 7 Minuten und 21 Sekunden Version aus dem Cool Funk Album. Hier kommt auch ein geiles Teil, was früher im Radio hoch und runter gelaufen ist. Hier kommt Mark Morrison und The Return of the Mac in der 7 Minuten und 21 Sekunden Extended Version. Okay, also viel Spaß jetzt.

Ja, bis zur letzten Sekunde ausgespielt, soweit Musik hier von Mark Morrison und zwar Return of the Mac. Man glaubt es kaum hier. Wie, was glaubt man denn so? Ich sag's euch hier, die Fakten zum Lied hier. Und gleich 13 Uhr und 36 Minuten, 6 Minuten nach 13:30 bei Radio Rüsselsheim. Das Teil hier, was wir gerade eben gehört haben, das hat schon 30 Jahre auf dem Buckel. Das ist unglaublich. Ich sag mal, was ich recherchiert habe. Ja. Die Erstveröffentlichung in den UK war am 4. März 1996. Die Albumveröffentlichung am 22. April 1996. Und die US-Veröffentlichung, da waren die Amis doch ein bisschen langsam. Die kam dann erst im Januar 1997. Aber auch in Ordnung hier. Ja, die Amis müssen ja nicht immer vorne sein. Ganz klare Geschichte. Und wie schon gesagt, bei uns wurde das 1996 veröffentlicht. War auf jeden Fall geil. Und ich habe mir gedacht, da das gar nicht mehr so bei den anderen öffentlich-rechtlichen und Privatstationen hier in Hessen läuft, da habe ich mir gedacht, sehe ich das als meine persönliche Black-Music-Verpflichtung an, hier das Teil mal wieder hier auf dem Äther zu präsentieren. So. Und apropos präsentieren, ich bin der Meinung, habe ich es bei letzter Stunde schon mal gehabt, hier die SOS-Band, aber einmal die Stunde SOS-Band in der guten Black-Music-Sendung muss sein. Und deshalb kommt jetzt hier auf dem Äther hier das Teil hier. Klingt gut, ist gut. Die SOS-Band, die selber schon Anfang der 90er Jahre, letztes Jahrhundert gesehen habe in Kassel. Und das Teil hier, Borrowed Love. Okay, viel Spaß.

Soweit die SOS Band. Und Borough of Love. Und ihr glaubt es kaum hier, Freunde. Heute haben wir ja den 13. August 2026. Das Teil hier ist im August 1986 rausgekommen. Das heißt, hat jetzt genau seinen 40. Geburtstag. Happy Birthday, sage ich ja nur an der Stelle, ja. Und jetzt gehen wir noch, also ich habe eben gesagt 40 Jahre, jetzt gehen wir nochmal 5 Jahre zurück. Das Teil, was ich jetzt als nächstes auflege, hat 45 Jahre auf dem Buckel. Und zwar ist das keine geringere Nummer als die vom Tom Tom Club. Und das Teil aus dem Jahr 1981 heißt Genies of Love.

Hey, hey, hey, 7 Minuten und 26 Sekunden hier. Die Maxi von 1981 vom Ehepaar Tina Wayward und Chris Franz hier, die den TomTom-Club gegründet haben. Und jetzt dürft ihr dreimal raten hier, Freunde des guten Geschmacks hier, was die noch gemacht haben. Die haben 1975, also 6 Jahre zuvor, schon als Ehepaar die Gruppe Talking Heads, die ja heute noch in der Hitparade sind, ja, gegründet. Das ist unglaublich. Dann hat irgendwann die Ehefrau gesagt, ja, mir schwören ganz andere Melodien im Kopf rum und dafür brauchen wir eine neue Band. Und das haben wir ja gerade eben gehört. Das war aus dem Jahre 1981 die liebe Tina mit ihrem Mann Chris, TomTom Club, ja, und die Maxi mit Shield of Love. Jetzt haben wir es 13.50 Uhr und 42 Sekunden. Hier ist das Digitalk Studio 2. Wir sind hier am 2. Aus der Ludwigstraße 13 bis 15. Und ich würde sagen, ich mache gleich mal mit einer anderen Nummer weiter, nämlich die hier von Xavier. Nicht Xavier Naidu, nur vom Xavier. Und das Teil, was wir hören werden, ist das Teil hier. Ganz cool und relaxed. Do it to the max. Apropos Max, ja. Es gab im Landillkreis hier in Wetzlar und auch in Gießen, ja, ebenfalls im Schiffenberger Weg, mal eine Disco. Die ist auch Max hier. Sind wir auch ein paar Mal reingegangen. Gute alte Zeit hier. Aber jetzt

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2: Ist das geile Musik oder ist das geile Musik im wahrsten Sinn des Wortes? Xavier und Dudu Max hier in 2:03 haben es, 13:57 und das war's jetzt so langsam. Das war die heutige Ausgabe, die 69. Ausgabe, diesmal ohne Wiederholung am 13. August, live von 12 bis 14 Uhr. Mein Name ist Tommy Tonga und das bleibt auch nach der Sendung und dann hören wir uns wieder. Liefe, live natürlich, ganz klare Geschichte, am 3. September, Donnerstag, der 3. September 2026, nach Christi Geburt um Punkt 12 bis Punkt 14 Uhr zur 70. Ausgabe dieser Show hier. Thomas Blick ruft bei uns und bis dahin, Freunde, bleibt mal sauber, macht keinen Mist hier, wir hören uns, bis dann, ciao.

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1: Ja, da sind wir wieder. Herzlich willkommen zu unserer neuen Ausgabe unserer Reihe Außergewöhnliche Menschen, Persönlichkeiten bei Raunheim Live. In dieser Reihe sprechen wir mit Menschen. Ich muss gerade hier nochmal anmachen, Bon. Bon? Ich muss gerade hier bei mir anmachen.
0: Sinn an.
1: Jetzt, ja. In dieser Reihe sprechen wir mit Menschen, die durch ihren Lebensweg, ihr Engagement, ihre Haltung und besondere Erfahrungen in Spannung hinterlassen haben. Heute ist Steffen Gabriel bei uns zu Gast, Kriminalbeamter, seit fast 2 Jahrzehnten kommunalpolitisch in Raunheim aktiv, ehemaliger Vorsitzender des Haupt- und Finanzausschusses, aktuell stellvertretender Stadtverordnetenvorsteher und engagiert sich in vielen zahlreichen Vereinen. Wir werden heute einiges mehr über Steffen Gabriel erfahren. Besonders spannend ist natürlich auch sein beruflicher Werdegang. Viele Auslandseinsätze führten ihn nach Afghanistan, Palästina, Kosovo, Bosnien und viel mehr. Wir sprechen heute natürlich auch über Verantwortung, Pflichtbewusstsein, internationale Erfahrungen, Ehrenamt und darüber, was für ihn Heimat bedeutet. Lieber Steffen, herzlich willkommen zu unserer Sendung heute und würde dir gerne mal das Wort zuerst übergeben. Ich glaube, du kannst auch abziehen.
2: Ja, schönen guten Nachmittag, Mohammed, Rowan. Erstmal vielen Dank für die Einladung. Ich freue mich sehr, hier dabei zu sein, mich äußern zu dürfen. Ja, und es ist schön, hier zu sein.
1: Herzlich willkommen und wir wollen auch direkt einsteigen. Du wohnst ja aktuell in Raunheim und bist aber, hast du vorhin auch im Gespräch gesagt, oder wir kennen uns ja auch schon sehr lange, bist ursprünglich in Rüsselsheim geboren und hast auch in Rüsselsheim gelebt. Wie würdest du dich denn heute selber bezeichnen als Raunheimer, Rüsselsheimer, oder wie ist der Bezug zu Raunheim-Rüsselsheim? Bist ja auch beruflich in Rüsselsheim aktiv bei der Kriminalpolizei. Wo siehst du dich da eher oder wo siehst du da die Heimat oder wo sind die Wurzeln?
2: Also die Wurzeln sind definitiv in Rüsselsheim, das muss ich ganz klar sagen. Ich bin da im August 71 geboren, das heißt bald 55 Jahre alt und bin Rüsselsheimer Kind. Meine Eltern, Großeltern sind zugezogen, das heißt zugezogen dadurch, damals Opel, nach dem Zweiten Weltkrieg, Aufbau Rüsselsheim, die wirtschaftliche Entwicklung, Arbeitsplätze. Und letztendlich sind dort dann meine Eltern als Kinder von Opel-Arbeitern zusammengekommen, Ende der 60er. Und dann bin ich entstanden, jetzt sage ich es mal so, und auch Geschwister. Und dementsprechend war dann mein Schulgang, mein Kindergarten zuvor in Rüsselsheim gewesen, aufgewachsen, groß geworden in Rüsselsheim. Und dann wegen der Heirat im Jahr 2001 nach Raunheim gezogen.
1: Sind deine Eltern auch ursprünglich aus Rüsselsheim oder gerade wegen der Arbeit dann nach Rüsselsheim hergezogen?
2: Die sind mit ihren Eltern nach Rüsselsheim gezogen, im Kindesalter ins Rhein-Main-Gebiet gekommen, beziehungsweise mein Vater nach dem Zweiten Weltkrieg als jüngstes Kind aus dem Bereich heutiges Tschechien, Sudetendeutschland. Meine Mutter ist in Salzgitter-Bad geboren, das ist bei Hannover in Niedersachsen. Aber ihre Eltern wiederum aus dem ehemaligen oder heutigen Polen, ehemaligen Schlesien nach Deutschland oder heutiges Deutschland gekommen und sind dann wegen der Arbeit ins Rhein-Main-Gebiet gezogen. Nur wir reden ja jetzt hier über einen Zeitraum von fast mittlerweile 75 Jahren.
1: Was verbindest du, oder kannst du gerade noch sagen, in welchem Stadtteil du in Rüsselsheim gewohnt hast?
2: Ich habe im Stadtteil Dickerbusch 2 gewohnt, bin dort auch groß geworden, aufgewachsen, zur Schule gegangen und in den Kindergarten.
1: Dann gibt es denn für dich besondere Erlebnisse so aus der Kindheit, die du mit Rüsselsheim noch verbindest? Wo du sagst, da erinnere ich mich gerne noch dran?
2: Ja, ich war halt nicht nur in der Schule, sondern auch im Verein, sprich im Judo-Club Rüsselsheim aktiv gewesen, was mich dann bis zur Ausbildung bei der hessischen Polizei geprägt hat, mit Training, dortige Trainer, Verbindungen, regelmäßige, ja, die heißt heute Großsporthalle Rüsselsheim, damals hieß es ja noch Walter-Köbel-Sporthalle, das heißt, das waren so die Aufenthaltsorte gewesen und natürlich der Dickerbusch 2 mit seinem Wohngebiet durch die Schulzeit, dortigen Freunde in der Schule und in dem Verein, dementsprechend auch sehr geprägt worden durch Rüsselsheim.
1: Du hast es jetzt schon so ein bisschen angesprochen, bis dann eigentlich dann nach der Schule dann auch zur Polizei über. Gab es dann besonderen Grund? Du hast jetzt auch gesagt gehabt, Judo, Bekanntschaften, die dann irgendwie dich zur Polizei geführt haben, oder ist das eher aus der Schule heraus dann entstanden, der Wunsch zu sagen, okay, ich gehe da die Richtung weiter, oder wie kam dann dieser Weg zur Polizei?
2: Also in der Familie ist überhaupt keiner Beamter, schon mal gar nicht Polizeibeamter, das heißt, da bin ich überhaupt nicht geprägt worden, im Gegenteil eher Handwerker, bürgerliches Klientel. Und es gab damals die Berufsbildungszentren in der Schule. Und da gab es dann Informationen. Ich glaube, es war damals in Groß-Gerau gewesen, informiert. Das war so Richtung Hotelkaufmann bzw. dann halt Polizei darüber informiert. Es war damals schon die Einheitslaufbahn oder noch die Einheitslaufbahn. Das heißt, mit der mittleren Reife oder Abitur bei der Polizei anfangen. Das war egal, der Werdegang zur damaligen Zeit, also im mittleren Dienst. Und da hatte ich mir gedacht, bevor ich jetzt meine Schulkarriere nach der 10. fortsetze, kann ich auch direkt zur Polizei, verdiene 3 Jahre vorher schon Geld, und das war dann die Entscheidung gewesen, 88 mich zu bewerben, beziehungsweise dann nach der mittleren Reife auch direkt dann bei der Polizei mit der Ausbildung in Kassel, war damals in Kassel gewesen, anzufangen.
1: Wäre jetzt so meine Frage gewesen, ob die Ausbildung dann direkt auch in Rüsselsheim dann oder dann doch schon, ich hätte jetzt eher gedacht Wiesbaden, aber dann, das heißt, früher war die Ausbildung in Kassel zentral gesteuert gewesen?
2: Genau, zumindest das erste Jahr, teilweise auch das zweite Jahr in Kassel. Du hast vollkommen recht, heute ist das Studium an der Hochschule in Wiesbaden. Das letzte halbe Jahr war dann für mich auch in Wiesbaden gewesen. Aber die 2 Jahre in Kassel, die haben mich auch sehr geprägt, muss ich sagen, weil damals noch 16, 17 und dann volljährig geworden. Das war schon was anderes von daheim weg. Öfter dann auch am Wochenende dort geblieben und natürlich dann auch selbstständiger irgendwie mit Wäsche, mit eigener Verantwortung selbst organisieren geworden.
1: Das heißt, du bist jetzt fast 45 Jahre. Nee, Entschuldige, nicht 45, 35. Fast jetzt schon im Dienst.
2: Ich bin jetzt 38 Jahre 38. im Dienst mit Ausbildung und im Studium und Diensttätigkeit und komme demnächst ins 39. Dienstjahr.
1: Ich glaube, da hat man auch einiges über die Jahrzehnte erlebt. Aber da kommen wir, glaube ich, später, wenn wir dann so ein bisschen auch auf die berufliche Erfahrungen eingehen, nochmal mit drauf. Und würde erstmal jetzt an Vaughn übergeben. Hast du noch eine Frage? Ansonsten würden wir
0: ja
1: gerade mit dem ersten Clip einspielen.
0: Ich meine, gut, das ist sehr interessant. Sein Lebenslauf, die erste Einspielung. Und lass mal ein bisschen Musik spielen. From Earth, Wind and Fire.

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1: Ja, da sind wir wieder und wir kommen mit unserem Gast Steffen Gabriel, Kriminalpolizist, ehemals in Rüsselsheim. Geboren, aufgewachsen und dann 2001 nach Raunheim gezogen. Und wir möchten gerne heute natürlich auch ein bisschen mehr wissen, lieber Steffen. Wir hatten jetzt auch gerade zu dem ersten Part auch schon deinen Beruf angesprochen, Kriminalbeamter. Du hattest gesagt gehabt, du hast 38 Jahre oder bis jetzt 38 Jahre im Dienst, hast einiges erlebt. Und war jetzt auch in der Pause mal kurz die Frage, in welchen Bereichen oder welche Bereiche hast du denn bei der Kriminalpolizei, bist du dann durchlaufen? Du hattest jetzt gerade gesagt gehabt, viele Aspekte, unter anderem jetzt aktuell bist du im Bereich Leichen- und Morddelikte. In welchen Bereichen oder muss man generell viele Bereiche bei der Kriminalpolizei durchlaufen oder liegt es dann einem selber? Gibt es dann so einen gewissen Fokus, wo man sagt, da möchte ich mal mit reingehen oder gibt es Bereiche, die man durchlaufen muss? Nimm uns da vielleicht mal ein bisschen mit.
2: Ja, würde ich von Anfang an anfangen. Der grundsätzliche Werdegang war gewesen, nach der Ausbildung erstmal in der Bereitschaftspolizei eine gewisse Zeit und dann auf ein Revier oder auf eine Station. Ja, egal jetzt in welchem Präsidium, Polizeipräsidium meine ich jetzt, Wiesbaden, Darmstadt oder Frankfurt. Ich war dann in Mainz-Kastell in der Bereitschaftspolizei, das heißt damals noch Flughafendienste, was heute vom ehemaligen Bundesgrenzschutz, Bundespolizei jetzt wahrgenommen wird, und Einsätze als geschlossene Verbände. Das sind die meist bei Demonstrationen dabei sind. Bin aber relativ schnell dann hier in die Polizeidirektion Groß-Gerau, also in Landkreis Groß-Gerau gekommen, in den sogenannten Wach- und Wechselschichtdienst und war dort auch mehrere Jahre gewesen, in Groß-Gerau und Rüsselsheim, bevor ich dann zugelassen wurde für das Studium zum gehobenen Polizeidienst an die damalige Verwaltungsfachhochschule. Und war in dem Raum auch mehrmals abgeordnet gewesen, Bereich Darmstadt, Wiesbaden, Frankfurt. Und nach der Rückkehr hatte ich dann irgendwann entschieden, einmal ins Ausland zu gehen, aber auch dann die Sparte zu wechseln und dann Richtung Kriminalpolizei zu gehen. Und dort ist es auch individuell, dass jeder sich entscheiden kann, nach Möglichkeit, wie es gerade natürlich mit dem Stellenplan, also sprich, wo gibt es eine freie Stelle, letztendlich seinen Dienst versieht. Das heißt, ich hatte damals dann im Bereich Betrugsdelikte angefangen, bin dann über Kfz-Delikte, damit meine ich Diebstahl von Kraftfahrzeugen, Diebstahl in ein Kraftfahrzeug oder aus einem Kraftfahrzeug tätig gewesen, bevor ich dann in den vorgenannten Bereich, was du gesagt hast, Leichensachbearbeitung, Kapitaldelikte, also sprich Raub, Sexualdelikte etc. eingestiegen bin. Und das ist jetzt schon mit kurzen Unterbrechungen auch schon 20 Jahre.
1: Im Bereich Morddelikte und...
2: Genau, Leichensachbearbeitung, Raub, Brand und natürlich in verschiedenen Funktionen. Mhm. Das heißt, über Sachbearbeiter bis hin zu der Leitung.
1: Das heißt, da bist du im Bereich jetzt hier Kreis Groß-Gerau oder noch darüber hinaus unterwegs?
2: Ich bin hier im Kreis Groß-Gerau. Wir haben unsere Dienststelle im selben Gebäude wie die Polizeistation Rüsselsheim. Sind wir für den ganzen Kreis Groß-Gerau zuständig. Das ist unser zuständiger Dienstbezirk.
1: Gibt es für dich jetzt gerade im Bereich jetzt Morddelikte so einen Fall? Ich hatte es ja vorhin mal erwähnt gehabt, es gibt ja viele Serien, Sendungen, wo dann auch viele Kriminalbeamte erzählen, dass dann immer so ein besonderer Fall einen immer hängen bleibt, mitnimmt oder betroffen macht. Gibt es für dich denn einen ganz besonderen Fall, wo du sagst, da erinnere ich mich immer mal wieder dran, weil entweder vielleicht ungelöst oder weil es ein sehr schweres Delikt war, hatte auch mal von dir die Sendung gesehen gehabt bei Aktenzeichen XY, wo es dann verschiedene Morde auch hier im Kreis bei uns gab oder in der Region, wo du dann auch als Ermittler mit aktiv warst. Gibt es denn für dich dann einen besonderen Fall?
2: Ja, da hast du recht, Mohammed. Es ist meistens natürlich individuell, welcher Fall da einem besonders in Erinnerung bleibt. Aber nichtsdestotrotz möchte ich erwähnen, dass es viele Fälle gibt, bei denen die Opfer Gott sei Dank noch leben, auch in anderen Deliktsbereichen. Und da sollten an die Opfer denken, die natürlich teilweise das ihr Leben lang mittragen, also traumatisiert sind. Aber bei mir ja jetzt explizit ist es ein Tötungsdelikt aus dem Jahr 2010. Das ist ein Bereich Parkplatz DAB, also Autobahn A5, kurz hinterm Frankfurter Kreuz. Da ist eine männliche Person leider erschossen worden. Und da gab es einen ähnlich gelagerten Fall, was sich dann im Rahmen der Ermittlungen ergeben hatte im Bereich Baden-Württemberg. Und der Fall war unter anderem auch das, was du gesagt hast, bei Aktenzeichen XY. Weil der sehr arbeitsintensiv, zeitintensiv, kräfteintensiv war, ist der natürlich auch in Erinnerung geblieben, weil er in Anführungsstrichen halt spezieller war als andere. Damit möchte ich nichts herabstufen oder downgraden, überhaupt nicht, sondern einfach nur sagen, das ist jetzt für mich persönlich natürlich ein Fall, der da im Kopf geblieben ist.
1: Mhm. Wie sind da dann letzten Endes die Ermittlungen jetzt gelaufen? Hat es ja gesagt gehabt, Aktenzeichen XY war es mit dabei gewesen. Das heißt, am Ende wurde dann auch der Mörder gefasst. War das ein Serienmord? Kann man da schon von Serie sprechen?
2: Ich nehme das Wort ungern in den Mund. Es war auf jeden Fall ein Täter, der auch rechtskräftig verurteilt wurde. Nicht nur für diesen Mord, sondern auch für den Mord, was ich eben erwähnt hatte, im Bereich Baden-Württemberg. Das war auch alles medial, ist auch so entsprechend publiziert worden. Deswegen kann ich da auch hier so weit offen reden. Und man möchte nicht ausschließen, dass Gott sei Dank da nicht mehr passiert ist, also weitere Morde, und dass wir weitere Opfer und traumatisierte Angehörige haben. Aber das ist auf jeden Fall, was wirklich auch die Kollegen hier im Rahmen der Arbeit dahingehend belastet haben, weil es einmal auch ein warmer Sommer war, ein warmer Juli, und natürlich auch wirklich sehr zeitintensiv ist, weil es halt nicht ist wie beim Tatort, dass dann nach 90 Minuten am Sonntagabend alles geklärt ist.
1: Ja, ich glaube, das sieht die Realität aus. Das geht ja dann meistens über Jahre, bis dann ein Fall geklärt ist. Mich noch interessieren würde, du hattest auch vorhin angesprochen gehabt, du hast ja auch viele Auslandseinsätze gemacht gehabt. Wie ist es denn dazu gekommen? Gab es einen besonderen Moment, wo du gesagt hast, okay, ich möchte gerne auch mal, ich hatte jetzt notiert gehabt, Afghanistan, Palästina, Kosovo, Bosnien, auch über mehrere Jahre. Wie ist es denn dazu gekommen?
2: Ja, das war 99, kurz vor der Jahrtausendwende. Wir hatten im Kosovo das Ende des Jugoslawienkrieges, aber noch massive letztendlich Kriegshandlungen, die dazu geführt hatten, dass sowohl die UN als auch die deutsche Regierung gesagt haben, da muss Einhalt geboten werden. Und nach Abschluss der Kämpfe im Juni 99 wurde Mandat erlassen durch die Vereinten Nationen, durch die UN-Vollversammlung. Und es gab eine größere UN-Mission im heutigen Staatsgebiet Kosovo, damaliges noch Jugoslawien, Serbien. Und dementsprechend gab es dann Ausschreibungen. Damit meine ich, als Polizeibeamtin, Beamter konnte sich ich auch auf Stellen bewerben. Und so ist es damals dann gekommen, dass ich dann im 2000 für ein Jahr nach Pristina für die Vereinten Nationen dort gearbeitet habe als Polizeibeamter.
1: Und das heißt, aus dieser Erfahrung im Kosovo ist es dann später auch zu weiteren Auslandseinsätzen gekommen. Ich meine, Afghanistan ist jetzt auch kein einfaches Pflaster gewesen. Ich glaube, heute wahrscheinlich genauso, dort einen Auslandseinsatz zu tätigen. Mit welchen Erfahrungen bist du da letzten Endes dann auch, oder welche Erfahrungen hast du da mitgenommen für dich?
2: Ja, die ersten Erfahrungen, das war im Bereich der Sprache, also im Kosovo, weil Amtssprache war logischerweise bei der UN Englisch, das heißt, die Arbeitssprache war Englisch, die Kommunikation mit 45 Nationen der UN, so viele Nationen waren dort in dem Einsatzgebiet gewesen. Das war hochinteressant von allen Kontinenten, ne? Also von allen.
1: Ist das jetzt in Afghanistan?
2: Im Kosovo.
1: Im Kosovo.
2: Okay. Das war der Beginn. Afghanistan war mein letzter Einsatz, das war 2020 bis 2021 bis zum Ende. Ende meine ich die internationale Präsenz, die dann leider vor genau 5 Jahren ja aufgegeben wurde und letztendlich dann mit dem Abzug geendet hatte. Aber im Kosovo war dann halt wirklich auch so der positive Effekt, mit internationalen Kolleginnen und Kollegen zu arbeiten, dort das internationale Flair zu erfahren. Und vor allem ist es ja auch eine Herausforderung, erstmal übers Schulenglisch hinaus damalig letztendlich täglich dort im Doing, im Workflow zu sein.
1: Das heißt, jetzt auch für dich nach dem einen Jahr wurden die Kollegen dann ausgetauscht. Wie viele waren denn insgesamt jetzt so aus Deutschland? Oder gab es bei dir jetzt aus der Dienststelle auch welche, die dann mitgegangen sind? Oder warst du jetzt der Einzige hier aus der Region?
2: Das ist immer eine deutschlandweite Ausschreibung. Und dann ist das eher, war das eine relativ große Mission gewesen im Kosovo mit über 4000 Polizeibeamten weltweit. Und wir hatten damals bis zu knapp 300 deutsche Polizeibeamte dort im Einsatz aus dem ganzen gesamten Bundesgebiet, aus verschiedenen Sparten, ne, weil da auch verschiedene Bereiche für die Kollegen dort aufgebaut wurden. Kollegen, muss ich sagen, weil es gab damals keine funktionierende Administration, weil die sehr mehr abgezogen waren. Und dementsprechend wurden nicht nur die Polizei, sondern auch die Justiz, die Verwaltung und Sonstiges komplett neu aufgebaut und wird bis heute noch teilweise mit einem EU-Mandat begleitet. Aber damals war das halt wirklich was ganz Neues, auch für die UN, mit sogenannten Exekutivbefugnissen durch internationale Kräfte, also auch ich als deutscher Polizeibeamter. Und das war schon mal hochspannend gewesen, weil ja letztendlich mit einem internationalen bzw. mit einem dort geltenden Strafgesetzbuch und Strafprozessordnung gearbeitet werden muss. Das war schon mal was anderes gewesen.
1: Wie wurde man dort von den Bürgern aufgenommen oder wie war denn da der Kontakt? Eher herzlich oder war das eher eine passive, aggressive Haltung, die man gegenübertreten musste oder wurde man eher wohlwollend aufgenommen?
2: Im Kosovo war es definitiv so gewesen, wohlwollend, weil die Serben, ich sag's jetzt mal, die serbische Bevölkerung bzw. die Polizisten, Armee, sind ja letztendlich dann, mussten ausreisen, nachdem die internationale Militärpräsenz dort Stärke gezeigt hatte durch Präsenz. Und dementsprechend ist die Ethnie der Albaner sehr willkommen gegenüber denen oder hat eine Willkommenskultur, eine positive gegenüber den Internationalen. Und das ist dann uns auch so erfahren worden, sowohl im täglichen Dienst mit den Kollegen aus dem Kosovo als auch durch die Bevölkerung. Also da hatte ich keine schlechte Erfahrung gemacht in dem Jahr, im Gegenteil. Es war sehr herzlich gewesen.
1: Du hattest ja gesagt gehabt, dort ja auch nochmal Afghanistan, warst du ja mit gewesen. Bosnien, Palästina, gibt es denn so eine Auslandserfahrung, die für dich dann in Erinnerung geblieben ist, wo du sagst, da erinnere ich mich gerne dran?
2: Wenn es die Zeit zulässt, würde ich gerade auf Bosnien gehen, weil das war dann 2003, 2004 ein Jahr gewesen. Da war damals die Transition, also die Transition, der Wechsel vom UN-Mandat in Bosnien im Staatsgebiet zur EU. Und das war aber ähnlich gewesen. Auch da war die Bevölkerung sehr herzlich gegenüber uns immer noch gewesen, obwohl es dort schon eine längere internationale Präsenz gab. Ich kann jetzt nur sprechen als Polizeibeamter und auch mit den Kollegen. Ich war etwas nördlich eingesetzt gewesen von Sarajevo und auch da natürlich mit deutschen, aber auch internationalen Kollegen, aber damalig dann halt aus dem europäischen Raum. Auch das war sehr interessant und eine sehr wertvolle Erfahrung gewesen, weil es ja auch in solchen Missionen halt der Fall ist, dass nicht nur Polizeitätigkeiten, sondern auch teilweise eine Art fremde Tätigkeiten wahrgenommen werden. Also ich war dort Projektmanager für Administration, schon im Kontext Polizei, aber ist ja was ich normal nicht täglich mache. Und das ist schon mal interessant, weil es dann auch mal ein Jahr ist, was anderes zu machen und es erweitert definitiv den Horizont.
0: Eine kleine Zwischenfrage. Also direkt Kontakt mit der Bevölkerung. Oder Ihre Aufgabe war mehr oder weniger zum, wie soll man sagen, Training oder, ja.
2: Also es gibt verschiedene Aufgaben. Das war unter anderem Beratung von Führungskräften, von Kollegen der dortigen Local Police zum Beispiel. Aber natürlich auch dadurch, dass wir in Mission, also dort gewohnt haben, teilweise in Wohnungen von den Bewohnerinnen und Bewohnern in der jeweiligen Örtlichkeit, gab es natürlich auch regelmäßiger Austausch mit denen. Im Rahmen der sprachlichen Möglichkeiten oder sprachlichen Barrieren, weil sie nicht immer Englisch gesprochen haben. Aber es ging schon, mit Händen und Füßen ist das kein Problem und das Gesicht nonverbal kann man ja auch vieles regeln, im positiven Sinne.
1: Gab es denn für dich jetzt auch im Nachhinein, dass du auch mal jetzt in die Länder mal gereist bist, wo du früher mal einen Auslandsdienst hattest, jetzt Bosnien oder auch Kosovo, um einfach mal zu sehen, wie sich die Entwicklung von damals Orte, wo du sagst, okay, gerade jetzt Kosovo kann ich mir vorstellen, dass da ja dann zu damals, gerade in der Phase, wo du jetzt drin warst, dann auch die Ergebnisse dann heute zu sehen sind. die Arbeit, die man damals geleistet hat?
2: Also ich persönlich war jetzt nach 25, 26 Jahren nicht mehr im Kosovo gewesen, weiß aber von Kollegen, die ja bereits 5, 6 Jahre später dort im Rahmen des Einsatzes wieder waren, dass sich massiv viel positiv verändert hatte, gerade auch im Bereich der Infrastruktur. Und auch in Bosnien ist es ähnlich, weil Kollegen dann hingefahren sind, haben das dann über soziale Medien bzw. im Gespräch bei irgendwelchen Seminaren zum Beispiel, wieder, haben wir uns wieder getroffen, wurde es erzählt. Das ist der normale Weg. Also das betrifft jetzt Kosovo und Bosnien mit der Infrastruktur, ob das Autobahnen sind, die Straßenverhältnisse. Habe ich ein ganz, also mir hat aber einer gesagt, du wirst Pristina nicht mehr wiedererkennen. Das kann ich mir auch vorstellen, jetzt nach 25 Jahren. Also ich bin dann abgereist ein Jahr später, also 25 Jahre ist das her.
1: Okay. Gut, dann.
0: Ja. Immer mehr interessant allerdings dieses Thema. Und, aber wir machen mal weiter mit ein bisschen Musik von Michael Jackson, okay?

0: 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So, wie machen wir beide mit unserem Spezialgast?
1: Genau, heute mit Steffen Gabriel, ehemaliger Rüsselsheimer, heute Raunheimer. Wir haben gerade über seine Auslandseinsätze gesprochen in Bosnien und Kosovo. Und würden gerne auch nochmal auf zwei weitere Auslandseinsätze, oder gab es dann eigentlich auch, ne? Ich hatte jetzt, wie gesagt, Palästina, Afghanistan. Gab es da noch weitere Auslandseinsätze, in denen du noch warst, oder waren das so die vier Auslandseinsätze?
2: Das waren die vier langen Auslandseinsätze gewesen. Ich bin aber auch noch im Nebenamt als sogenannter Trainer, Co-Trainer eingesetzt für Auslandsmissionen. Da gibt es drei Dienststellen im Bundesgebiet und da werden die Kolleginnen und Kollegen für die Einsätze vorbereitet. Und da bin ich hin und wieder auch mit dabei, war auch in diesem Kontext für ein anderes Seminar in Accra, im Kofi Annan International Peacekeeping Center mal gewesen für 2,5 Wochen. Und auch auf Dienstreisen bin ich in den vergangenen Jahrzehnten natürlich auch ab und an mal im Ausland gewesen. Also das zu meiner internationalen Verwendung, unabhängig davon, dass ich gerne in den Urlaub fliege und fahre.
1: Wie bereitet man sich denn auf solche Auslandseinsätze vor, fachlich, aber auch menschlich? Wir hatten jetzt auch in der Pause auch den Auslandseinsatz Palästina, Israel angesprochen gehabt, auch die verschiedenen Kulturen, auf die man trifft. Wie geht man damit um oder wie bereitet man sich da vor oder wie erklärt man es auch der Familie? Auch jetzt Auslandseinsatz Afghanistan.
2: Ja, also ich bin der Meinung, nicht nur der Meinung, sondern der festen Überzeugung, dass die deutschen Kolleginnen und Kollegen für Auslandseinsätze sehr gut ausgebildet werden. Genau diese Aspekte, die du angesprochen hast, Selbstresilienz, die Ausbildung und die Arbeit mit Kulturen, auch das Auswahlverfahren zielt schon darauf ab, dass da ein Verständnis vorhanden ist, was dann nochmal in den jeweiligen Vorbereitungsseminaren und Kursen vermittelt wird. Und auch da wird genau drauf geschaut und auch die Möglichkeit, wenn letztendlich daheim was nicht richtig läuft, damit meine ich, kann ja immer wieder mal was sein, dass jemand erkrankt schwer, dass da gerade in Deutschland die deutschen Kolleginnen und Kollegen jederzeit diese Mission abbrechen können und kehren zu ihrer originären Dienststelle zurück. Also da sind wir gut in Deutschland aufgestellt und das haben da mittlerweile ja auch seit mehreren Jahrzehnten Erfahrung, gute Erfahrung und stehen auch im internationalen Kontext. Das soll jetzt nicht arrogant klingen, es ist wirklich so, stehen wir gut ausgebildet da und wir sehen wohl nach Aussagen vieler Kolleginnen und Kollegen aus anderen Ländern und den sogenannten Locals, den Institutionen, sehr gute Arbeit, egal wo deutsche Polizistinnen und Polizisten eingesetzt sind.
1: Wollte ich auch gerade ansprechen, das Ansehen gerade von deutschen Polizistinnen ist ja im Ausland, ja, hat eine hohe Anerkennung oder ein hohes Ansehen. Ist es heute immer noch so, dass du sagst, genießen immer noch ein hohes Ansehen, jetzt gerade was politisch die Diskussionen immer sind? Oder siehst du da schon auch so einen Unterschied zwischen jetzt vor 20 Jahren und zwischen heute?
2: Also ich war kürzlich, damit meine ich dieses Jahr, auf dem internationalen Seminar, es war zwar in Deutschland gewesen, aber auch da, die dortigen Kollegen waren international dabei, sowohl aus skandinavischen als auch südeuropäischen Ländern und das ist noch analog dasselbe.
1: Ja.
2: Also da sehe ich keinen Unterschied. Zumindest habe ich da keine Feststellung, keine negative Feststellung gemacht, was du eben gesagt hast, ob es da Unterschiede gibt im Vergleich zu 20 Jahren. Ich glaube, das ist gleichbleibend geblieben. Und auch das Ansehen von Polizeibeamtinnen und Beamten in Deutschland, die genießen ja, wenn es Umfragen gibt, immer noch einen sehr guten Ansehen. Ruf. Ja, ich will nicht von Einzelfällen, Einzelfälle gibt es immer, die gibt es in allen sozialen Bereichen, die gibt es in allen beruflichen Zweigen. Aber da ist schon sehr hohes Ansehen und Anerkennung vorhanden.
1: Dann würde ich gerade noch zu deinen Erfahrungen Afghanistan, Palästina nochmal eingehen. Wie war denn für dich denn gerade jetzt Afghanistan? Wie waren da für dich denn deine Erfahrungen gewesen?
2: Ja, das war meine letzte langjährige Auslandsmission 2020 und 2021 für insgesamt 15,5 Monate Abordnungszeit, die mit dem Ende des Projektes dort zu Ende gegangen ist. Für mich war die Zeit planmäßig sowieso zu Ende, Ende April 2021. Es ist natürlich noch mal ein anderes Arbeiten gewesen als jetzt zum Beispiel in Bosnien oder im Kosovo, weil ja auch da das Gefährdungspotenzial doch etwas höher war, was ja heute noch bekannt ist oder zumindest damals bekannt war und was dann leider mit dem Abzug der internationalen Präsenz im August 21 ein jähes Ende gefunden hat für das Land. Wobei es gibt ja jetzt scheinbar politisch wieder Annäherungen, das ist ja medial, in Tagesthemen etc. wird es ja letztendlich auch immer wieder thematisiert.
1: Gut, ich hatte vorhin auch nochmal so angesprochen gehabt, wie das für dich die Familie aufnimmt. War das da nochmal eine besondere Herausforderung?
2: Ja, auf jeden
1: Oder
2: Fall.
1: Hat man das jetzt über die Jahre einfach dann, weil man weiß, okay, ist etwas, was du gerne machst, dass du da auch im Ausland Auslandseinsätze machst, dass man das auch irgendwann ja, als Familie akzeptiert?
2: Also es, genau, du hast es gesagt, ich mache das gerne oder mochte das gerne. Und es wurde auch unterstützt. Natürlich, meine Eltern haben das vielleicht nicht so gern gesehen, aber haben es trotzdem auch akzeptiert. Und ich kann nur sagen, es war für mich eine persönliche, berufliche Bereicherung. Ich möchte die Zeit nicht missen. Und in Palästina war es natürlich auch noch mal, muss man ja wirklich sagen, mit Wohnort ein Jahr Jerusalem, auch kulturell, das gehört auch dazu, wirklich eine super Erfahrung gewesen. Jetzt blende ich mal gerade das Dienstliche aus, weil ich meine, dort zu leben, wo andere in Urlaub hinfahren oder ihr Leben lang sparen, um die sogenannte heilige Stadt Al-Quds oder Jerusalem zu besuchen, dort zu wohnen, das ist schon ein Privileg für mich gewesen, dass ich diese Möglichkeit hatte, dienstlich dort leben zu dürfen.
1: Wie lange warst du da gewesen?
2: Ein Jahr.
1: Ein Jahr. Ich hatte vorhin schon zu Warren schon gesagt gehabt, auch in diesen Phasen, wo du auch Auslandseinsätze hast, bist du auch kommunalpolitisch ja weiterhin aktiv gewesen, hast es ja dann nicht so, wie sagt man, einen Cut drin gehabt. Wir haben ja auch, oder wir sitzen ja auch gemeinsam im Stadtparlament, habe auch miterlebt, wie du dann online zugeschaltet warst bei Sitzungen. Was bedeutet dir auch diese Verbundenheit jetzt auch zu Raunheim oder auch zum politischen Engagement für dich selber, dass du gesagt hast, okay, ich bin jetzt im Ausland, aber ich bleibe da trotzdem noch ja, meiner Gemeinde treu oder auch meinem Engagement, politischem Engagement? Was war für dich ja, so ein bisschen dieser Punkt, wo du sagst, das will ich aber weiterhin noch aufrechterhalten?
2: Also für mich war wichtig, ich bin gewählt worden von den Bürgerinnen und Bürgern und konnte mein Mandat weiterhin ausführen und auch ausfüllen. Dadurch, wenn ich im Ausland war, bin ich ja nicht dauerhaft dort, sondern habe ja auch mal Urlaub. Mhm. Und die Sitzungen finden ja auch nicht jede Woche statt. Bei uns weißt du ja genauso gut wie ich, Mohammed.
1: Genau.
2: Und dementsprechend konnte die Urlaubszeit schon teilweise so gebucht werden, dass das gepasst hat mit den Sitzungen. Und dann die sogenannten Hybrid-Sitzungen waren Corona geschuldet. Da hatten wir auch, zu dem Zeitpunkt war ich nun mal in Afghanistan gewesen, konnte daran teilnehmen, was dann letztendlich auch einen positiven Aspekt hatte, dass ich weiterhin am politischen Leben teilnehmen konnte. Für mich war dann weiterhin auch wichtig die Beständigkeit und die war bisher bei den Auslandseinsätzen. Ich bin seit April 2006 im Stadtparlament vertreten und ununterbrochen. Das heißt jetzt auch schon im 21. Jahr. Und konnte, glaube ich, meine Aufgabe da immer adäquat erfüllen und wahrnehmen.
1: Ja, das kann ich bestätigen.
0: Ah, ja. Ja, wie gesagt, ihre Eltern haben es mehr oder weniger seinen Weg ein bisschen unterstützt. Aber ich kam jetzt ein bisschen mehr, im Team. Jeffs Frau, ja. Wie haben deine Familie, also deine Frau und dein, wie haben die das so, ich meine, das ist auch nicht so, ich sag mal leicht, so eine Aufgabe, ganz besonders, wenn man ein Ausländer war.
2: Meine Frau hat es total unterstützt dahingehend, weil sie selbst nach dem Abitur Ausbildung 1,5 Jahre in Amerika gelebt und gearbeitet hat, dementsprechend auch selbst die Auslandserfahrung kennt, die Horizonterweiterung, und dementsprechend hat sie es unterstützt. Ihr war natürlich klar in Afghanistan, dass das nochmal ein anderes Pflaster in Anführungsstrichen ist, damit meine ich von der Gefährlichkeit als vielleicht latente Gefahren in den anderen Einsatzgebieten. Und das war schon wichtig gewesen, ja, dass da die Unterstützung war. Und mein Sohn, der war in der ersten Auslandsmission 3,5 Jahre gewesen, der kennt es halt nicht anders.
0: Ja, klar.
2: Und dementsprechend, ja, es ist. Aber es ist ja auch im medialen Zeitalter auch einfacher geworden, da Kommunikation beizubehalten. Also ich sage mal, über Skype das ging ja schon vor 16 Jahren. Mhm. Ja, das darf man auch nicht vergessen. Also 16 Jahre ist es schon her, Skype-mäßig
0: ja.
2: wieder.
0: Ja, ja, klar.
2: 20 Jahre.
0: Ja,
2: also
0: das stimmt.
2: Also sind schon viele Möglichkeiten jetzt und waren gegeben und das erleichtert es auch.
0: Mhm. Weil das ist sehr richtig, wenn man so einen Beruf oder Job haben, das Familie, die das unterstützt. Ja, soll das nur erläutern. Ja, sehr richtig.
1: Jedes schönes. Ich meine generell auch jedes Engagement, ob das jetzt in der Politik ist oder im Verein oder so, da ja. ist auch die familiäre Rückendeckung immer wichtig.
0: Ja, ja.
1: Dass man
0: ja.
1: die natürlich auch da hat. Aber da kommen wir dann, glaube ich, als nächsten Part.
0: Okay, gut, denn wir lassen so. Mal ein bisschen, oder soll mal ein bisschen Musik spielen?
1: Genau, dann
0: okay,
1: kommen wir danach zu Kommunalpolitik.
0: Okay, denn gut. Machen wir das so.

0: Karte erhalten von der Stadt Traunheim. Ich habe jetzt mal kurz hier notiert, bist ja sehr engagiert auch beim DLRG Traunheim, bist beim Judo-Club, hast du vorhin gesagt gehabt, in Rüsselsheim, Deutsche Alpenverein, Förderverein der Freiwilligen Feuerwehr, Heimatverein Traunheim, International Police Association, wo du dann auch nochmal auch unterwegs bist und dort auch nochmal über deine Einsätze sprichst. Wie verbindet man so viele Bereiche oder auch so viele Vereine? Wie kriegt man das unter einem Hut? Und natürlich auch politisch aktiv aktuell für die WSR, vorher für die SPD mit im Stadtparlament, jetzt für die WSR. Auch Vorsitzender vom Verkehrsausschuss. Woher kommt dieser innere Antrieb, würde ich mal sagen, sich da so zu engagieren?
1: Also ich bin aktiv im Verein bei der DLRG. Die anderen Vereine eher nur noch passiv. War natürlich da teilweise in den Vorständen auch mit Ämtern schon als Beisitzer betraut gewesen in den vergangenen Jahrzehnten. Aber jetzt bei der DLRG bin ich regelmäßig in der Herbst-, Winter-, Frühjahrssaison als Badeaufsicht, also sprich Rettungsschwimmer, im Hallenbad Traunheim eingesetzt, meistens am Sonntag. Ganz einfach, du hast ja gesagt, der Antrieb, es macht einfach Spaß, dort auf die Menschen aufzupassen, in der Hoffnung, dass nichts passiert, aber halt auch zu kommunizieren. Das hat noch nicht mal was mit der Politik zu tun, sondern einfach im Austausch zu bleiben. Natürlich kann ich davon auch partizipieren, weil nun mal dort auch Wählerinnen und Wähler sind, also sprich größtenteils Bürgerinnen und Bürger aus Traunheim, die auch Probleme haben oder Probleme vorbringen. Du hast gesagt, der Antrieb ist, meckern können alle, ich meckere auch, ist so, aber es ist auch wichtig, sich selbst zu engagieren, was zu ändern. Das ist egal, ob es im Kontext ist eines Sportvereins, eines Heimatvereins, im Bereich von religiösen Institutionen, auch da gibt es Vorstände. Und da denke ich, ist es wichtig für jeden Einzelnen, selbst mal irgendwie einen kleinen Beitrag zu leisten, um was für die Gesellschaft oder der Gesellschaft wiederzugeben. Weil ansonsten bricht irgendwann das System zusammen. Und ich glaube, natürlich sind viele Menschen, die mehr machen, das kompensieren, was andere machen, aber irgendwann haben diese Menschen dann halt auch zu viel Last auf ihrer Schulter. Wir hatten es eben in der Pause mit Burnout und das kann auch in solchen Tätigkeiten letztendlich zum Burnout führen. Und dann finde ich das schade, weil da viele Menschen sind, die so viel Enthusiasmus haben, so viel Engagement und wenn letztendlich die Lasten auf drei anstatt auf eine Schulter oder also sprich auf drei Menschen verteilt wären, wäre das wesentlich einfacher und würde vielleicht dann auch noch mal mehr Ausfluss haben und es würde dann auch noch letztendlich weitere Erfolge führen. Damit möchte ich keine Erfolge schmälern, aber letztendlich wäre es dann für alle einfacher und vielleicht würde dann auch das Meckern aufhören, weil viele dann auch mal sehen würden, wie schwer es dann auch mal ist, überhaupt das Ziel, einen Erfolg zu haben, weil wir sind nun mal in einem demokratischen Staat, das ist auch gut so, aber letztendlich gibt es da auch Gesetze und Regeln, um das Ziel zu erreichen und das ist manchmal nicht einfach. Das wissen wir in der Politik so und das ist im Vereinsrecht genauso, wie es auch in anderen Bereichen ist.
0: Hast du denn für dich jetzt auch gerade in den verschiedenen Vereinen dann auch über die letzten Jahre, Jahrzehnte eine Veränderung? Ich meine, es ist auch vieles, was viele Vereine ja auch bemängeln, das Engagement nimmt ab. Viele erwarten dann so eine Art Dienstleistung. Man bezahlt seinen Beitrag und möchte dann halt auch vieles erhalten. Aber das ehrenamtliche Engagement nimmt eher ab. Siehst du das ähnlich oder hast du da irgendwie eine Ahnung, woran das liegen kann, dass das Ehrenamt irgendwie nicht mehr so wertgeschätzt wird wie in der Vergangenheit?
1: Also da habe ich das, was du gesagt hast, einen ähnlichen Eindruck, dass vieles an Einzelnen hängen bleibt, die es schon seit Jahren machen. Und diese Einzelnen werden aber leider immer älter, was ja ganz normal biologisch ist. Und da wäre es schön, wenn andere nachwachsen. Natürlich gibt es auch viele Junge, die nachwachsen. Ich verstehe aber auch, dass viele im Mittelbau, damit meine ich die gerade Familie gegründet haben, voll im Berufsleben, im Saft stehen, die dort natürlich auch unheimlich viel beruflichen Druck bekommen, vielleicht dann im Ehrenamt nicht mehr so viel leisten können. Die Sache verstehe ich auch. Aber dann gerade Menschen vielleicht, die in meinem Alter etwas jünger sind, könnten vielleicht dann doch nochmal einsteigen. Und es würde einiges entzerren, entlasten. Und die Jüngeren genauso. Ich weiß, sie haben Schuldruck. Ja, im Studium auch. Aber da gibt es vielleicht doch nochmal die eine oder andere Ressource, um dort weiter oder mit zu unterstützen und letztendlich dann auch die Gesellschaft so ja,

0: weiter aufzustellen.
1: Wenn du das jetzt so ein bisschen vergleichst, auch mit deinen Auslandseinsätzen, um mal vielleicht auch mal einen Sprung zurückzumachen, das Thema Ehrenamt jetzt auch in den Ländern, wo du warst, hat es da ebenfalls so einen hohen Stellenwert? Ich meine, du hast es vorhin gesagt, wir meckern alle, aber wir sind auch sehr froh darüber. Wir haben, ich hatte jetzt auch, glaube ich, in den letzten Tagen das Thema Waldbrände in anderen Ländern, dass zum Beispiel jetzt Deutschland mit der Feuerwehrstruktur sehr gut dasteht, europaweit, weil gerade durch die freiwilligen Feuerwehren sehr viel aufgefangen wird. Das ist in anderen Ländern nicht so üblich. Wie war es jetzt für dich aus der Erfahrung jetzt mit den ganzen Auslandseinsätzen, ehrenamtliches Engagement oder siehst du es da so ein bisschen schwierig? Oder beziehungsweise jetzt gerade Deutschland, auch wenn wir so viel meckern, ist das ehrenamtliche Engagement trotzdem noch sehr hoch angesehen?
2: Es ist meine Erfahrung, ich kann da gerade bei Vereinen weniger dazu sagen, in meinen Auslandseinsätzen. Da war viel durch sogenannte NGOs. Natürlich gab es da auch Locals, Lokale, die mit unterstützt haben. Das muss man auch sagen. Aber gerade das Thema Feuerwehr, da können wir uns wirklich mehr als, also können wir wirklich sehr froh sein, dass es diese Struktur mit der Freiwilligen Feuerwehr gibt. Aber auch da nehmen ja leider die Einsatzgruppen immer mehr ab, weil immer weniger Menschen Interesse haben, daran teilzunehmen. Aber es hilft ja der Gesellschaft, weil wenn es bei mir brennt, bin ich froh, wenn die Feuerwehr kommt. Wenn es bei dir brennt. Ja. Und da kann ich natürlich, die Strukturen sind da in den anderen Ländern doch ein wenig anders. Und da können wir uns wirklich glücklich schätzen. Und weil du sagst, ja, es fängt mit Strom an, mit Wasser an. Das ist halt in den Ländern, in denen ich war, war da öfter mal Stromausfall, Wasserausfall. Mhm. Ja? Gerade 26 Jahre zurück, da war die Infrastruktur komplett dahin, da nieder. Und da war das in, zum Beispiel im Kosovo ganz normal, dass da regelmäßig Stromwasserausfall war. Und dann musste halt geplant werden. Damit meine ich, sich zu waschen, etc., vorab Wasser abfüllen, um dementsprechend dann auch gewappnet zu sein oder damit rechnen, dass die Waschmaschine ausfällt mitten im Waschgang, weil kein Strom mehr da ist. Bang. Ja. So einfach ist das. Leider.
1: Ja. Ja, wir sind jetzt auch leider schon am Ende unseres Interviews.
3: Nichts komplett, aber wir haben noch mal ein bisschen Zeit, aber wir wollen trotzdem irgendwie so ein Abschlusswort machen und schließen das. Natürlich, dieses Thema ist sehr, also unser persönlicher Gast heute, der Stefan, der hat eine sehr interessante Geschichte und es kann bestimmt viel mehr gesagt werden. Ja. Aber leider, wie gesagt, ja, das Zeit ist um.
1: Genau.
3: So, mach mal so ein Abschlusswort oder.
1: Genau, lieber Steffen, wir bedanken uns ganz herzlich, dass du uns hier offen begegnet bist und dann auch wir hier ein spannendes Gespräch haben durften, auch dass du uns deinen Lebensweg etwas näher gebracht hast. Die internationalen Einsätze, die Kommunalpolitik, das Thema Ehrenamt und bedanken uns, dass du da auch in Raunheim sehr engagiert bist. Und möchten uns auch für das Interview heute hier bedanken und würden dir das Schlusswort überlassen, falls du dann nochmal unseren Zuhörern und Zuhörern noch ein Abschlusswort mitgeben möchtest.
2: Also ich möchte mich recht herzlich nochmal für die Einladung bedanken, dass ich das sympathische Gespräch unterfüttern konnte mit meinen Antworten, mit meinen Erzählungen. Es hat mir sehr viel Spaß gemacht und ich hoffe, es hören viele die Beiträge, nicht nur meine, sondern alle, und dass sich die Menschen sozial und kommunalpolitisch etc. engagieren. Dankeschön.
1: Danke. Und ich übergebe an Vorn.
3: Ja, ich sag mal danke auch. Und wie gesagt, das ist, ja, Stefan, du bist eine sehr interessante Persönlichkeit. Und ich denke, du wirst ganz besonders für Raunheim in Zukunft in dem Politik und so weiter. Und viel Erfolg. So, wir lassen mal das ablaufen oder lassen mal ausspielen mit unserer mit einem Lied von Robert Palmer, Every Kind of People.

Herzlich willkommen beim Veranstaltungskalender für den Kreis Groß-Gerau, mein Taunuskreis und die Umgebung. Ich freue mich ganz herzlich, dass ihr alle eingeschaltet habt und ja, mit Let Me Entertain You als unsere Startmusik, die auch schon verrät, um was es hier geht. Es geht darum, Veranstaltungen im Kreis Groß-Gerau, mein Taunuskreis und Umgebung zu kommunizieren und für das folgende Wochenende euch Ausgehtipps anzubieten.

0: Ja, zur dritten Ausgabe des Veranstaltungskalenders bei Radio Rüsselsheim habe ich mir... Da habe ich mir auch Gäste eingeladen. Und zwar einmal für die Naturfreunde in Rüsselsheim, den...
1: Wolfgang Hoffmeister.
0: Und vom Schwimmclub Rüsselsheim, dem RSC.
2: Hallo, Frederik Rubin, hi.
0: Ja, wir werden uns über den Naturfreunde und über den Schwimmclub in der nächsten Stunde unterhalten. Und es hat natürlich auch einen Grund, dass die beiden da sind. Es stehen Veranstaltungen jetzt fürs Wochenende an. Und diese Veranstaltungen werden die beiden dann nachher kommunizieren. Ja, wir fangen doch direkt an mit den Veranstaltungen. Und zwar haben wir für heute Abend noch eine Veranstaltung dabei. Und zwar in Mörfelden im Bürgerpark an der Parkstraße, Ecke Blumenstraße. Dort wird von 18 bis 19 Uhr die Olga Jelova ein Klavierkonzert im Park geben. Dort ist keine Anmeldung erforderlich und der Eintritt ist frei wie immer. Also für alle, die spontan sind und gerne ein Klavierkonzert hören wollen, ihr seid recht herzlich eingeladen, nach Mörfelden zu gehen. Bei uns geht's jetzt weiter mit Dai Dai und dann anschließend werden wir uns wieder mit Veranstaltungen beschäftigen.

Für alle Freunde, die gerne Santana hören, gibt es die Möglichkeit, morgen Abend, Freitag ab 19 Uhr im Schlossbiergarten in Mainz die Gruppe Frenesi zu hören. Da spielt unter anderem unser Soul Brother Markus mit, den ja viele aus Rüsselsheim und Umgebung schon sehr gut kennen. Er ist ja öfters hier mit seiner Gruppe bei uns zu Gast und macht hier Musik. Also wie gesagt, Santana-Freunde heute Abend, morgen Abend, Entschuldigung, ab 19 Uhr im Schlossbiergarten in Mainz. Dann geht ab morgen der Ausnahmezustand in Trebur. Die Treberei Cup beginnt und die geht vom 14.8. bis zum 24.8. mit buntem Programm. Das Programm könnt ihr gerne nachlesen auf der Seite von der Treberei Kerbe-Bosch. Und am Freitagabend, am 14.8. stellt Christian Döring in Bischofsheim im Kunstwürfel die Frage, wo bitte geht's zum Arsch der Welt? Die Frage sei begründet. Ja. Und er ist Kabarettist, ja, und wird da eine kurzweilige Sendung machen. Wir machen noch ein bisschen Musik, bevor wir uns jetzt mit dem ersten Gast beschäftigen, mit dem Wolfgang Hofmeister. Und hören wir noch Don't Stop the Music.

0: Naturfreund Rüsselsheim, der Wolfgang Herrmann, hat mir gerade eben in der Musikpause erzählt, dass er heute mit 15 Leuten im Wald gewesen ist und dort junge Bäume gegossen hat. Wolfgang, erzähl doch mal ein bisschen über Naturfreunde für unsere Hörer, dass sie sich mal vorstellen können, was macht ihr denn überhaupt, wer seid ihr?
1: Ja, uns Naturfreunde gibt es ja schon sehr lange, seit 100 Jahren, die Rüsselsheimer Naturfreunde. Und die Naturfreunde sind ein internationaler Verband, den gibt es auch in Österreich und in Schweiz und in anderen Ländern der Erde. Hauptsächlich halt Deutschland und Österreich. Und wie gesagt, gegründet wurden wir vor 100 Jahren, die Naturfreunde Rüsselsheim. Und zu dem Anlass haben wir auch Bäume gepflanzt. Und wegen der Trockenheit müssen die regelmäßig gegossen werden, sonst gehen die ein. Und da waren wir heute Morgen zugange.
0: Ja, das ist ja ganz extrem zurzeit. Wir haben ja schon gefühlt seit einem halben Jahr keinen Regen mehr gehabt. Ja. Und das merkt ihr auch im Wald und in der Natur generell.
1: Ja, ja, man sehen es ja alle, wenn ihr durch den Wald und Ostpark und sonst wo lauft. Das sieht ja aus wie im Herbst. Ja, ja, ansonsten haben wir verschiedene Fachgruppen bei uns im Naturfreundebereich in Rüsselsheim, die sich im Großen und Ganzen auch um das Naturfreundehaus, was ja die meisten Rüsselsheimer kennen, so angesammelt haben. Und wir treffen uns auch meistens dann da. Die Veranstaltungen finden meistens am Naturfreundehaus statt, auch direkt. Und das ist so unser Headquarter, unser Hauptziel am Wochenende auch, weil es da auch immer Kaffee und Kuchen gibt für Gäste, nicht nur für Naturfreunde-Mitglieder, sondern für alle, die das möchten.
0: Für alle, die es jetzt noch nicht kennen, das Naturfreundehaus ist an der Horlache in Rüsselsheim, direkt in dem Waldschwimmbad. Ja, das heißt also, die Zufahrt ist über den Waldweg in Rüsselsheim. Ja. Und dann ist es auch beschildert zum Naturfreundehaus. Es ist sehr schön bei euch. Ja. Es ist auch kühl im Sommer, wenn es heiß ist draußen. Ja. Man kann es bei euch ganz gut aushalten. Ich gehe öfters mit meiner Frau und meinem Hund spazieren, deswegen kenne ich mich da ganz gut aus bei euch in der Ecke. Ja, und ich wohne auch dahin in der Malawa. Ja. Ja, das ist eine ganz schöne Ecke. Für alle, die das noch nicht kennen, sollten sich das ja vielleicht am Wochenende jetzt mal angucken. Aber du wolltest jetzt gerade von den Aufgaben beziehungsweise von den Dingen erzählen, die ihr so tut im Laufe eines Jahres.
1: Ja, also wir haben so verschiedene Schwerpunkte. Wir gehen natürlich wandern, Naturfreunde bietet sich das ja an. Wir haben eine Wandergruppe, wir haben diese Kulturgruppe. Wir nennen das nicht Gruppe, sondern bei uns gibt es immer einen runden Tisch, der ist offen. Jeder, der möchte bei uns im Verein da mitzuarbeiten, kann da gerne mitarbeiten. Zum Beispiel jetzt im Hinblick auf Kultur treffen wir uns so 4-5 Mal im Jahr, machen wir so einen runden Tisch und dann diskutieren wir auch, was können wir denn nächstes Jahr so Veranstaltungen anbieten. Bei den Naturfreunden ist immer alles eintrittfrei, muss ich so sagen. Bei uns kostet das nie Eintritt. Wir sammeln dann manchmal mit so einem Bämbel ein bisschen Geld oder bemühen uns auch um Zuschüsse. Wir sind auch Teilnehmer bei Kultur im Sommer Südhessen. Da sind wir auch mit eingebunden. Da bekommen wir dann so ein paar Zuschüsse für die Gagen, für die Musiker und so.
0: Okay, jetzt hast du vorhin, wir haben gehört, dass ihr weit über 300 Mitglieder habt in Rüsselsheim. Das ist ja auch kein unbedeutender Verein. Ihr lebt dann auch so ein bisschen von den Mitgliedsbeiträgen, die ihr bekommt. Wie kann man sich das vorstellen? Die Mitglieder, sind das passive Mitglieder oder sind das überwiegend aktive Leute?
1: Also so aktive Leute, die sind schon so 80 bis 100. Das heißt nicht, dass die immer regelmäßig da sind, aber wir brauchen ja Leute für den Hausdienst am Naturfreundehaus, zum Beispiel am Wochenende. Die machen dann den Kaffee- und Kuchenverkauf, die kommen dann zu uns und helfen uns. Oder wir brauchen Leute, die eine Wanderung organisieren. Oder wir brauchen Leute, die sich bei den Kulturveranstaltungen jetzt am Samstag oder am Sonntag beteiligen, die helfen, die Tische und Bänke aufstellen. Das sind ja auch dann schon alles aktive irgendwie. Und das mischt sich. Also die einen gehen lieber wandern, die anderen bauen lieber Kulturarbeit auf und so. Aber insgesamt, so kann man sagen, sind wir so 80 Aktive.
0: Mhm. Ihr macht regelmäßig Veranstaltungen im Naturfreundehaus. Man kann bei euch auch das Haus im Naturfreundehaus anmieten, wenn ich das richtig weiß.
1: Ja. Na, das ist auch noch so eine Besonderheit. Also wir finanzieren uns jetzt nicht nur über die Mitgliedsbeiträge, sondern auch über die Vermietung des Naturfreundehauses und über die Bewirtschaftung. Wir haben 26 Betten bei uns im Haus, sind sehr viele Schulklassen, die so bei uns übernachten, wenn der Schülerwechsel kommt vom 4. ins 5. Schuljahr und die Schule gewechselt wird, da fahren viele ans Naturfreundehaus, übernachten da 1-2 Nächte, fahren wieder weg. Also das ist sehr gut gefragt und das war auch ein Ausfluss dessen, dass die Jugendherberge im jetzigen Museum nicht mehr existiert. Mhm. Und da hat der damalige Oberbürgermeister Winterstein gesagt, wir brauchen da unbedingt einen Ersatz. Wo sollen die Kinder, die noch von der Schule weggehen, die können ja keine Unterkunft, weite Fahrt und Unterkunft bezahlen und so. Und wenn ihr schon, das war zu der Zeit, als das Naturfreundehaus neu gebaut wurde. Sie haben abgebrannt, das alte. Das neue wurde neu gebaut. Und da war das eine Sache, dass wir einen Zuschuss von der Stadt bekommen haben dafür, dass also dass Betten mit zur Verfügung stehen und Schulklassen bei uns übernachten können und ein paar Tage bei uns im Haus verbringen können. Deswegen ist es mir so ein kleiner Ersatz für die Jugendherberge, die in Rüsselsheim ja leider nicht mehr gibt.
0: Das ist ja ein tolles Angebot, was ihr da macht. Ist das jetzt nur für Rüsselsheimer Schulen oder grundsätzlich können sich da Schulen bei euch bewerben oder anmelden, anfragen und die haben dann die Möglichkeit, dort mit ihren Kindern zu übernachten?
1: Genau, das haben wir ziemlich niedrigschwellig gehalten. Wenn man bei uns auf unsere Internetseite schaut, naturfreunde-rüsselsheim.de, dann gibt es einen Kalender, der nennt sich Vermietung, also Naturfreundehaus, Vermietung. Und auf dem Kalender kann man dann schauen, ist der Termin noch frei? Und wenn ja, dann schreibt man uns ein Mail oder ruft an und sagt, ich würde gerne kommen mit meiner Schulklasse. Mhm. Und es gibt auch manchmal Vorbereitungskurse fürs Gymnasium, fürs Abi. Oder es kommen Studenten aus Mainz, von der Uni. Wenn Illustratio ist zum Beispiel, diese große Veranstaltung zum Thema Kunst, da sind auch viele Studenten, die dann auch bei uns mal eine Woche lang bleiben. Also das gibt's auch.
0: Ja, toll. Also ich finde, das ist ein tolles Angebot. Und bevor wir weiter über die Naturfreunde sprechen, würde ich sagen, wir machen mal ein Stück Musik. Und zwar von den Venga Boys, Boom, Boom, Boom.

0: Ja, Veranstaltungskalender für den Kreis Groß-Gerau, Main-Taunus-Kreis und Umgebung. Lieber Wolfgang, bei euch stehen am Wochenende Veranstaltungen an. Ja, das ist auch der Grund, warum du heute hier bist, warum wir dich eingeladen haben. Ja, du würdest uns gerne von euren Veranstaltungen berichten. Erzähl du.
1: Okay. Ja, am Samstag haben wir also eine Veranstaltung, die nennt sich Liederwerkstatt. Die machen wir schon seit ein paar Jahren. Das ist also ein Tag, wo man gemeinsam mit Leuten Lieder lernt und singt, mehrstimmig. Das ist kein Hexenwerk, weil wir haben da eine super gut ausgebildete Musikpädagogin, die mit uns, also jeder singt auch verschiedene Stimmen, wir bekommen die Notenblätter und wir üben Lieder ein, moderne Lieder, alte Naturfreunde-Lieder und Songs, die heute auch im Radio gespielt werden, teilweise fast alles deutsche Texte und manchmal auch afrikanische Sachen. Sehr schön. Das ist am Samstag und wir treffen uns um 9.30 Uhr am Naturfreundehaus und es geht bis 15 Uhr. Wir haben es wegen der großen Hitze ein bisschen vorverlegt und müssen dann auch um 15 Uhr aufhören, weil dann kommt unsere Kindergruppe und die backen Pizza. Und das ging natürlich dann in dem Raum, wo wir singen, nicht, dass man da Pizza backt. Ist ja eh warm genug. Und diese Kindergruppe, die kann ich auch mal hinweisen, die trifft sich alle 14 Tage bei unserem Naturfreundehaus. Alles super Sache. Und da sind immer so 15 bis 30, je nachdem, Kinder da. Und
0: in welchem Alter sind die?
1: Die sind von 9 bis 14. Ah, okay. Ungefähr, oder 8 bis 13, also so um den Dreh rum, also so mittleres Alter. Und es wird auch gebastelt. Und es geht das ganze Jahr. Also schon jahrelang haben wir diese Kindergruppe und das ist eine sehr beliebte Angelegenheit. Das ist der Samstag. Dann ist der Samstag schon mal als Naturfreunde-Veranstaltungstag sozusagen ausgebucht. Und dann haben wir am Sonntag eine ganz besondere Veranstaltung. Wir haben ja so eine kleine Bühne bei uns im Naturfreundehaus. Wer schon mal da war, kennt die. Und diese Waldbühne, die wird einmal auch im Jahr dann auch am Sonntag bespielt. Und da laden wir jetzt immer Bands ein, besondere Bands, die nicht so allzu bekannt sind und ja, uns mal spielen möchten. Und diesmal haben wir The King and the Baumgart Trio. Das ist also eine super Empfehlung. Die kennen wir von den Wiesbadener Naturfreunde, die auch so einen Kulturkreis haben. Und die nennen sich dann, ihre Musik nennt sich Blues wie Sternenstaub. Ja. Und da gibt es den April King und Matthias Baumgart. Das sind also schon mal ein Erlebnis. Und dann gibt es noch einen Bassisten und ist eine super Sache. Und die Frankfurter Rundschau hat aber einen sehr guten Artikel drüber geschrieben. Und ein Kontrabass ist noch dabei. Auch wie gesagt, der Eintritt hier frei. Und es beginnt am Sonntag um 15 Uhr bis etwa 17 Uhr. Und wir hoffen, dass es nicht regnet. Jeder freut sich natürlich über Regen. Wir würden uns nicht darüber freuen, weil es ja im Freien stattfindet. Aber ihr seid alle herzlich eingeladen.
0: Also der Wetterbericht sagt, dass es am Sonntag noch schön sein soll, beziehungsweise die Sonne noch scheinen soll, kein Regen kommen soll und dass der Regen erst im Laufe der nächsten Woche einsetzt, hoffentlich. Ja,
1: wir nehmen dich beim Wort.
0: Ihr Naturfreunde, ihr seid ja da ganz besonders dran interessiert, ja, dass endlich die Natur wieder Wasser bekommt, ja, und diese Grautöne verschwinden und alles wieder schön grün wird. Ja, ihr habt aber im Laufe des Jahres, also diese Veranstaltung am Sonntag, ist auf jeden Fall meines Erachtens empfehlenswert, da mal reinzuschauen. Du sagtest jetzt, das ist der Eintritt frei. Gibt es da die Möglichkeit, wird da ein Hut rumgereicht? Ja. Oder man hat die Möglichkeit, ein bisschen Geld zu spenden, wenn einem das gefällt?
1: Wir haben so einen Spendenbempel.
0: Ah ja, cool.
1: Also, der geht dann immer rum oder steht da rum, ja. Und der wird auch ganz gut genutzt. Ja.
0: Jetzt du hast mir verraten, ihr habt im Laufe des Jahres noch mehr Veranstaltungen.
1: Ja, wir haben insbesondere unser Sommerfest dieses Jahr. Das ist am 6.9. Das ist immer so das größte Fest bei uns, neben dem 1. Mai. Wer schon mal beim 1. Mai, also es gibt ja diese Mai-Veranstaltung in der Stadt, wo dann der Gewerkschaftsbund so Reden hält und sowas. Und anschließend geht man dann in den Wald zum Naturfreundehaus. Und da gibt es dann auch immer Kulturprogramm. Das ist aber erst nächstes Jahr, wieder 1. Mai ist ja rum. Aber 6.9. ist unser zweiter großer Highlight in diesem Jahr. Da ist unser Sommerfest und das ist so ein Familiennachmittag mit Musik und spielt auch eine Band, Soul to Rock, so ein außergewöhnliches Duo. Wie gesagt, das könnt ihr euch anschauen. Das ist an diesem Sonntag, 6.9., 15 Uhr und dazu gibt es natürlich Essen und Trinken und
0: Ja, Essen und Trinken, das wäre jetzt gerade ein Stichwort für mich. Ja, ich habe gehört, dass da ein guter Bekannter von uns, über den wir nachher noch reden werden, mit bei der Bewirtung anwesend sein wird. Und zwar unser Freund Bernd Schlosser. Ja, er wird seine leckeren Fischbrötchen anbieten, seine Lachsbrötchen anbieten und hoffentlich auch den Spießbraten. Ja, dann würde ich sagen, ich bedanke mich erstmal bei dir ganz herzlich für dein Kommen und für die Informationen, die du uns gegeben hast. Das war interessant, über die Naturfreunde etwas zu erfahren. Mhm. Wenn man sich da noch ein bisschen weiter erkundigen möchte, findet man euch im Internet unter Naturfreunde Rüsselsheim. Wenn man das in Google eingibt, ja, und da kann man alles nachlesen. Ansonsten am Wochenende ist da bestimmt auch jemand da, mit dem man sich über die Naturfreunde austauschen kann, unterhalten kann und entsprechend Fragen stellen kann.
1: Jeden Sonntag ab 14 Uhr.
0: Ja, dann ganz herzlichen Dank für dein Kommen, Wolfgang.
1: Gerne.
0: So, bevor wir jetzt weitermachen, wir haben noch einen Geburtstagsgruß, und zwar geht der an den Bodensee. Der Dieter und die Moni, die sind dort im Urlaub, und zwar in Bregenz. Und die Moni hat sich für ihren Dieter Happy Birthday von Stevie Wonder gewünscht.

Natürlich grüßen wir mit diesem Lied nicht nur den Dieter am Bodensee, sondern alle, die heute zuhören, Geburtstag haben. Ganz, ganz herzlichen Glückwunsch und genießt euren Tag. Lasst euch schön verwöhnen. Ja, genießt euren Tag. Wer denn noch spontan etwas unternehmen möchte in der Schleuse, in den Opelwillen, präsentiert die Sakurako Mitsuno eine Show und die heißt Shells. Dort werden Behälter in verschiedenen Stahlbehälter, über 100 Stahlbehälter in verschiedenen Formen und Größen präsentiert. Es ist mit Sicherheit interessant, mal in den Opelwill vorbeizugehen. Das Ganze geht noch bis zum 13.09., also muss nicht unbedingt heute hin, aber ihr habt genügend Zeit, euch das anzuschauen. Morgen Abend findet ihr bei der SV07 in Bischofsheim einen italienischen Abend. Es wird italienische Spezialitäten geben und Paolo Akustik wird dort für die musikalische Unterhaltung sorgen. Und wer denn gerne Open-Air-Theater sehen möchte, das Rind veranstaltet in Königstetten hinter der WFB am Alten Waldsee. Eine Open-Air-Veranstaltung und zwar Was ihr wollt von William Shakespeare. Das findet jeweils um 19.30 Uhr statt, Freitag und Samstag. Für weitere Termine müsstet ihr bitte mal auf der Seite vom Rind schauen. Dort findet ihr dann bestimmt die Informationen. Ja, am 15.08. am Samstag findet in Gernsheim am Inklusionsspielplatz ein inklusives Spielfest statt. Das ist eine sehr interessante Sache. Das ist das erste Mal, dass ich davon höre. Die meisten wissen, ich mache eine Sendung bei Radio Rüsselsheim, die da lautet Inklusion oder wer ist eigentlich anders? Das kommt daher, dass ich einen Stiefsohn habe, der mehrfach behindert ist und das Thema gerne etwas breiter kommunizieren möchte. Die Problematiken, die es gibt, ja, die tollen Sachen, die man mit behinderten Menschen erleben kann. Ja. Und von daher finde ich das ganz toll. Samstag, 15. August von 10 bis 12 Uhr. Da sind eingeladen beeinträchtigte und nicht beeinträchtigte Kinder eben ein inklusives Spielfest. Also macht bestimmt Sinn, wenn man in der Nähe von Gernsheim wohnt oder einen Ausflug machen will, da mal vorbeizuschauen. Ja, und wir machen jetzt kurz Musik. Und zwar geht es weiter mit der Jennifer Lopez, On the Floor. J-Lo, ja, du sagst,

0: Ja, liebe Freunde vom Radio Rüsselsheim, der Wolfgang Hoffmeister hat mir eben in der Musikpause erzählt, dass er selbst schon mal Radio gemacht hat. Und zwar, das liegt schon fast ein Vierteljahrhundert oder sogar über ein Vierteljahrhundert zurück. Und zwar seinerzeit noch am Bahnhof mit dem Hartmut Krause, unserem aktuellen Sendeleiter. Ja, Wolfgang.
1: Ja, genau, das war K2R. Viele Grüße an Hartmut, falls du uns jetzt zuhörst, was ich annehme. Das hat sehr viel Spaß gemacht. Wir haben insgesamt 3 Jahre lang Musiksendungen gemacht und haben über 30 Sendungen produziert. Ich habe von jeder Sendung auch ein CD mit allem, mit Titel und Musik und allem drum und dran als Archiv aufgehoben.
0: Ja, vielleicht gibt's ja bald mal eine Sendung von den Naturfreunden hier bei Radio Rüsselsheim. Wir schauen mal. Ja, unser nächster Studiogast ist der Frederik. Der Frederik Rubin vom Rüsselsheimer Schwimmclub, ja, seines Zeichens Wasserballer. Und du wirst uns jetzt ein bisschen was über den Schwimmclub erzählen, hoffe ich. Ja. Ihr seid zurzeit dabei, den Weinstand zu bewirtschaften, diese ganze Woche, das also gestern schon und auch jetzt am kommenden Wochenende. Da wollen wir uns gleich drüber unterhalten, aber viel mehr interessiert uns jetzt erstmal, was ist der Schwimmclub, wer ist der Schwimmclub und ja, welche Angebote gibt es bei euch und.
2: Hi, also hallo nochmal von meiner Seite. Ja, ich bin zu dem Rüsselsheimer Schwimmclub seit 2016 dazugekommen und habe dann mit dem Wasserball angefangen. Den Schwimmclub gibt es schon seit 1954. Hat nicht nur Wasserball im Angebot, sondern wir haben Schwimmen für alle Altersklassen, auch für Master, auch Wettkampfmannschaften, die wir anbieten, die richtig dann auf Wettkämpfe gehen und deutsche Meisterschaften für Schwimmen. Ja, aber ich selber bin aktiver Wasserballer und gehe 2-mal die Woche ins Wasserballtraining.
0: Ja, cool. Also Wasserball ist ja schon ein Extremsport, ja, wenn ich das so beurteilen kann als Laie. Ja, ich gucke da immer nur zu. Ja, ich leide unter Klaustrophobie und ich habe Angst davor, getunkt zu werden im Wasser. Ja, ich kriege da eine Panik, wenn ich längere Zeit unter Wasser bin. Und beim Wasserball, das, was ich da so immer beobachte, ja, da ist das ja richtig, das sind ja richtige Kraftakte. Da wird ja richtig gekämpft, ja, gerungen im Wasser. Ja, und ja, man ist sehr, sehr viel unter Wasser. Ja.
2: Genau, das kommt drauf an, wer gerade den Ball hat. Wenn du den Ball hast, dann wirst du meistens dann schnell untergetunkt und bist unter Wasser. Und der größte Vorteil, den die Leute so haben, wenn man das anguckt, das Spiel, man denkt, man würde stehen können. Aber wenn ich stehe, wenn ich den Boden berühre, dann ist das direkt ein Foul. Also man kann nicht stehen. Wir sind die ganze Zeit am Schwimmen, am Wasser treten und man hat dann immer 28 Sekunden Ballrecht, Angriffszeit und in diesen 28 Sekunden muss ein Tor erfolgen. Und wenn ich kein Tor erfolge, dann schieße, dann geht der Ball, wechselt der Ball und wechselt das Angriff für die gegnerische Mannschaft.
0: Ja, die Spielzeit ist 4x8 Minuten, hast du uns gerade erzählt. Ja, ich stelle mir das sehr, sehr anstrengend vor. Wird da auch fliegend gewechselt?
2: Genau, man darf fliegend wechseln. Es gibt eine Zone, in der man sich einen High Five und einen Handschlag wechselt, aber auch nach jedem Tor darf auch gewechselt werden. Dann hat man ein bisschen mehr Zeit. Und deswegen haben wir 7 Feldspieler, 6 auf dem Feld, einen Torwart. Und dann haben wir noch eine Reservebank. Und wir fahren mit 14 Leuten immer zu den Oberligaspielen. Und deswegen hat man manchmal einen Einsatz von 1 Minute oder 2 Minuten und dann ist man wieder draußen, um Pause zu machen.
0: Ja, Oberliga hast du jetzt angesprochen. Das ist ja schon, sehr erfolgreich in Deutschland. Da gibt es ja im Prinzip nur noch die zweite Liga und die Bundesliga oben drüber, ja. Und du hast uns eben erzählt, dass das auch schon ein richtiger Profisport geworden ist oder ist heutzutage Wassersport, ja, dass man da auch berufsorientiert aktiv sein kann oder aktiv ist, ja. Das war mir auch neu. Ich dachte immer, so eine Randsportart, ja, wo man eben dann doch mehr als Hobby aktiv ist, ja, als da jetzt professionell das Ganze zu machen.
2: Ja, ja, so wie es eine Champions League im Fußball gibt, gibt es auch eine Champions League im Wasserball. Mhm. Da sind dann auch wirklich internationale Mannschaften aus Italien und Kroatien und sowas vertreten. Ja, und dann, wie du angesprochen hast, die erste Bundesliga, zweite Bundesliga und dann unsere Oberliga, in der wir schon jetzt, glaube ich, die dritte Saison dann spielen. Mhm. Ja, und bei uns hier im Lachebad, draußen im Freibad, haben wir dann die Tore, hängen wir eins im Schwimmbad und dann wird dann Oberliga gespielt.
0: Okay. Wann dürfen wir euch in der Bundesliga bewundern?
2: Das ist so, ja, die Frage. Wir warten auch noch auf einen Sieg von uns tatsächlich. Also es ist jetzt noch nicht so, dass wir oben mit ganz mitspielen. Okay. Ja, aber uns macht einfach das Spaß, als Mannschaft dann auf dem Feld zu stehen und auch Tore zu schießen und einfach mit den gegnerischen Mannschaft mitzuhalten und so, ja.
0: Also, du hast mir auch verraten, ihr sucht noch Mitspieler. Sind das Spieler oder wie nennt man denn einen Wasserballer? Ist das ein Schwimmer, ein Spieler?
2: Du hast einen Spieler und wir sind halt auch eine gemischte Mannschaft. Also wir haben auch Mädels und Jungs bei unserem Team und wir suchen also alles Geschlechter, Leute und Spieler und in dem Sinne dann auch sogar Schiedsrichter. Also wir müssen dann auch für die anderen Spiele immer einen Schiedsrichter von uns stellen. Da besucht man dann einen Schiedsrichterlehrgang und wird dann zum Wasserballschiedsrichter ausgebildet und kann dann Wasserballspiele pfeifen. Da sind immer zwei Schiedsrichter am Einsatz, also einer linke auf der Beckenseite, auf der rechten Beckenseite und kann dann Wasserballregeln pfeifen.
0: Wenn jemand Interesse hat, jetzt bei euch mitzumachen in der Wasserballmannschaft, kann er da einfach irgendwo ins Training gehen oder meldet er sich vorher an?
2: Nee, der kann gerne einfach im Training vorbeischauen. Also wir haben auch eine Internetseite schwimm-club.de vom Rüsselsheimer Schwimmclub. Selber auch noch einen Instagram-Kanal. Wir als Oberligamannschaft nennen uns Rüsselsheim Rays, also Ray vom Rochen, ein bisschen so abgeleitet vom Opel und Manta Rochen. Haben wir so ein kleines Maskottchen, so ein kleines Logo.
0: In eurer Werbung ist dieses Logo auch drin, habe ich gesehen.
2: Ja, und das haben wir sozusagen jetzt erst dieses Jahr angefangen mit unserem sozusagen eigenen Maskottchen, mit unserer eigenen Identitätsfigur aufzutreten, mit dem Rochen. Einfach auf Instagram Rüsselsheim Race suchen und uns vielleicht bei Instagram eine Nachricht schreiben oder Montag oder Mittwoch ins Training kommen. Ja.
0: Gut, der Schwimmclub hat natürlich noch mehr Abteilungen, ja, aber du hast mir gesagt, dass momentan alle Abteilungen ziemlich überlaufen sind und dass die Wasserballer halt tatsächlich die Abteilungen sind, die noch ganz viele Leute suchen und auch gute Sportler, sportlich interessierte Menschen gerne mit aufnehmen würden. Ja. Welche Aktivitäten werden dann noch angeboten vom Schwimmclub?
2: Also wir haben auch Babyschwimmen, Aquagymnastik ist auch dabei, eine Mastergruppe gibt es, die auch Langstrecken schwimmen, so 4 Kilometer in deutschen Seen schwimmen oder in Flüssen schwimmen. Also es gibt auch Freiwasserschwimmen, nennt sich das dann. Wir suchen jetzt gerade im Moment Übungsleiter für unterschiedliche Themenbereichen. Aber die Warteliste für die ganzen Schwimmkurse oder Babykurse, die sind halt leider, wie gesagt, voll. Und da sitzt man dann auf einer Warteliste, wenn man da rein möchte.
0: Aber anmelden kann man sich trotzdem bei euch jetzt, wenn man da Interesse hat. Ja. Und man muss halt mitrechnen, dass man einige Zeit auf der Warteliste bleibt. Ja, bevor wir jetzt über die Veranstaltungen am Wochenende reden, würde ich sagen, wir hören uns noch ein Lied an. Und zwar, was hätten wir jetzt als nächstes? Despacito.

0: Aceto.
1: Ja, Frederik, ihr betreibt zurzeit den Weinstand und da wolltest du uns berichten, was die Gäste am Wochenende erwartet. Ich weiß von Bernd, dass er ganz leckere Sachen an Speisen und Getränken vorbereitet hat für die Gäste. Ja. Und dann auch von hier aus liebe Grüße an den Bernd Schlosser. Ja. Und ja, du erzählst uns am besten, welches Programm ihr am Wochenende habt, was die Gäste am Weinstand erwarten dürfen.
2: Ja, wir hatten schon das letzte Wochenende den Weinstand bewirten dürfen und gestern am Mittwoch. Da war auch ein sehr guter Tag, dank der Sonnenfinsternis natürlich. Da standen viele Leute am Ufer und haben mit ihren Sonnenfinsternisbrillen zugeguckt. Und da ging auch die ein oder andere Weinflasche und das ein oder andere Weinglas über den Tresen. Und jetzt steht halt, wie du gesagt hast, am Freitag und Samstag, Sonntag haben wir wieder den Weinstand. Dürfen wir ihn das zweite Mal hintereinander bewirten. Und haben da ganz genau zu den normalen Öffnungszeiten geöffnet. Und am Sonntag ist dann sogar ein Hutkonzert vom Mario Carillo ab 17.30 Uhr.
1: Das MC Music, Mario Carillo. Ja. Ja, super, toll.
2: Da lohnt sich dann auch schon ein bisschen vorher zu kommen, sich schon mal einen Platz auf der Bierbank zu sichern. Weil der ist immer sehr gut besucht. Und wir hatten das auch schon gemerkt am letzten Wochenende, am Freitag, wo Live-Musik war, dass die Leute bis auf den Radweg bis ans Ufer standen und hatten wir sozusagen unseren Rekordumsatz an einem Tag reingeholt. Ja,
1: ja, cool. Öffnungszeiten, freitags öffnet ihr um 17 Uhr, ist das korrekt oder?
2: Das sage ich dir sofort. Ja, ich meine, dass, ja. Also der Weinstand ist immer von 17 Uhr bis 24 bis 22 Uhr offen. Mhm. Dann haben wir immer noch so eine Stunde, wo wir aufräumen. Da gibt es dann ein oder das andere Glas noch. Ja, und so 23 Uhr, 24 Uhr
1: ist dann. Samstag ist meistens ein bisschen früher auf, ne?
2: Samstag ist dann ab 15 Uhr schon auf, genau. Und Sonntag haben wir aber auch schon auf 14 Uhr offen.
1: Ja, cool. Ja, dann wünscht ihr euch wahrscheinlich, dass ganz, ganz, ganz, ganz viele Besucher kommen, sich mit euch über den Schwimmclub austauschen und natürlich ganz, ganz viel Wein und Kaltgetränke verzehren, ja, damit ihr eure Vereinskasse etwas aufbessern könnt.
2: Genau, wir haben auch einen Planschbecken für die Füße besorgt, also da kann man sich gerne auch abkühlen und Informationen und

0: Flyer, für die ganzen Mannschaften, die wir anbieten.
1: Das Planschbecken könnten wir gerade gebrauchen.
0: Ja.
1: wir stehen in unserem Schweiß, Entschuldigung. Ja, vielen Dank, Frederik, für dein Kommen, für die Informationen, die du uns gegeben hast. Ja, und ich habe da noch die ein oder andere Veranstaltung, die ich gerne kommunizieren würde. Und zwar haben wir am Samstag, am 15.8. ab 17 Uhr, Sound of Nauheim. Da spielen die Memphis 69ers. Und so hat Ice Cubes und Mombach Hate Extended. Ja, das ist mit Sicherheit eine schöne Veranstaltung. Ich denke, es wird noch Karten geben. Ja, kann man sich erkundigen auf der Seite der Stadt Nauheim und dort findet man Informationen. Und vor allen Dingen ein sportlicher Event. Am Samstag geht es bei den Crusaders wieder los. Am Samstagnachmittag um 15 Uhr ist ein Kick-Off bei den Crusaders. Und zwar haben die einen Nachholtermin gegen die Fulda Saints. Also alle Crusader-Fans am Samstag ins Stadion, habt ihr die Chance, eure Mannschaft zu unterstützen. Und ebenfalls am Samstag findet auch die Weinpräsentation von den Winzerfreunden in Rüsselsheim statt. Das Ganze startet um 15.30 Uhr in dem Festungshof. Und ja, für die Unterhaltung sorgt der DJ Temple Deluxe. Da werden weder Kosten noch Mühen gescheut, um einen angenehmen Nachmittag zu generieren. Ich denke, man sollte sich dort anmelden bei den winzerfreunden-rüsselsheim.de. Auf der Webseite hat man da die Möglichkeit für. Und also erwartet einen ein Drei-Gänge-Menü und wie gesagt, Top-Beine von den Spitzenweingütern und den DJ Temple Deluxe. Und bei uns geht es jetzt auch weiter mit Son of Jamaica.

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1: Ja, liebe Zuhörer, wir sind leider schon am Ende von unserer Sendung angekommen. Die eine Stunde ist sehr, sehr kurzweilig vorbeigegangen. Tolle Studiogäste heute. Und nochmal ganz herzlichen Dank an den Frederik Rubin vom Schwimmclub und an den Wolfgang Hoffmeister von den Naturfreunden, die uns hier sehr gut unterhalten haben. Wir hören uns wieder nächsten Donnerstag, 17 Uhr, mit dem nächsten Veranstaltungskalender. Das ist dann die 4. Ausgabe. Und da werden wir berichten von der CERP in Rüsselsheim. Also das wird mit Sicherheit sehr ausführlich werden. Ich habe ja die Hoffnung, dass jemand von den Veranstaltern zu uns kommt und uns da Informationen gibt. Bis dahin wünsche ich euch allen eine gute Zeit. Viel Spaß am Wochenende bei den Veranstaltungen und schaltet nächste Woche wieder ein. Euer Klaus Ross.

Es ist Donnerstag. Und es ist 19 Uhr. Herzlich willkommen bei Radio Rüsselsheim und der Sendung Melting Pot mit dem Rainer. Ihr hört uns, ich glaube, immer noch auf UKW 90,9. Ihr hört uns auf DAB Plus hessenweit auf Kanal 12C. Und natürlich hört ihr uns weltweit anzuklicken über unsere diverse Stream-Buttons auf der Homepage, einmal mit Bild und einmal ohne Bild. Alles nachzulesen auf der Homepage von Radio Rüsselsheim unter radio-r.de. Ja, und über diese ganz verschiedenen Empfangswege werden wir heute auch gehört. Ich fange mal andersrum an. Wir werden heute gehört in Walluf. Grüßt euch, Jungs und Mädels. Extra für euch haben wir auch was Deutsches. Ja, wir werden gehört in Nordmazedonien, wir werden gehört in den USA. Im Ammerland, im Wangerland. In Bremen. In Hahnbach, heißt glaube ich so, ne? Nähe von Bad Kreuznach. In Wiesbaden, auch in Dinsheim werden wir gehört. Vielleicht sogar in Nierstein. Und sonst noch überall, weltweit. Für Lob, Kritik und Hörerwünsche. Schreibt an rainer-meldingpot@web.de. Oder kommt auf die Seite Radio Meldingpot in Facebook. Oder ruft im Studio an 061424 Rüsselsheim 12 200. Das ist die vorletzte Sendung aus diesem Studio, also zumindest von mir. Ja, ein bisschen Wehmut ist schon dabei. Danke nochmal für das Foto in WhatsApp aus Walluf. Schöne Gesichter. Ja, okay, gut. Was haben wir heute für ein Thema? Wir haben heute das Thema Windrichtungen, beziehungsweise, Windrichtung ist gut gesagt. Ne? Wir haben einfach nur die Richtung Norden und wir haben die Richtung Westen heute. Ja, und zwar mehr oder weniger mit Songs, die Bezug haben auf diese Himmelsrichtungen, mehr oder weniger. Ja, okay, wir haben auch ein paar Wünsche, dazu aber später mehr. Ja, wir wollen mal beginnen mit dem Thema Norden und Westen, und zwar fangen wir mit Western an, oder mit Westen, ja, und fangen wir an mit Bruce Springsteen, ja. Erstes Lied heute in dieser Sendung heißt Western Stars aus dem Jahre 2019. Bruce the Boss Springsteen.

Bruce, the Boss, Springsteen mit dem ersten Song des heutigen Tages zu dem Thema Norden und Westen. Western Stars hieß das Stück, das wir gehört haben. Ja, der Christian hat sich gemeldet aus Nordmazedonien, der ist auch, wie soll man sagen, online. Ja, der hört zu. Grüß dich, Mebel. Ja, du hast gefragt, wieso vorletzte Sendung, es kam nicht ganz so rüber. Es ist die vorletzte Sendung von mir aus diesem Studio. Ja, wie allgemein bekannt sein dürfte, zieht ja Radio Rüsselsheim Ende August um. Und zwar in den F-Bau in die Elisabethenstraße nach Rüsselsheim, also über die Bahngleise sozusagen hinweg, in ein neues Studio oder in ein anderes Studio. Doch, es ist ein neues Studio. Genau, da ziehen wir hin, Elisabethenstraße 10. Da ziehen wir um und zwar zum Ende August. Ja, und meine Sendung heute ist die vorletzte aus diesem Studio, weil ich bin nächste Woche nochmal da und da haben wir dann das Thema Bands mit drei Buchstaben. Ja, also wirklich nur drei. Ne? Also MC5, Gun, Yes, ELO, ja, sowas in diese Richtung. Ne? Also bitte nur, wenn überhaupt Wünsche, dann nur mit Bands, mit drei Buchstaben. Ja, wie gesagt, heute vorletzte Sendung, am 13. August, am 20. bin ich nochmal da hier im Studio mit der Sendung mit Bands mit drei Buchstaben. Am 27. August könnte es sein, dass der Meinhard noch meine Vertretung macht, weil ich weile dann im Urlaub an der Küste oben, an der Nordsee. Am 27. August. Und wenn alles gut läuft, wenn wirklich alles gut läuft, bin ich ab 3. September wieder live dabei und dann aus dem neuen Studio hier in Rüsselsheim, aus dem F-Bau in der Elisabethenstraße. Schauen wir mal, ob alles klappt mit dem Umzug, ob die Leitungen alle geschaltet sind von der Post, von der Telekom und was auch immer. Ja, es gibt da noch ein paar Probleme, aber wir hoffen, dass wir das bis Ende des Monats gelöst kriegen, ja. Wie gesagt, wenn alles gut läuft, bin ich am 3. August wieder da, ansonsten erst wieder am 3. September, ansonsten erst wieder am 17. September, weil am 10. September ist Stadtverordnetenversammlung, da habe ich keine Sendung. Ja, aber wenn alles gut läuft, bin ich am 3.9. wieder live dabei. Ich hoffe, Christian, du hast jetzt ja, akzeptiert, verstanden. Und ja, wie gesagt, vorletzte Live-Sendung hier aus diesem Studio von mir. Gut, machen wir weiter mit ein paar Lieder. Es geht so ein bisschen Richtung Folk. Ja, wir kommen jetzt zu Buffy St. Marie. Buffy St. Marie, ja, sagt ja immer, es wäre eine Halb-Indianerin, aber es ist nicht so, es ist eine italo-amerikanische Musikerin. Und 1972, ja, mit Universal Soldier hat sie übrigens einen riesengroßen Hit gehabt, ja. Und 72 hat sie veröffentlicht Native North American Child. Und das hören wir jetzt, Buffy St. Marie.

Ja, Buffy St. Marie und Native North American Child hieß das Stück, das wir gerade gehört haben. Mango Cherry hat auch, ja, ob es Folk ist, ja, Pop ist, ich glaube, es ist eher ein bisschen Folk. Mango Cherry und North Code Army. Nee, Quatsch, North Code Arms. So heißt es. North Code Arms.

Northcote Arms und Mango Cherry. Ja, wir machen noch ein bisschen weiter mit Richtung, ja, wie soll man sagen, Country, Folk. Drei Stücke haben wir jetzt. Ja, die sind alle aus Deutschland, aber sie sind auch schön. Ja, muss man doch sagen, ja. Wir machen weiter mit Drugstop, ja, der wilde, wilde Westen.

0: ja, der wilde, wilde Westen und Drugstop, ja, von denen hört man im Moment auch nicht mehr so viel. Aber egal, so. Wo es etwas kühler ist als hier in Rüsselsheim, ist bestimmt im Westerwald. Und aus dem Westerwald kommt auch eine, ja, ein Barde, wie soll man sagen, so, einer, der auch tolle Lieder geschrieben und veröffentlicht hat, nämlich Ulrich Remy. Und Coverversion übrigens Die Kneipe. Ganz bekannt wurde er damit. Aber wir hören jetzt Ulrich Remy und Ich bin aus dem Westerwald.
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2: Der Ulrich mit dem schönen Nachnamen Remy. Ja, Ulrich Remy und ich bin aus dem Westernwald. Ja. Remy, ein bevorzugtes Getränk vom Moderator, aber das waren die 70er. Ist er jetzt weg von. Okay, Fersengold haben wir noch in dieser Richtung jetzt. 2023 haben sie das veröffentlicht. Das ist auch das jüngste Stück des heutigen Abends. Ist eine deutsche Poprock- und Mittelalter-Folkband, wie es so schön heißt. Aus Osterholz-Scharmbeck kommen die. Ja, Fersengold. Und wir feiern den Norden, heißt das Stück.

Jo, das war Fersengold und wir feiern den Norden. Ja, in Wallus sitzt die Michelle am Tisch. Aber das war ja nicht so übliches, schlimmes Deutsch, wie es gewohnt ist oder wie es nicht mag. Sondern es war ja schön. Fersengold ist ja doch ganz nett. Na, Michelle, oder? Ja, sag was. Okay, bevor wir zu den Wünschen kommen, haben wir hier noch ein Stück von ELO vom Electric Light Orchestra, Latitude 88 North.

Latitude 88 North, das Electric Light Orchestra war das. Wir kommen jetzt zu den Wünschen. Drei Stück an der Zahl sind eingegangen. Die spielen wir jetzt auch hintereinander weg. Ja, wir fangen an mit Village People für den Peter und Go West.

Ja, da gibt es auch eine schöne Coverversion von den Pet Shop Boys. Von, ne? Go West, Village People haben wir gehört für den Peter. Ja, die nächsten zwei Wünsche kommen am Stück und zwar einmal für den Günther. Der Günther hat sich was gewünscht. Er hat zwar geschrieben, von extra breit im Westen ist es am besten. Das gibt es aber nicht, beziehungsweise ich habe es nicht gefunden. Von extra breit gibt es nur das Lied Wir leben im Westen. Okay, ich hoffe, dass das gemeint war. Und das spielen wir jetzt auch für den Günther. Und dann haben wir noch ein Stück für die Annette und den Hennes. Ja, das Tonight Quintet and Chorus. Ja, mit der West Side Story. Die zwei jetzt am Stück.

Going Back West. Ja, Jimmy Cliff war das. Okay, einer, der in den 60er und 70er Jahren große Erfolge gefeiert hat, war auch Donovan. Und den hören wir jetzt mit seiner West Indian Lady.

Heading West und Neil Young. Wunderschönes Stück von ihm aus dem Jahre 2021. So, jetzt wird es ein bisschen rockiger, wie angekündigt. Ja, und zu dem folgenden Stück passt auch die Meldung. Es begab sich im Jahre 1990, also vor 36 Jahren, da gaben die Rolling Stones das erste Konzert im Ostteil Berlins. Ist aber schon 36 Jahre her. Noch ein bisschen länger her ist auch das Stück, das wir jetzt hören von den Buben. Ja, es ist aus dem Jahre 1965 und es ist, ja, es geht über das oder um das Rock'n'Roll-Business im Allgemeinen. Ja, wir hören jetzt die Rolling Stones. Wunderschönes Stück. Wie gesagt, aus dem Jahre 65 und Under Assistant West Coast Promotion Man.

Und das schöne Stück aus dem Jahre 65. Under Assistant West Coast Promotion Man. Ja, die Rolling Stones, ja. Die nächste Band hat einen Titel, die hat einen Namen, der kam aus einer Kapitelüberschrift aus dem Thesenpapier eines früheren Harvard-Professors. Da haben sie die Überschrift übernommen und haben sich dann danach benannt. Ja. Und als alter Science-Fiction-Fan freut einem ja auch diese Band. Ja. 30 Seconds to Mars. Ja, wenn es nur so schnell ginge. Ne? 30 Seconds to Mars und Northern Lights.

Ja, Nordlichter, Northern Lights, und die Band heißt 30 Seconds to Mars. Ja, schönes Stück. Wir bleiben oben im Norden und gehen nach Schottland. Nämlich aus Schottland kommt die nächste Band. Biffy Clyro heißt die Band, und North of No South heißt das Stück.

Ja, aus Schottland, Biffy Clyro und North of No South. Ja, gut, einen in diese Richtung haben wir noch, und zwar, ja, er wurde auch The Voice genannt, nämlich Chris Farlow. Und er hat ein Stück veröffentlicht im Jahre 1966, war das schon, und es hätte auf alle Sendungen gepasst. Es heißt ganz einfach North, South, East, West. Chris Farlow.

What we need is a big, big melting pot hier fast jeden Donnerstag bei Radio Rüsselsheim. Ja, immer donnerstags, fast jeden Donnerstag um 19 Uhr, außer Radio Rüsselsheim überträgt die Stadtverordnetenversammlung. Am nächsten Donnerstag ist der Moderator auch wieder da. Und zwar zum letzten Mal live hier aus diesem Studio. All dieweil, eine Woche später hat er Urlaub. Da ist er nicht da. Vielleicht macht er mal eine Sendung. Mehr war es nicht. Ja, am 27. Aber am 20. bin ich nochmal da. Und da haben wir das Thema Bands mit nur drei Buchstaben. Das heißt also Gun, Yes, was gibt's da noch? Ja. ELP, ja, OMD und so weiter. Ja, genau. Also Bands mit nur drei Buchstaben. MC5 fällt mir da noch ein. Ja, und es gibt auch noch mehr. BTS haben wir da übrigens auch dabei. Ja. Okay, das zum nächsten Donnerstag. Da haben wir dann Bands mit nur drei Buchstaben. Und das ist auch dann die letzte Live-Sendung von mir hier aus diesem Studio. Dann ziehen wir um in die Elisabethenstraße und über die Bahngleise. Ja, und da geht es dann weiter mit neuen Studios und vielleicht auch mit einer besseren Lüftung. Weil hier ist es doch im Moment sehr, sehr warm im Studio. Aber egal, müssen wir durch, machen wir alles für euch. Ne? So, und bevor es jetzt weitergeht, haben wir noch das hier.

0: Was?
1: Jawohl!
0: Was? Das ist es doch!
2: Hast du ein Rad ab oder was?
0: Was?
3: Lieder für die Westkurve klingen hier durch das Heimstudio von Ralf Sögel, eine Auftragsarbeit des Fanprojekts SV Germania, das sich zur Aufgabe gemacht hat, die Ausschreitungen bei den Heimspielen der letzten Jahre in Grenzen zu halten. Dazu sollen beim anstehenden Bezirkspokalschlager die aufgestauten Emotionen im Fanblock E des Rudolf-Hess-Sportfelds in Struchtrupp mit einem gemeinsamen Vereinslied entschärft werden.
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3: Insbesondere Heringsmoors kurzfristige Verpflichtung von Bulgariens U21-Nationaltorwart Propokonchev.
5: Heringsmoor, Kanacken im Tor!
3: Ja, hat die Stimmung zusätzlich aufgeheizt. Um die Problemgruppen aus der Stehplatzkurve in einen friedlichen Ablauf beim Spiel gegen den Erzrivalen TuS Heringsmoor mit einzubinden, steht Lars Böckmann vom Fanclub Germania Pitbulls dem Komponisten beratend zur Seite.
5: Heringsmoor, ihr Schweineberg! Heute geht's fest auf den Berg! Heringsmoor, ihr
3: bitte,
5: Schweineberg!
3: Herr Sögel, was verbindet Sie mit dem Fußball?
0: Ja, ich habe ja damals dieses wunderbare Vereinslied für VfR Stenkelfeld komponiert. Damit sind wir im Bezirkspokal drin geblieben.
3: Gut, die Älteren werden sich erinnern, die erste Pokalhauptrunde gegen Höcklage im Mai 44. Fliegeralarm in der 81. Minute. In der allgemeinen Verwirrung erzielte Erwin Kröger das umstrittene 1:0.
6: Erwin Kröger, Fußballgott, doch. Bim, bam, bum, wir holen den Pott, ratata.
3: Ja nun, Herr Sögel, das ist lange her. Nun hat sich der klassische Fangesang in der Zwischenzeit weiter modernisiert.
5: Hier, mach mal, schwarze Sau, wir wissen, wo dein Auto steht.
0: Ja, guck.
5: Schwarze Sau.
0: Und bei diesem primitiven Krawall gehe ich nicht bei.
5: Sag mal, hast du hier eben was vom Primitiv gesagt, du Sitzpisser?
0: Was mich nicht an?
3: Bitte, meine Herren, Herr Sögel, vielleicht meint Herr Böckmann, dass Sie es ruhig ein wenig emotionaler
0: anlegen können. Bitte, geht alles.
6: Die alte Fußballbrau,
5: du Scheiße,
6: hat heute eine Träne verdrückt.
5: Hier, merkst du was?
6: Weil ihrem Liebsten kein Tor geglückt.
5: Der macht das doch mit Absicht.
6: Und nach dem Schlusspfiff,
5: siehst du, das er hier,
6: heißt es für Germania, dies ist der Abstieg in die dritte Kreisliga.
5: Er bettelt doch um den Beule, oder was?
0: Den komm mal her, Krawallglatsche. Das gibt eine Anzeige, Nazi-Rüpel.
5: Na, jetzt hab ich aber Angst, du Schlagerschwuchtel.
3: Ein neues Lied für die Westkurve. Mit diesen Eindrücken von den Vorbereitungen des Fanprojekts Spruchdruck für ein faires, friedliches Pokalfinale geben wir zurück ins Funkhaus.
7: Ja, das waren Lieder für die Westkurve aus Stenkelfeld. Ja, wir haben noch ein schönes Stück von Juicy Lucy. Ja, Juicy Lucy war Anfang der 70er Jahre eine britische Rockband und hatte doch einiges an Erfolgen. Auch 69 hatten sie schon ein wunderschönes Stück, Juicy Lucy und Chicago North Western.

Juicy Lucy und Chicago Northwest. Chicago Northwestern, so heißt es genau. Ja, aus Großbritannien war die Band. So, jetzt machen wir ein bisschen, was soll man sagen, Cindy-Pop. Ja, Pet Shop Boys haben wir jetzt hier und West End Girls.

Ja, die Betcha Boys und Western Girls. Ja, noch so ein Stück Richtung Cindy-Pop haben wir jetzt hier, und zwar von R.E.M. Und West of the Fields heißt das Stück und ist aus dem Jahre 1983.

ja, auch ein bisschen Cindy-Pop, ne? R.E.M. und West of the Fields. Ja. War auch live. Ja, okay. Wir haben jetzt zwei Stücke aus Deutschland, die heißen beide Hoch im Norden, haben aber nichts miteinander zu tun. Wir hören jetzt erstmal, ja. Wir hören jetzt die erste Version, und zwar vom Udo Lindenberg, Hoch im Norden.

Ja, Nordseedünen sitzen. Der Moderator, übernächste Woche ist er an der Nordsee. Und dann macht er das. Ja, okay, gut. Wir haben nochmal ein Stück, das heißt Hoch im Norden. Und das ist auch, ich denke mal, das ist das Bekanntere von beiden. Und es kommt von Santiano.

Ja, stimmt. Da oben weht doch schon manchmal ein rauer Wind. Ja, Santiano haben wir gehört und hoch im Norden. Ja, Stefan Wackeshausen, der hat ja mal einen großen Erfolg gehabt mit Alice zusammen. Und wir hören ihn jetzt aber solo mit dem Stück aus dem Jahre 2010. Und das Ganze heißt Sonne im Westen. Stefan Wackeshausen.

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0: Der Stefan, der Wackershausen. Sonne im Westen ist das Stück. Ja, und gegen Ende der Sendung haben wir noch, jetzt haben noch drei Songs. Und die nächsten zwei sind etwas ruhiger noch, so ein bisschen zum Ausklang. Ja, aber das letzte ist dann nochmal rockig. Aber jetzt haben wir erstmal zwei etwas ruhigere Stücke, nämlich zum einen mal Cat Stevens und Northern Wind.
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Cat Stevens und Northern Wind. Ja, The Death of Billy the Kid hieß es im Untertitel. Ja, vorletztes Stück kommt nochmal von ELO, Electric Light Orchestra, und heißt Wild West Hero.

Ja, der Moderator kommt wieder und zwar am nächsten Donnerstag ist er wieder da, hier im Studio um 19 Uhr hier bei Radio Rüsselsheim, wenn es wieder heißt Melting Pot. Ja, und dann haben wir das Thema Bands mit drei Buchstaben im Namen. Und wie gesagt, nur drei Buchstaben. Ja, das wäre dann also nächste Woche nochmal das Thema. Und das ist auch meine allerletzte Sendung hier aus diesem Studio. Und dann im September sind wir ja dann umgezogen. Vorher hat der Moderator noch Urlaub, ist dann also weg. Vielleicht macht der Meinhard eine Sendung noch am 27. Wenn es sich ausgeht, schauen wir mal. Ja, der Moderator ist möglicherweise am 3.9. wieder da, wenn das alles funktioniert mit dem neuen Studio, wenn die Technik funktioniert, dann ist er am 3. wieder da. Am 10.9. ist wieder Stadtverordnetenversammlung und dann geht es wieder weiter am 17.9. Welche Themen? Weiß ich noch nicht. Schauen wir mal. Ja, also, das war's für heute. Wir sehen uns und hören uns am nächsten Donnerstag wieder um 19 Uhr, wenn es wieder heißt Melting Pot hier bei Radio Rüsselsheim. Vielen Dank fürs Zuhören. Hat mich gefreut. Bleibt gesund, trinkt viel bei der Hitze und ab nächste Woche wird es ja wieder kühler. Ja, danke fürs Zuhören. Schönes Wochenende. Bleibt gesund und rausgehen aus der Sendung tun wir mit Runrig und Flower of the West. Ja, macht's gut. Vielen Dank. Tschüss. Bye, bye.

Ich grüße euch zu meiner Sendung Boom Bap & Lo-Fi hier auf Radio Rüsselsheim jeden Donnerstagabend von 9 bis 10. Heute meine 112. Sendung. Let's go. 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

Und das war Kustavasch mit Was du nicht siehst, featuring Ela, live mit dem Red Bull Symphonic Orchestra. Und jetzt kommen wir zu einem Song von mir, den ich schon vor längerer Zeit mal gemacht habe, und zwar auf der Machine einen Beat, den ich gefingerdrummt habe, und den gibt's jetzt für euch, nennt sich Fingerdrumming Practice. Das ist

Das war der Out-of-the-Box-Song heute von The Blessed, Madonna und Happier. Und jetzt Kendrick Lamar mit Money Trees featuring J-Rock. Classic.

Sehr schöner, weicher Song von Noel SMT, Je te laisserai des mots. Und jetzt noch ein weiterer Track von Savage. Es ist wahr, SA zu dem VR.

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1: Jetzt ein Song aus dem Film City of God von Tim Maya, Nukambino Duben. Sehr schöner Film, City of God. Stark und descendent.

Ihr seid bei Boom Bap und Lo-Fi hier auf Radio Rüsselsheim jeden Donnerstagabend von 9 bis 10. Das war ein Track von Pancho Trackman. Ich war am Wochenende in Berlin gewesen auf dem Sampling Music Festival und er ist da aufgetreten und ich fand ihn mit Abstand am besten. Also er hat auf der MPC gefingerdrummt. Da gab es die Fingerdrumming-Weltmeisterschaft, wenn man so will. Und genau, ich habe ihn da gesehen und fand es einfach sehr nice, sehr smooth. Und deswegen habe ich den jetzt hier in der Sendung gespielt. Pancho Trackman heißt er, mit Close, so heißt der Track. Und es gibt jetzt direkt noch einen weiteren Track aus dem Soundtrack von City of God, nennt sich A Transa.

Kansa von Antonio Pinto und Ed Cortez. Und gleich kommt noch ein weiterer Track heute von Trettmann zusammen mit Jizzes und natürlich produziert von Kitsch Creek.

Dude und Fab zusammen mit Eloquent oder auch Elo, wie er sich jetzt nennt, mit Slow Motion. Ja, das war meine Sendung Boom Bap and Lo-Fi heute an einem schönen

sommerlichen Donnerstagabend. Ich hoffe, euch hat es gefallen und würde mich freuen, wenn ihr nächste Woche wieder reinhört in meine Sendung Boom Bap Lo-Fi. Und ja, das war's. Und der letzte Track heute kommt von So Chef zusammen mit Yakin Yai. Ich hoffe mal, ich habe das richtig ausgesprochen. Er nennt sich Pause. Ich wünsche euch noch einen schönen Donnerstagabend. Bis nächste Woche, wenn ihr wollt. Ciao, ciao.

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1: Samstagnachmittag bei Radio Rüsselsheim. Das bedeutet Zeit für den Hit Express und so ist es auch diesmal wieder. Damit hallo alle zusammen und herzlich willkommen zu 2 Stunden Musik und Geschichten, wie immer von 15 bis 17 Uhr zu hören. Am Mikrofon ist Peter Kreuzenberger und ich begrüße Sie zur 2. von 3 Sendungen im Gedenken an Bonnie Tyler, die am 8. Juli im Alter von 75 Jahren gestorben ist. Falls Sie die vorige Sendung verpasst haben, das Leben und die Musik der walisischen Sängerin stehen im Mittelpunkt des Programms. Es geht um sie selbst und um ihre musikalischen Weggefährten. Dabei gehen wir weitgehend chronologisch vor und dies hier ist sozusagen das Mittelstück. Angekommen waren wir gegen Ende der vorigen Ausgabe im Jahr 1987, als Gitarrist Mike Oldfield seine Familie verlassen und allein in Frankreich neue Musik geschrieben hatte, gewissermaßen Lost in France, wenn man eine Anleihe bei Bonnie Tylers erstem großen Hit nehmen will. Vielleicht gingen ja Oldfields Gedanken in diese Richtung, jedenfalls bat er Tyler, eines seiner neuen Lieder zu singen. Und genau damit fangen wir heute an. Hier sind Mike Oldfield und Bonnie Tyler mit Islands.

Lick It Up von Kiss, geschrieben wie viele Songs der Band von Gitarrist Paul Stanley. Eben dieser Paul Stanley komponierte ein paar Jahre später eine Nummer, die eigentlich fürs Kiss-Album Crazy Nights gedacht war, es aber nicht am Ende darauf schaffte. Also gab er sie Bonnie Tyler, bevor Kiss sie schließlich 1989 doch noch selbst aufnahmen. Hier ist die ein Jahr früher veröffentlichte Tyler-Fassung von Hide Your Heart.

Robin Beck haben wir gehört mit dem Titel First Time im Jahr 1989, der Durchbruch für die amerikanische Sängerin. Wie Bonnie Tyler gehörte auch Beck damals zum musikalischen Umfeld des Kiss-Gitarristen Paul Stanley und des Komponisten Desmond Child, der unter anderem für etliche Bon Jovi-Erfolge mitverantwortlich war. Das zeigte sich an Robin Becks Nachfolgesingle für First Time, die Diane Warren mitkomponiert, bei der Stanley im Hintergrund mitgesungen und die Bonnie Tyler schon ein Jahr zuvor auf dem Album Hide Your Heart herausgebracht hatte. Robin Becks Cover sollte nicht das einzige bleiben. Weitere 3 Jahre später steuerte auch Cher noch eine eigene Fassung bei. Wir spielen aber die zuerst erschienene von Bonnie Tyler. Hier kommt Save Up All Your Tears.

0: Tina Turner mit Steamy Windows. Der Hit-Express von Radio Rüsselsheim erinnert an Bonnie Tyler, die seit dem 8. Juli nicht mehr unter uns ist. Zu Beginn ihrer musikalischen Laufbahn coverte sie unter anderem Nutbush City Limits von Tina Turner. Später begegneten sich die beiden mehrmals. So gab es eine Episode, in der Turner während eines Fernsehauftritts 1983 ihr Outfit wechselte, um eine optische Überschneidung mit Bonnie Tyler zu vermeiden, die gerade einen ähnlichen roten Leder-Minirock trug. Als langjährige Bewunderin äußerte Bonnie Tyler sich stets voller Anerkennung über Tina Turner und betonte, deren berühmteste Coverversion eines Tyler-Liedes habe ihr eigenes Vertrauen in ihren Musikgeschmack wiederhergestellt, nachdem Tylers ursprüngliche Veröffentlichung in den Charts keinen Erfolg hatte. Dieses Lied, The Best, hören wir gleich. Zuvor aber, wie Bonnie Tyler selbst es nach Tina Turners Tod vor 3 Jahren einmal auf einer Konzertbühne angesagt hat.
1: Okay. You know, this next song is bittersweet for me because, you know, when I was a young girl singing in my bedroom with a hairbrush, not a microphone, I never had a microphone. I used to use my hairbrush when I was like 16. And I used to sing songs of Tina Turner's. And she was my hero, you know. And the biggest compliment I ever had, I met Tina Turner on a few occasions. I was very, very lucky to meet my idol, you know. And she was so fabulous. But in the 80s, I recorded a song that was not a hit for me, but 2 years later, Tina Turner recorded it, and it was her biggest ever hit. So there's only one, simply the best, and that's you, Tina. Thank you for your inspiration. Love you.

Rod Stewart und Rhythm of My Heart. Stewart und Bonnie Tyler wurden wegen ihrer rauen Stimmen oft miteinander verglichen. Manche sahen in der Waliserin gar so etwas wie den weiblichen Rod Stewart. Ich teasere schon mal die dritte Spezialsendung zu Bonnie Tyler am 15. August an. Da wird die persönliche Freundschaft der beiden Sänger im Hit Express noch einmal eine größere Rolle spielen. Einstweilen sind wir aber im Jahr 1991. Da erschien Rhythm of My Heart, das wir gerade hörten. Und da erschien auch eine neue Platte von Bonnie Tyler. Und die stilistische Nähe zu den Dudelsäcken und dem Akkordeon in Stewarts Lied war wirklich verblüffend. Das umso mehr, da Bonnie Tylers neuer Produzent bisher durch ganz andere Musik von sich reden gemacht hatte. Ein gewisser Dieter Bohlen. Ladies and gentlemen, this is Bonnie Tyler and Bitter Blue.

Den Hit Express von Radio Rüsselsheim haben Sie eingeschaltet. Wir haben Chris Norman gehört mit Midnight Lady. In diesem Fall die neue Fassung von seinem aktuellen Album. Aus Normans Sicht klingt das Lied nun so, wie es eigentlich klingen sollte. Auf die 40 Jahre alte Originalaufnahme traf das seiner Meinung nach nicht vollständig zu. Das dürfte ein mehr oder weniger versteckter Seitenhieb gegen Dieter Bohlen sein, der dem Lied aus einem Schimanski-Tatort seinerzeit ein ganz typisches Klangbild gegeben hatte. Darauf griff Bohlen auch zurück, als es um das Lied für den letzten Tatort mit Götz George in der Hauptrolle ging. Für Der Fall Schimanski von 1991 wählte er ein Lied aus, von dem Bonnie Tyler dem Vernehmen nach nicht unbedingt begeistert war. Aber Bohlen soll zu ihr gesagt haben, sie müsse ein bisschen kommerzieller werden. Heraus kam dann dies hier, Against the Wind.

We Are The Young war das von Dan Hartman. Der hatte schon als Musiker an der Single Bitter Blue mitgewirkt von Bonnie Tyler, die wir vorhin gehört haben. Wenn also schon mal im Studio war, so dachte sich Produzent Giorgio Moroder, da

ließe sich doch auch ein Duett daraus machen. Und genau so kam's. Ladies and Gentlemen, Hit Express presents Bonnie Tyler and Dan Hartman, Till the End of Time.

Na, haben Sie aufgepasst? Eins der wichtigsten Kapitel im noch zu schreibenden Handbuch für den erfolgreichen Radiomoderator wird sich darum drehen müssen, dass man seinem Publikum immer mal wieder kleine Aufgaben mitgeben muss, um zu testen, ob die Leute noch bei der Sache sind und ob sie merken, wenn sich ein Fehler eingeschlichen hat. Das vorhin war gerade so ein Moment. Angesagt hatte ich Bonnie Tyler und Dan Hartman mit Till the End of Time. Das Lied, das dann gelaufen ist, das haben Sie natürlich sofort mitbekommen, das war ein anderes. Das war Where Were You von Bonnie Tyler. Das sollte erst etwas später im Laufe der Sendung kommen. Da hat sich der Ablaufplan ein bisschen verändert, ist ein bisschen durcheinander bekommen und der Moderator hat es nicht gemerkt. Zweites großes Kapitel im noch zu schreibenden Handbuch für erfolgreiche Radiomoderatoren. Das größte Problem sitzt immer zwischen den Kopfhörern. Also, was machen wir jetzt? Jetzt stellen wir ein bisschen um und zäumen das Pferd sozusagen von hinten auf. Where Were You von Bonnie Tyler haben wir gehört. Was es damit auf sich hat, das verrate ich gleich nach dem nächsten Titel. Und das wird nun der vorhin angekündigte sein, den ich mit großem Brimborium und großem Besteck angekündigt hatte. Jetzt machen wir es einfach nochmal und tun so, als wäre gar nichts passiert und als wäre das alles das Normalste von der Welt. Ladies and Gentlemen, Hit Express presents Bonnie Tyler and Dan Hartman mit Till the End of Time.

Till the End of Time, Bonnie Tyler und Dan Hartman. Davor lief dann, wie vorhin schon erwähnt, Where Were You von Bonnie Tyler. Und dazu gibt's jetzt ein bisschen was zu erzählen, denn maßgeblich an dieser Aufnahme beteiligt war unter anderem der Keyboarder der E Street Band, Roy Bittan, den Bruce Springsteen immer den Professor nennt. Für Bonnie Tylers Album Bitter Blue gesellte Bittan sich als Produzent zu Dieter Bohlen und Giorgio Moroder. In welche musikalische Richtung die beiden die Sängerin dirigierten, das konnten wir schon ein bisschen verfolgen. Nun haben wir also auch gehört, wie Roy Bittan musikalisch Einfluss genommen hat. Ein Beispiel also für die Arbeit des Professors. Wollen Sie noch eins? Kriegen Sie. 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Hier kommt Bruce Springsteen mit Human Touch.

Silent Water, das war Blue System in den 90er Jahren, das Hauptprojekt von Dieter Bohlen. Wir haben es zuvor schon angeschnitten, so vollkommen glücklich war Bonnie Tyler in der ersten Hälfte der 90er Jahre offenbar nicht immer mit ihrem Produzenten aus Hamburg. Aber Vertrag ist Vertrag, also arbeiteten die beiden weiter zusammen, wobei Bohlen zu Trick 17 griff. Für Tylers Album Angel Heart tauchten plötzlich bisher völlig unbekannte Namen als Songschreiber und Produzenten auf. So stammte die erste Single-Auskopplung beispielsweise von einem gewissen Howard Houston. Kennen Sie den? Nie gehört? Kein Wunder, dahinter verbarg sich niemand anders als Dieter Bohlen selbst. Hier kommt Fool's Lullaby.

Call Me hieß dieser Titel, geschrieben und produziert von einem gewissen Steve Benson. Wer ist Steve Benson? Sie ahnen es vielleicht, ein weiteres Pseudonym, das Dieter Bohlen sich selbst in seiner Zusammenarbeit mit Bonnie Tyler Anfang der 90er Jahre gegeben hat. Für das dritte und letzte gemeinsame Album der beiden von 1993 trieb er das Spielchen dann auf die Spitze und verewigte sich selbst unter anderem als Komponistin Jennifer Blake. Letzten Endes war es eine durchaus erfolgreiche Zusammenarbeit und nach Bonnie Tylers Tod veröffentlichte Bohlen auf Instagram ein gemeinsames Foto mit den Zeilen »Wir teilen schöne Erinnerungen, war toll, mit dir zu arbeiten«. Bonnie Tyler, an die wir in dieser und der nächsten Hit-Express-Ausgabe noch erinnern, mit einer Bohlen-Komposition unter dem Pseudonym Jennifer Blake. Hier ist »Sally Comes Around«.

Tick-Tock, Tick-Tock, Tick-Tock, Birds von Anouk. Damit nahm die niederländische Sängerin 2013 am Eurovision Song Contest im schwedischen Malmö teil und belegte den 9. Platz. Anouk war in diesem Jahr nicht die einzige renommierte Musikerin, die für ihr Land ins Rennen ging. Bonnie Tyler trat für Großbritannien mit dem Lied Believe in Me an, das wieder einmal Desmond Child für sie geschrieben hatte. In einem Interview mit der britischen BBC erzählte sie: Als ich nach Nashville kam, suchte ich bei Musikverlagen nach Songs und nahm Kontakt zu Desmond auf. Er sagte, komm morgen Abend zum Essen vorbei, dann gebe ich dir ein paar Lieder. Er hatte einige dieser Demos bereits aufgenommen, aber ich sagte, diese beiden Songs gefallen mir wirklich sehr. Er erwiderte aber, Believe in Me ist noch gar nicht fertig. Weißt du was? Komm morgen Abend einfach wieder zum Essen, dann schreibe ich den Song zu Ende. Und genau das tat er auch. Ich werde diesen Abend nie vergessen. Als wir dort ankamen, war auch Bob Ezrin anwesend, der Produzent von Pink Floyds The Wall. Nach dem Essen schrieb Child die zweite Strophe. Soweit Bonnie Tyler. In Malmö legte die damals 62-Jährige einen souveränen Auftritt hin, der sich in der denkbar deutlichsten Weise von vielem abhob, was da ansonsten so rumsprang. Am Ende belegte sie den 19. Platz. Anschließend formulierte sie Vorwürfe, der Wettbewerb sei manipuliert. So sagte sie der französischen Zeitschrift Le Parisien: Am Tag nach dem Eurovision Song Contest beschwerten sich die Russen bei Aserbaidschan. Warum habt ihr uns nicht die 10 Punkte gegeben, für die wir bezahlt haben? Wie bitte? Für die wir bezahlt haben? Ist das ein Wettbewerb? Mir ist das egal. Wir haben seit 16 Jahren nicht mehr gewonnen und ich hatte auch nicht damit gerechnet. Es ist schade, dass die Politik dabei eine Rolle spielt. Es sollte ein Wettbewerb fürs Songschreiben sein und nicht darum gehen, wer nebenan wohnt. Bonnie Tyler und Believe in Me.

Drink You Away war das von David Fanning im Hit Express bei Radio Rüsselsheim. 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Der US-Country-Musiker David Fanning zählte zu denjenigen, mit denen Bonnie Tyler in Nashville zusammenarbeitete. Heraus kam immerhin ein Lied, an dem Fanning mitwirkte, nämlich dies hier, This Is Gonna Hurt.

Bonnie Tyler mit This Is Gonna Hurt. Und auch das nächste Stück im heutigen Programm dürfte manche schmerzen, denn fast zum Abschluss dieser Sendung unterbrechen wir unsere Erinnerung an Bonnie Tyler kurz bis vor einige Minuten. Wir bleiben aber dennoch beim großen Oberthema Gedenken. Der Anlass ist aktuell. Am 20. Juli ist Kevin Keegan nach schwerer Krankheit gestorben, wie Bonnie Tyler im Alter von 75 Jahren. Er war ein englischer Fußballspieler und aktiv beim FC Liverpool, bevor er 1977 zum Hamburger SV in die Bundesliga wechselte, als erster Engländer überhaupt. In seinen drei erfolgreichen Jahren beim HSV war der Mann, der nach einer Comicfigur den Spitznamen Mighty Mouse trug und im Jahr 2000 auch englischer Nationaltrainer war, so beliebt, dass er auch eine Schallplatte aufnahm und prompt einen Hit in den deutschen Top Ten hatte. Zur Erinnerung an Kevin Keegan, hier ist Head Over Heels in Love.

Schönes Lied, immer noch. Head Over Heels in Love von Kevin Keegan. Fast sind wir am Ende. Zuvor sage ich Dankeschön fürs Zuhören. Auch dieser Hit Express war eine Sendung von und mit Peter Kreuzenberger für Radio Rüsselsheim. Nochmal hören können Sie ihn am Dienstag von 7 bis 9 Uhr, mittwochs von 10 bis 12 Uhr, donnerstags von 22 bis 0 Uhr und noch einmal samstags von 15 bis 17 Uhr. Die nächste neue Ausgabe, zugleich dann die dritte und letzte Sendung im Gedenken an Bonnie Tyler, folgt am 15. August. Tschüss, ciao und bye bye bis dahin mit Bonnie und Missing You. Machen Sie's gut, bis zum nächsten Hit Express.

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